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2: Guten Morgen, Sie hören nun das Album Pretzellogik von Steely Dan aus dem Jahre 1974. Es dauert 33 Minuten und 55 Sekunden. Viel Spaß!

0: Sie hörten das Album Prezellogik von Steely Dan aus dem Jahre 1974. Viel Spaß mit dem weiteren Programm.
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4: Heute gestohlene Intelligenz. Es laufen mehrere Klagen gegen Tech-Giganten, schreibt die WOZ.
5: Die Kammer zeigt eine Bibliothek, in die nur wenig Licht dringt. Dazu ein Ausruf im Off: Ich liebe diese Bibliothek. Dann, ebenfalls im Off, die erste Frage der Reporterin: Liest du viel? Sie richtet sich an Dario Amodei, den CEO von Anthropic, dem Unternehmen hinter dem KI-Sprachmodell Claude. Generell, sagt er, lese er viel. Im letzten Jahr habe er dazu aber nur wenig Zeit gehabt. Dario Amodei hat Anthropic 2021 zusammen mit seiner Schwester Daniela und weiteren ehemaligen Mitarbeitern des Konkurrenzunternehmens OpenAI gegründet. Heute gilt es als das wertvollste Startup der Welt mit einem Marktwert von 965 Milliarden Dollar. Das Medienunternehmen Bloomberg hat diese astronomische Zahl auch gleich mal im Titel seiner Reportage verwendet. Inside Anthropic, the 965 Billion Dollar AI Juggernaut. Ein Juggernaut, ein Juggernaut, ist eine unaufhaltsame Kraft, die alles vernichtet, was ihr im Wege steht. Im Film geht es um die Entstehungsgeschichte des Unternehmens, um den Streit mit dem Pentagon und um Sicherheit und Verantwortung. Es fallen Bezüge zu Oppenheimer und zur Entwicklung der Atombombe. Im Bücherregal sieht man gleich drei Exemplare von Atomic Accidents, daneben Nuclear War, weitere erhascht man die Titel Unreasonable und Influence. Während Dario Amodei im Film als gewissenhafter intellektueller Idealist porträtiert wird, bezweifelt Le Monde Diplomatique die proklamierten Werte des Unternehmens. Die lautstarken Beschwörungen der Menschenrechte dienten nur dazu, Angestellte und NutzerInnen zu beruhigen. Ein Rückblick zeigt, dass bereits im Juli, kurz nach Donald Trumps Rückkehr ins Weiße Haus, Anthropic und das US-Kriegsministerium einen 200-Millionen-Dollar-Vertrag über 2 Jahre unterzeichnet haben. Zitat: Auf seiner Grundlage implementierte Anthropic als erstes Unternehmen ein großes Sprachmodell in den Top-Secret-Netzwerken des Pentagons. Claude wurde mit der Big-Data-Plattform von Palantir verknüpft. Palantir haben wir ja bereits eine Doppelfolge gewidmet. Bekanntlich ist das Kerngeschäft dieser Firma die Massenüberwachung. Claude verknüpft mit Palantir im Dienste des US-Militärs, heißt konkret, eine Beschleunigung der sogenannten Kill-Chain. Le Monde Diplomatique schreibt: Claude erstellt Zusammenfassungen, Analysen und Empfehlungen. Das LLM kann aber auch militärische Ziele identifizieren, sie nach ihrer strategischen Bedeutung ordnen, die für eine Attacke am besten geeigneten Waffensysteme vorschlagen und Angriffsabläufe nahezu in Echtzeit generieren. Claude stellt sogar juristische Argumente zusammen, um die Angriffe rechtlich abzusichern. Der Konflikt mit dem Pentagon sei ein Scheinstreit. Aber kehren wir zurück zur Bibliothek und den Büchern, denn damit hat alles begonnen. Sie stehen am Anfang des Unternehmens, sie sind aber auch Ursprung eines Rechtsstreits, wie WOZ-Redaktor Florian Keller zu berichten weiß. Er ist einer der AutorInnen, die in den USA eine Sammelklage gegen Anthropic eingereicht haben. Warum? Wie ist es dazu gekommen? Schützt das Urheberrecht AutorInnen vor der unfreiwilligen Verwendung ihrer Werke als KI-Trainingsmaterial? Und wie wichtig sind Bücher überhaupt? Dominik hat mit Florian Keller gesprochen.
6: Florian Keller, du hast vor einigen Jahren mal eine Litzarbeit geschrieben, die ist offensichtlich auf Englisch übersetzt und von einem amerikanischen Universitätsverlag verlegt worden. Gratuliere im Nachhinein dazu, das war eine Arbeit über Andy Kaufman, den Comedian. Und jetzt aber, eben viele Jahre später, hat Anthropic, der Tech-Konzern, unter anderem dieses Buch zum Trainieren von seiner KI benutzt. Und du bist jetzt infolgedessen Teil einer Sammelklage gegen Anthropic, ohne dass du es persönlich angestrebt hättest. Wie genau ist es dazu gekommen, dass du jetzt bei dieser Sammelklage dabei bist?
7: Kurz, um das vorauszuschicken, das Buch habe ich auf Englisch geschrieben, im Rahmen meines Englischstudiums, das ist nicht übersetzt worden.
6: Ach so.
7: Ja, aber
6: noch besser.
7: Noch besser. Also es, ja, mein Englisch, das da benutzt worden ist von Anthropic. Wie ist es dazu gekommen, weiß ich selber nicht so genau, weil ich da ein bisschen wie, um diese blöde Redensart zu benutzen, ein bisschen wie die Jungfrau zum Kind gekommen bin zu dieser Sammelklage, weil ich habe eine Mail gekriegt letzten Herbst, wo dann diese große astronomisch hohe Zahl im Titel war, 1,5 Milliarden Dollar. Und ich dachte im ersten Moment natürlich, geht mich gar nichts an.
6: Das ist sicher ein Prinz.
7: Das ist irgendeiner dieser Prinzen, genau, die mir irgendeinen Glückstreffer versprechen wollen. Und dann habe ich trotzdem weitergelesen. Und dann war das eben so eine gerichtlich bewilligte Mitteilung von diesem Anwaltsbüro in Seattle, dass diese Klage führt gegen Anthropic wegen Urheberrechtsverletzung. Und da wurde ich dann hingewiesen darauf, dass ich als möglicherweise geschädigter Autor Anrecht hätte, mich daran zu beteiligen. Da gab es dann so einen Datensatz, wo man suchen konnte, welche Bücher da betroffen sind. Habe ich das halt mal versucht, meinen Namen, mein Buch da eingeben, und tatsächlich ist es aufgetaucht. Und insofern war ich dann berechtigt, da mich an dieser Sammelklage zu beteiligen.
6: Es musste dann ja jeder Autor, jede Autorin, die da dafür in Frage kommt, ihre Zustimmung noch geben.
7: Oder wie ist das? Die Hauptoption war, da quasi Anspruch anzumelden. Oder die andere Möglichkeit wäre gewesen, formell auszusteigen. Wenn ich jetzt als Autor meinen Anspruch anmelde, was ich getan habe, dann habe ich künftig kein Recht mehr, Anthropic aus diesen Gründen selber noch einzuklagen. Also da trete ich mein Recht auf weitere Klagen ab. Wenn ich jetzt, was einige Autorinnen gemacht haben, ausgestiegen wäre aus dem Vergleich, dann hätte ich natürlich weiterhin das Recht, selber noch eine eigene Klage gegen Anthropic zu starten. Aber meine finanziellen und zeitlichen Ressourcen sind natürlich auch begrenzt. Das wäre natürlich völlig illusorisch gewesen, jetzt da selber noch mal irgendwie.
6: Aber es gibt andere Autorinnen und Autoren, die das gemacht haben und auch noch, also wir kommen noch auf die Gründe für die Klage und so weiter zu sprechen, aber die nochmal eine andere Klage einreichen wollen.
7: Genau, vor einigen Wochen hat zum Beispiel verschiedene Autoren um Dave Eggers, den Autor von zum Beispiel The Circle, das ist eine Gruppe von 25 oder 28 AutorInnen, die eine eigene Klage lanciert haben, weil sie eben mit diesem Vergleich nicht zufrieden waren. Und dann gibt es noch weitere Klagen, wie zum Beispiel ein Investigativjournalist von der New York Times, John Carreyrou heißt der. Der ist auch ausgestiegen aus dem Vergleich und hat eine eigene Klage, glaube ich, mit anderen noch lanciert, die sich dann eben nicht nur gegen Anthropic richtet, sondern die Klage, die läuft dann gleich gegen mehr oder weniger die ganze KI-Branche. Also das ist eine Klage gegen Anthropic, Meta, Google, Perplexity AI und XAI. Mhm.
6: Und du sagst, der Autor von The Circle, das ist eine Geschichte, die in der Tech-Industrie spielt. Genau. Das heißt, es sind für das Trainieren nicht nur Sachbücher wie deins verwendet worden, sondern auch Fiction.
7: Um jetzt mal quasi auf den Inhalt des Ganzen zu kommen, die haben ziemlich wahllos halt einfach Millionen von Büchern aus dem Netz gezogen, in einer ersten Phase bei sogenannten Schattenbibliotheken im Netz. Das waren quasi raubkopierte Bücher, die man im Netz runterladen konnte. Und das war natürlich dann einfach zwischen Stephen King und Florian Keller war da offenbar alles dabei. So.
6: Mhm. Und Schattenbibliotheken, das war nicht legal, dass die gratis für jedermann und auch für Anthropic gratis erhältlich waren.
7: Ja, da wird es eben wirklich digitalpolitisch wirklich interessant, jetzt unabhängig von diesen Sammelklagen dann und all diesen Geschichten, weil ich bin selber so ein bisschen ambivalent, was diese Schattenbibliotheken angeht. Man kann wie ein bisschen sagen, in diesem Fall kommen so die utopischen Seiten des Netzes und die dystopischen kommen zusammen. Natürlich sind das raubkopierte Bücher und sind das Urheberrechtsverletzungen. Ich weiß nicht, irgendwelche Juristen werden mir jetzt möglicherweise den Hals umdrehen, aber es hat natürlich auch die Idee dahinter, bei manchen zumindest, dass man findet, das Netz soll eigentlich möglichst alles zugänglich machen für alle. Also es hat schon so auf der Ebene noch ein bisschen so einen utopischen Gedanken. Nur wenn dann natürlich so profitgetriebene Konzerne wie eben zum Beispiel Anthropic kommen, sich das runterziehen und diese raubkopierten Bücher nutzen, um ihre kommerziellen Sprachmodelle zu trainieren, dann ist das natürlich wieder schon eine andere Frage.
6: Ja, es betrifft dann auch so Sachen wie, das kennt man oft, wenn man gewisse Bilder, die auf diesen Plattformen zum Downloaden sind, die darf man verwenden, aber nicht für jeden Zweck. Oft dann auch nur für nicht kommerzielle Zwecke.
7: Genau.
6: Und das ist eine der Fragen, die jetzt da geklärt werden sollen in diesem Prozess, ob Anthropic da drunter fällt.
7: Bei der Klage, wo es eben zu diesem Vergleich kam, ist es so, es gibt eben in diesem US Copyright Act gibt es diese sogenannte Fair Use Klausel und der Richter hat eben jetzt in dem Fall im Schnellurteil ist er zum Schluss gekommen, seiner Ansicht nach ist das, was Anthropic gemacht hat, durch die Fair Use Klausel gedeckt. Also das heißt, man darf Bücher Copyright-geschütztes Material dazu benutzen, diese KI-Sprachmodelle zu trainieren. Aber was nicht okay war, ist, dass sie eben raubkopiertes Material benutzt haben. Und zweitens, dass sie das Material dann auch gespeichert haben für alle möglichen potenziellen weiteren Zwecke, die ihnen auch noch in den Sinn kommen könnten. Also es ist wie einerseits, ist es gedeckt durch Fair Use laut diesem einen Richterurteil. Es gibt auch andere Urteile in anderen Klagen. Aber eben andererseits hätten sie es nicht speichern dürfen.
6: Und das heißt, dieser Vergleich kommt nicht wegen Urheberrechtsverletzungen zustande, sondern weil sie Raubkopien verwendet haben. Ist ja auch interessant, dass ein Konzern, der nur das Größte machen will, sich dann solcher relativ schäbiger Methoden bedient. Aber wie genau das begründet der Richter, dass das unter Fair Use fallen soll? Weil es, also es ist ja ganz sicher kein nicht kommerzieller Zweck, den Anthropic da verfolgt. Wie hat das der Richter begründet?
7: Also in dieser Fair Use-Klausel gibt es etwas, das heißt Transformative Use. Also wenn dabei in dem Prozess das Ausgangsmaterial ausreichend verändert wird, dann ist es durch diese Fair Use-Klausel gedeckt. Wenn ich eine Parodie dieses Podcasts Hörkombinat mache und die Parodie ist ausreichend weit transformierend, so dass man merkt, es beruht zwar auf dem, aber es ist was völlig anderes, dann wäre das okay. Aber es gibt andere Richterurteile in anderen Klagen. Es gibt eben auch andere Aspekte dieser Fair Use Klausel. Und ein Richter hat dann eben gesagt, dass man Marktschädigung argumentieren könnte. Also, dass man wie sagen kann, hey, Transformative Use ist okay, aber wenn die jetzt mit diesen Büchern ihre Sprachmodelle trainieren und das dazu führt, dass diese KI-Sprachmodelle künftig, wenn sie so gut trainiert sind, in kürzester Zeit einen Haufen von vielleicht relativ hochstehender Sekundärliteratur ausstoßen können, dann ist das quasi ein großer Eingriff in den Sachbuchmarkt oder so. Unter diesem Aspekt könnte man auch, also eben gibt es durchaus Richterurteile, die sagen, nein, das ist nicht Fair Use, nicht weil es eben nicht transformierend genug wäre oder so, sondern deswegen, weil es einen schädigenden Einfluss auf den Buchmarkt, man das geltend machen kann.
6: Aber transformierend, was heißt das? Also die haben ja wohl nichts an deinem Text geändert, heißt dann transformierend nur, dass sie den Zweck geändert haben? Oder was heißt transformieren in dem Zusammenhang?
7: Transformieren heißt halt in dem Sinne, der Richter sagt tatsächlich in seinem summarischen Urteil, dass die Veränderung an dem Ursprungsmaterial in dem Fall, wenn man das nur dazu benutzt, Sprachmodelle zu trainieren, dass die Veränderung des Ausgangsmaterials so weitreichend sei, wie man das sich nur denken kann, weil die Maschine lernt, also ist zwar auch falsch das Bild, aber ich benutze es jetzt trotzdem mal, die Maschine lernt jetzt an diesen Büchern nur, wie man Texte generiert und nicht, sie reproduziert die Texte halt nicht.
6: Ja, aber nichtsdestoweniger hätte ja Anthropic, wenn sie sich nicht irgendwelche Bücher, die schon existiert haben, geschnappt hätten, hätten sie ja irgendwelche Leute engagieren und bezahlen müssen, dass sie neue Bücher schreiben, dann können sie damit ihre KI trainieren. Das haben sie aber nicht gemacht, sondern sie haben einfach Zeug genommen, das schon existiert hat, noch dazu Raubkopien. Mhm. Und dieser Aspekt ist in diesem Urteil gar nicht beachtet worden.
7: Nee. Also losgetreten, muss man vielleicht auch noch sagen, hat das Ganze ja eine Recherche der Zeitschrift The Atlantic. Der Journalist da hat im Sommer 23 erstmal so eine große Geschichte drüber gemacht, mit welchen Büchern diese KI-Konzerne ihre Sprachmodelle trainieren. Und in der zweiten Phase, als dann offenbar ihnen auch rechtliche Skrupel kamen, haben sie dann, ich glaube, auch nochmal Millionen von Büchern gebraucht, tatsächlich physische Exemplare gekauft. Man kann da sehr schön nachvollziehen, wie diese Branche irgendwie zuerst holt sie sich das quasi das massenhaft Diebesgut aus dem Netz und dann kommen ihr dann trotzdem Skrupel, nachdem sie die erste Masse schon abgezogen haben und in einem dritten Schritt, wie sie jetzt von den Klagen eingedeckt werden, versuchen sie das irgendwie sich noch den Kopf aus der Schlinge zu ziehen oder eben mit Milliarden von Dollar Ablasshandel zu betreiben.
6: Wenn du schon sagst Ablasshandel, also das Ergebnis von deinem Prozess ist eben ein Vergleich, es soll kein Urteil geben und dieser Vergleich würde jeder anspruchsberechtigten Person oder jeder Person, die Ansprüche angemeldet hat, unterm Strich, abzüglich Anwaltskosten und so weiter, ungefähr $2,400 Abfindung bringen. Ist das aus deiner Sicht ein mehr als ein befriedigender Ausgang und ist das aus urheberrechtlicher Sicht ein befriedigender Ausgang?
7: Ich glaube nicht. Also die Anwälte, die haben das natürlich auch schon auch stolz verkündet, dass das jetzt mit 1,5 Milliarden Dollar der höchst dotierte Schadenersatzfall ist in der Geschichte des US-amerikanischen Urheberrechts. Gleichzeitig muss man natürlich sagen, das ist relativ wenig einerseits verglichen damit, was man für eine Urheberrechtsverletzung maximal einklagen könnte laut US-Recht. Also das sind dann 150.000 Dollar. Das, was jetzt in dem Vergleich rausspringt pro Buch, ist relativ wenig. Was ich auch problematisch finde, ist, dass es überhaupt nicht gewichtet ist. Also eben, dass zum Beispiel mein relativ unbedeutendes Buch genau gleich viel wert ist in diesem Vergleich wie ein Bestseller von Stephen King, der sicher auch noch mein Vielfaches besser geschrieben ist als meine Litzarbeit, die noch von, weiß nicht, akademischen Jargon strotzt, den ich heute wahrscheinlich auch nicht mehr verwenden würde. Solche Sachen. Und ein drittes, was noch dazu kommt, ist, dass dadurch, dass man sich auf einen Vergleich geeinigt hat, Anthropic natürlich einen Schuldspruch abwenden konnte, der möglicherweise dann ein Präjudiz hätte sein können für weitere solche Klagen. Und da hoffe ich jetzt, dass natürlich andere Klagen sich da nicht damit abspeisen lassen.
6: Es ist ja so, so viel Laien wie ich wissen, ist ja in diese KI-Modelle, sind ja unfassbare Mengen von Informationen hineingeflossen, damit die lernen konnten, das gesamte Internet, mehr oder weniger. Kann man denn sagen, das wäre vielleicht auch wichtig, um so eine Schadenersatzziffer dann herauszufinden, kann man denn sagen, wie wichtig sind Bücher zum Entwickeln von so Large Language Models?
7: Ein Wort, das in dem Urteil des Richters auftaucht, ist das Wort von dem Goldstandard. Das ist ein Zitat, das offenbar immer wieder auftaucht bei der KI-Branche, weil dort immer wieder gesagt wurde, Bücher seien der Goldstandard für diese KI-Sprachmodelle, weil an Büchern könne die Maschine dann lernen, wie man Sachverhalte auf den Punkt bringt, wie man erzählt, wie man, ich sage es trotzdem nochmal, wie man denkt, wie man Gedanken entwickelt. Und deshalb kommt eben dieses Wort vom Buch als Goldstandard, was einerseits lustig ist, weil es etwas eigentlich ganz hübsch Kulturkonservatives da rausspringt. Nur wie sie dann da mit den Büchern umgehen, indem sie dann einfach die Raubkopien aus dem Netz ziehen, das zeugt dann ja auch wieder dann von einer großen Verachtung für die geistige Arbeit, die dahinter steckt.
6: Muss man sich ausrechnen, wie viel nach aktuellem Goldkurs sind 2400 Dollar?
7: Ja.
6: Jetzt, du hast schon gesagt, es gibt noch andere Prozesse, auch gegen andere Tech-Konzerne, die KI betreiben. Gibt es da jetzt noch welche, die auch Aussichten auf Erfolg haben, die sich mehr aufs Urheberrecht konzentrieren, also die sozusagen durchsetzen wollen, dass es nicht unter Fair Use fällt, was in dem Fall jetzt Anthropic und auch die anderen Konzerne gemacht haben?
7: Ich setze schon gewisse Hoffnungen auf jetzt diese Klage, die ich vorhin erwähnt habe, von diesem Journalisten der New York Times, der eben sich nicht nur einen dieser Konzerne vorknüpft, sondern gleich mehrere, ein halbes Dutzend davon. Ich kann das zu wenig beurteilen, ob jetzt die andere Klage mehr Aussicht auf Erfolg hat als unsere. Aber was man vielleicht auch noch sagen muss, das Argument jetzt in unserem Fall der Anwälte für diesen Vergleich ist, es hat einen zeitlich begrenzten Horizont, man hat sich auf diese Summe geeinigt, dann kriegen wenigstens alle mal was und es dauert nicht endlos, bis der ganze Prozess abgeschlossen ist.
6: Ja, man kann, würde ich mal sagen, sicher davon ausgehen, dass wenn man sozusagen wie ein grundsätzliches Urteil erreichen will, dass diese Konzerne das Urheberrecht verletzen, wenn sie so etwas machen, dass das sicher, falls es jemals durchkommt, sicher länger dauern wird. Was würdest du uns sagen, ist das, weil die Gesetze halt diesen technologischen Entwicklungen hinterherhinken? Oder ist es drum so, weil es Konzerne betrifft, die in den USA jedenfalls sehr, sehr, sehr einflussreich sind und zu den reichsten Konzernen der Welt gehören?
7: Ich weiß nicht, ob es eine rhetorische Frage war, aber sicher beides. Also die Rechtslage ist unsicher. Das hat auch hier in der Schweiz die Urheberrechtsgesellschaft Proliteris festgestellt. Also da gibt es Handlungsbedarf. Müsste man halt die Gesetze aufdatieren mit zu solchen Aspekten. Und das andere ist die Frage wegen der Macht dieser Großkonzerne. Das ist schon auch, Anthropic ist ja auch in dem Punkt ein interessanter Fall, weil es in dieser ganzen Branche eigentlich zu den Konzernen gehört, die jetzt so politisch eher ein bisschen besser dastehen, weil Anthropic ja im Februar war das, glaube ich, sich dem US-Verteidigungsminister widersetzt hat. Also das US-Verteidigungsministerium wollte das auch für Massenüberwachung und so nutzen können und Anthropic hat da dem einen Riegel geschoben. An der einen Front stehen sie da als die Guten, die sich dann der Trump-Regierung widersetzen. Aber auf der anderen Seite haben auch sie ihr Imperium auf Raubgut gebaut.
6: Ja, wenn du es gerade ansprichst, dass Anthropic sich da mit der Trump-Regierung angelegt hat. Jetzt ist ja gerade eben die US-Regierung möglicherweise als Rückschlag gesagt, Anthropic muss den Zugang zu zwei KI-Modellen sperren für die Öffentlichkeit. Und wie immer man es da zu den Motiven der Trump-Regierung steht, aber heißt denn das nicht, dass wenn die Regierung will, kann sie ja diesem Treiben der Tech-Giganten durchaus, kann sie da eingreifen und sie daran hindern, Sachen zu tun. Sie zum Beispiel daran hindern, das Urheberrecht zu missbrauchen.
7: Ja gut, also einerseits hat die Trump-Regierung ja schon genug bewiesen, dass sie, wenn sie will, kann sie alles. Sie kann Krieg führen, eine Zölle erheben, was weiß ich. Andererseits muss man natürlich auch sagen, dass ja die ganze KI-Branche auch ein erklärter Schwerpunkt ist dieser ganzen Trump-Administration. Also deshalb denke ich jetzt auch nicht, dass da Großregulierungstendenzen seitens der Trump-Regierung, was die KI-Branche angeht, wäre ich jetzt mal skeptisch, weil die haben ja Milliarden von Investitionszielen in Aussicht gestellt.
6: Wie schaut es bei anderen Regionen aus? Ist das in der Schweiz, wäre das stärker verankert, das Urheberrecht, oder auch in der EU? Und zweite Frage, ist es denn egal, wo ein Buch verlegt worden ist? Haben die nur Bücher genommen, die in den USA verlegt worden sind? Könnte man sich, wenn ein Buch in einem anderen Land verlegt worden ist, da auch in anderen Gerichtsbarkeiten als der US-Gerichtsbarkeit, könnte man da dagegen vorgehen?
7: Zur zweiten Frage, was die Bücher aus anderen Ländern angeht, das hat jetzt einfach mit den Konditionen jetzt dieses Vergleichs zu tun, dass man, also einerseits hat man sich darauf beschränkt, dass der Vergleich nur für Bücher anwendbar ist, die innerhalb von, glaube ich, 5 Jahren nach Erscheinen beim US Copyright Office angemeldet wurden. Dann zweitens, Bücher müssen eine ISBN-Nummer haben. Aus den Gründen, glaube ich, sind dann auch zum Beispiel Bücher von ausländischen Verlagen dann gar nicht Teil des Vergleichs. Und die andere Frage, was diesen AI Act der EU angeht, bei diesem AI Act gibt es auch so ein Kapitel zu Copyright, wo es aber freiwillig ist, dass man sich dem anschließt oder nicht. Bis auf Meta und xAI haben das alle großen KI-Konzerne unterzeichnet. Nur wenn sie das letztes Jahr oder wann auch immer unterzeichnet haben, gilt das rückwirkend darauf, was sie im Sommer 2021 mit all diesen raubkopierten Büchern gemacht haben? Ich denke nicht, aber ja.
6: Aber wie ist das denn heute? Ich wollte übrigens vorher noch sagen, ich finde Stephen King schreibt gar nicht so gut. Und ich bin überzeugt, dass du die Andy Kaufmann-Interpretation revolutioniert hast mit deinem Buch. Wenn du jetzt heute ein Buch hier schreiben würdest und du kannst ja offenbar so gut Englisch, dass es dann auch in Amerika verlegt werden könnte.
7: Ich fürchte nicht mehr, aber ja, das war damals sicher besser.
6: Aber angenommen, würdest du das machen, könntest du dann jetzt, auch wenn du wüsstest, wie du in den USA verlegt, könntest du dann jetzt vorher festlegen, ich will nicht, dass mein Buch zu KI-Trainingszwecken verwendet wird und hättest

0: KI Nominativ und Akkusativ verwechselt hat. Von dem her könnte sie schon noch ein paar mehr Bücher vertragen.
1: Die Fakten sind geschaffen, die Bücher eingespeist, die Modelle existieren. Was bleibt zu tun? Ist die Justiz wirklich die einzige Bühne, auf der dieser Konflikt noch ausgetragen werden kann? Nein, der US-Senator Bernie Sanders macht folgenden Vorschlag. Er will KI-Unternehmen zur Hälfte vergesellschaften. In einer YouTube-Ansprache sagt er, das kreative Schaffen von Millionen und Hunderten von Millionen Menschen wurde von den reichsten Menschen der Welt gestohlen. Es ist an der Zeit, das zurückzufordern, was uns gestohlen wurde. In einem Gastbeitrag für die New York Times kündigte er an, einen Gesetzesentwurf mit dem Titel American AI Sovereign Wealth Fund Act einzubringen. Dieses Gesetz würde der Öffentlichkeit eine direkte Beteiligung an den größten KI-Unternehmen Amerikas verschaffen, finanziert durch eine einmalige Steuer von 50%. Nicht auf Gewinne, sondern auf Aktien. Seine Argumentation? Da KI auf dem kollektiven Wissen der kreativen Arbeit der Menschheit beruhe, auf Büchern, Musik, Kunst, Journalismus, Programmcode und wissenschaftlicher Forschung, müsse nun der Reichtum, den sie generiert, ebenfalls der Menschheit zugutekommen und nicht nur Elon Musk, Jeff Bezos und Co. Außerdem würde so auch erreicht werden, dass den Menschen eine direkte Rolle bei der Gestaltung der Zukunft dieser Technologie gegeben wird. Die entscheidende Frage ist für Sanders nicht, ob KI die Welt drastisch verändern werde. Das werde sie ohnehin. Sondern wer besitzt diese Technologie, wer profitiert und wer nimmt Schaden? Er fragt, wird KI dazu genutzt werden, um das Leben für arbeitende Familien zu verbessern? Wird sie uns helfen, Armut zu beseitigen, die Lebenserwartung zu erhöhen und die Klimakrise zu bewältigen? Oder wird die Zukunft der Menschheit von einer Handvoll Milliardäre bestimmt, die KI entwickelt haben, um noch reicher und mächtiger zu werden, als sie ohnehin schon sind? Nun, ist eine solche Vergesellschaftung von Unternehmen die komplett verwegene Idee eines linken Träumers? Nein, ist sie nicht. Es gibt dafür bereits Vorbilder, zum Beispiel den über 2 Billionen Dollar schweren norwegischen Ölfonds. Auch Alaska hat einen Staatsfonds eingerichtet, der seit Jahrzehnten Dividenden direkt an die EinwohnerInnen auszahlt. Laut Sanders gibt es weltweit bereits über 100 Staatsfonds, die BürgerInnen an den Gewinnen von Unternehmen beteiligen. Tech-Firmen sind gigantisch, die Probleme, die mit dieser Machtballon einhergehen, ebenfalls. Aber politische Vorschläge, sie anzugehen, liegen auf dem Tisch.
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0: 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Grüezi, liebe Zuhörerinnen und Zuhörer. Mein heutiger Gast kommt auch aus der Radioszene, aber nicht aus der Stadtfilterwelt, sondern vom Radio S, Spitalradio Frauenfeld. Herzlich willkommen, Monika Bachmann.
1: Guten Tag.
0: Und wir haben ja so eine ganze Mini-Struktur bei dieser Sendung, die heisst eigentlich so bis gestern, heute Morgen. Oder man könnte auch sagen, woher kommst, wo stehst, wo gehst. Und so machen wir das. Und darum frage ich jetzt einfach, Monika, woher kommst du?
1: Ich komme, bin eine waschechte Thurgauerin, bin auf einem kleinen Bauernhof aufgewachsen und wir haben dann in die zwei Klassen haben wir dann auf Frauenfeld gezügelt. Für mich ein bisschen ein Kulturschock gewesen.
0: Oha.
1: Weil so, ja, die erste Woche in die Schule bin ich immer genau den gleichen Weg gelaufen, weil ich Angst hatte, ja, ich finde dann den Heimweg nicht mehr. Also ja, das war schon eine Erfahrung gewesen.
0: Also das Landei, darf man das so sagen?
1: Ja, wirklich.
0: Genau, Landei. In die Grossstadt Frauenfeld.
1: Genau. Genau. Ich weiss noch, dass eine Schulkollegin von mir auf Thundorf gezügelt hat. Das ist auch ein Dorf, ein bisschen grösser als dort, wo ich aufgewachsen bin. Und ich hatte so als Sechsjähriges das Gefühl, das ist am Ende der Welt. Das ist so weit weg.
0: Dann ist Schulzeit gekommen und so weiter und so fort. Und dann hast du etwas gelernt?
1: Oder? Genau, ich habe das KV gemacht. Für mich war immer klar, ich will das KV machen, weil ich sehr gerne Sprachen habe. Und habe dann gedacht, ich könnte die später dann auch wirklich beim Beruf mal brauchen. Das ist, leider hat sich dann das nicht so gross entwickelt. Und ich durfte in der SIA, Schmiergelindustrie in Frauenfeld die SIA machen. Die hatte hier 400 Leute. Mhm. Und man durfte alle 3 bis 6 Monate in eine andere Abteilung. Und das war echt cool gewesen, weil man hat sehr viel gelernt. Sie haben einem auch schon viel Verantwortung gegeben. Also ich durfte teilweise mal 2 Wochen eine Abteilung selber managen, weil meine Chefin in der Ferien war. Und das hat wirklich Spass gemacht.
0: Ja, das glaube ich. Dann ist es weitergegangen?
1: Dann ist es weitergegangen. Nach der Lehre wollte ich unbedingt ins Wallis, weil ich auch besser Französisch lernen
0: wollte.
1: Aha. Ich hatte ja 3 Jahre in der SEC Französisch, 3 Jahre im KV Französisch und dann bin ich hier auf das Anser gekommen. Das ist oben an Sion, auf 1600 Meter. Dort redet es auch noch ein bisschen in Patois. Oh. Und ich habe also den ersten Monat, muss ich sagen, ich habe praktisch nichts verstanden, was die erzählen. Ich bin dann natürlich langsam reingekommen. Das war eine Agence Immobilière gewesen. Die haben Ferienwohnungen verwaltet und auch vermietet. Mhm. Ich bin dort für die Buchhaltung zuständig gewesen. Ich habe dann nach diesen 16 Monaten gedacht, nie mehr in meinem Leben Buchhaltung. Das hat mir nicht so gefallen.
0: Nicht so das gewesen.
1: Was mir aber gefallen hat, ist am Wochenende, Samstag, Sonntag, vor allem am Samstag, durfte ich bei den Arrivés mitmachen. Also wenn die Leute angekommen sind, sind die bei uns ins Büro gekommen. Dann hat man den Schlüssel überreicht und alle Formalitäten gemacht. Und ich durfte die dann in die Wohnung begleiten und alles erklären. Und wenn sie abgereist sind, dann wieder umgekehrt. Und das hat mir natürlich unglaublich cool Spass gemacht. Ja.
0: Ist mal jemand, der sagt, ins Wallis und nicht auf Genf. Sonst geht man immer, die Deutschschweizer gehen immer auf Genf zum Französisch lernen. Du hast das Wallis entdeckt oder für dich gefunden. Das ist meins. Wieso das?
1: Ich hatte eine Kollegin, deren ihre Schwester hat in diesem Büro geschafft. Die war mit einem Walliser Kurator und durch da bin ich dann auf das Büro gekommen.
0: Ja. Und du hast das Walliser Deutsch verstanden?
1: Nein, die reden dort Französisch.
0: Ja, und dort meine ich, wo sie Deutsch reden, wie drunter im Tal.
1: Ja,
0: so.
1: Also ich habe allgemein mit Dialekt kein Problem.
0: Gut. Verstehst du auch einigermaßen.
1: Ja, klar, ja.
0: Und dann irgendwie, ein Beruf ist das eine, gibt ja vielleicht noch Hobbys und andere Sachen.
1: Ja, also als Jugendliche in der Lehre war ich in einer Laienspielbühne. Ich habe dort zuerst selber auch als Schauspieler mitgemacht und dann die letzten 2 Jahre als Souffleuse. Und das war auch eine coole Sache gewesen. Also wir haben hier auch erwachsene Leute gehabt, die uns dann unterstützt haben. Es waren in dieser Laienspielgruppe einfach die Jugendgruppe gewesen. Und dort habe ich hatte eigentlich nie ein Problem gehabt, um vor Leuten zu stehen, weil ich als kleines Mädchen schon an jedem Fest ein Gedicht aufgezählt und so. Aber dort hat es mir noch mal ein bisschen mehr Selbstvertrauen gegeben. Und das war dann fürs Weiterleben sicher auch ein Vorteil gewesen.
0: Mhm. Und wie kommt denn eine Schauspielbegabte oder die, die das gerne macht, wie kommt die in den Auflösenkasten? Also der Entscheid, also sich versteckt quasi fast noch unter der Bühne.
1: Das kann ich jetzt gar nicht mehr so recht sagen, aber ich habe immer gern Sprache gehabt. Und ja, ich habe so ein Dienstleistungsgedanken sehr ausgeprägt. Und vielleicht ist es auch wegen dem, ich will den anderen helfen, falls sie stehen bleiben. Aber ich kann es nicht so genau sagen.
0: Mhm. Ja, doch, Dienstleistungsgedanken mit dem Arrivé und dem wieder Partei.
1: Ja, so das ist, glaube ich, schon meins, ja.
0: Und zu was hat das weitergeführt, so im Leben?
1: Ja, das hat weitergeführt. Nach dem Wallis bin ich dann wieder zurückgekommen und habe dann im Thurgau in einer chemischen Fabrik als Alleinsekretärin dürfen das ganze Büro von frisch aufbauen. Das war eine ganz neue Firma, eine deutsche Firma, die dort eine Niederlassung aufgemacht hat. Und nachher bin ich dann 2 Monate zu England reisen. Habe eigentlich das First gemacht in der Schweiz, habe das Proficiency in England machen und wollte mit einer Kollegin gehen. Die hat dann leider abgesagt, kurzfristig. Da habe ich gefunden, ja, dann gehe ich halt 2 Monate einfach ein reisen, bin dann rund um England rum mit dem Auto, habe etwa 10'000 Kilometer gemacht.
0: Allein? Wow.
1: Und leider war das der schlechteste Sommer vom Jahrhundert gewesen, wahrscheinlich. Es war einfach 2 Monate nur schlechtes Wetter gewesen. Und das war ein bisschen schade
0: gewesen. Ja, in England, den Sommer England. Auch noch verschifft.
1: Ja, ich habe schon andere Sommer erlebt, wo es wirklich wunderschön war. Mhm. Zweimal in Cornwall, wo es echt schön war. Aber dort ist es also wirklich. Aber es war in ganz Europa schlechtes Wetter gewesen. Nicht nur dort. Muss England ein bisschen verteidigen.
0: So, und die Sprache ist natürlich auch noch wichtig. Und man legt neben der Sprache dann zum langsam süferli ersten Musikstück um. Bist ja, also, ich sage, man dürfte dann vielleicht so sagen, ein fröhliches Gemüt. So kennt man dich. Eigentlich immer positiv und so, nie abgelöscht. Und eben, du sagst es, auch im verregneten englischen Sommer, Jahrhundertsommer.
1: Ja, du, wenn man nicht ändern kann, mit dem muss man sich abfinden. Und nach dem England bin ich dann zurückgekommen, habe im Zeitungen Inserat gesehen, dass DRS Big Band eine Sekretärin sucht. Und bin hell begeistert gewesen, habe mich beworben, habe Vorstellungsgespräche gehabt, habe die Stelle gerade bekommen. Und dann hat mich der Big Band Virus halt verwischt.
0: Ist es passiert? Und das ist jetzt eigentlich wirklich das Stichwort. Du tust es gerade präsentieren, bis so gut.
1: Darum hören wir jetzt das Musikstück «In the Mood» von Glenn Miller.

0: In the Mood von Glenn Miller. Und eben der Big Band Virus und dann noch eine Stelle finden als Sekretärin von der DRS Big Band. Da musst du natürlich so etwas noch erzählen. Wie ist das so mit diesen Musikern? Alles Männer dort mal, glaube ich.
1: Das sind alles Männer gewesen, keine einzige Frau, das stimmt, ja. Haben wir noch gar nicht überlegt. Ja, du, ist einfach international gewesen. Also eben, dort konnte ich dann meine Sprache noch ein bisschen brauchen. Habe mit denen dann auch das ganze Administrative gemacht, Spesen. Und unter anderem hat auch das Radio ein Archiv gehabt. Und früher war ja das noch nicht so gewesen wie heute. Also da war alles auf Bänder gewesen. Und dann hat man können die Bänder bei uns bestellen. Ich habe dann die verschickt und habe wieder müssen schauen, dass die retour kommen. Also wenn man heute so zurückschaut, kann man sich fast nicht mehr vorstellen. Ja.
0: Also einfach so ein Ding aufgewickelt, genau. Und das hat man verschickt per
1: genau,
0: Post?
1: Genau, das hat man dann wirklich per Post verschickt, ja.
0: Und das ist bestenfalls wieder ganz zurückgekommen?
1: Ja, und sonst habe ich halt müssen schauen, was denn ist. Oder dann hat DRS Big Band natürlich auch Platten produziert, selber im Studio. Und dann musste ich mit der Schreibmaschine all die Musikstücke, wer ist der Komponist, wer ist der Interpret, mit der Schreibmaschine schreiben. Und das ist dann auf der Rückseite von dieser Schallplatte gekommen. Also möglichst natürlich ohne Schreibfehler, oder?
0: Genau.
1: Wenn du Schreibfehler hast, hast du halt wieder anfangen, wie das halt früher noch war.
0: Und hast du da eine Plattensammlung von der DRS Big Band?
1: Ich hatte mal eine, aber ich habe sie leider vernichtet.
0: Oh.
1: Weil ich einfach auch keinen Plattenspieler mehr hatte. Und immer, ich habe in meinem Leben schon 14 Mal gezügelt. Irgendwann habe ich einfach nicht mehr mögen.
0: Okay. Hey, das ist spannend. Die Künstlerseelen, kann ich mir noch vorstellen, sind ja nicht immer so die einfachsten im Alltag, wenn man nicht gerade vor den Fernsehkameras einen Auftritt hat, zum Beispiel Teleboy ist, glaube ich, die Big Band auftreten.
1: Also ich habe jetzt gar keine schlechten Erfahrungen gemacht. Dann müsste ich jetzt also wirklich sagen, dass sind alle sehr super nett gewesen.
0: Die sind aus aller Welt, oder?
1: Aus aller Welt, ja. Also Holländer, Deutsche vor allem auch. Einfach die, die dann gerade ein entsprechendes Instrument gespielt haben, das dann gepasst hat zu dem, was sie aufgenommen haben.
0: Bist du amigs noch so ein bisschen Anlaufstelle als fast einzige Frau bei diesen Produktionen gewesen?
1: Ja, also ich hatte eine Chefin, Züsle, hat man gesagt. Und die hat eigentlich dann Verhandlungen mit diesen Musikern gemacht. Aber sie haben dann mal noch eine Abschlusstournee gemacht, weil die Big Band ist ja dann im 86 aus finanziellen Gründen aufgehoben worden. Und vorher haben sie noch mal eine Tournee gemacht, unter anderem in Frauenfeld, wo ich ja herkomme. Und ich habe dann dürfen dort quasi managen, dass das funktioniert und organisiert ist.
0: So cool.
1: Hat sogar einen Zeitungsbericht noch gegeben, der Thurgauer Zeitung.
0: Wo du genannt worden bist?
1: Ja, wo ich sogar
0: ganz
1: mit dem Fotos drauf bin.
0: Wow. Ja. Das sind so Erinnerungen, oder? Das hast du hoffentlich noch irgendwo noch im persönlichen Archiv.
1: Das habe ich, Fotos. Klar, ja.
0: Genau. Und dann gibt es so einen Gump, weil wir kennen uns ja von Neuem. Und ich stelle mir also vor, wegen deiner Big Band Liebe für Musik, dass man da eine Idee entwickelt, die heisst, ich möchte mal in einem Radio mitmachen. Weil das machst ja du. Und so haben wir uns auch kennengelernt.
1: Ja, also ich mache ja nicht aktiv Radio. Ich bin passiv Mitglied beim Spitalradio. Aber ich habe im Spital Frauenfeld geschafft und dort ist das Radio S beheimatet. Und ich habe dann darum Kontakt bekommen mit diesen Leuten und habe dann auch mit den Pfarrern, wenn sie Gottesdienst gemacht haben für das Radio, dann haben das auch ein bisschen gemanagt. Und habe gemerkt, dass das ganze coole Truppen ist. Die machen alles in der Freizeit unentgeltlich und können da so eine gute Sache auf die Beine stellen, dass ich gefunden habe, das will ich unterstützen. So bin ich dazu gekommen.
0: So, ja. Und jetzt haben wir ja so ein bisschen im Hintergrund, wissen wir, dass in der Schweiz mittlerweile von einigen so Spitalradios es nur noch zwei gibt, nämlich das Lutz aus Luzern und eben das Radio S aus Frauenfeld, weil das Spitalradio Winterthur ist vor einem Jahr zugegangen, hat müssen schliessen. Leider, genau. Also so ein bisschen letzte Moikaner sind wir da in diesem Business. Hat es dich nie gelustet, selber am Mikrofon zu sein?
1: Ja, ist auch ein bisschen eine Zeitfrage natürlich, wenn du 100% schaffst oder jetzt schaffe ich 80% und jetzt wohne ich in Amrischwil, ist nur schon der Weg und ja, also Vielleicht dann irgendwann einmal, wenn ich 2 Jahre pensioniert bin, wer weiß. Aber ich habe gesagt, dass ich Buchhaltung würde übernehmen. Und dann bin ich ja dort auch ein bisschen beschäftigt.
0: Ah, also das heisst Kassiererin?
1: Genau.
0: Ja, das ist so die Idee.
1: Ja,
0: das machst du. Das sind ja die, die man fast am schwersten findet mittlerweile in Verein, weil es ist halt ein bisschen trockene Materie. Genau, Buchhaltung machen.
1: Und so kann ich auch den Verein ein bisschen unterstützen.
0: Ja, jetzt hast ja du erzählt, 100% oder jetzt noch 80% arbeiten. Also da ist ja noch etwas. Was machst denn du? Und ich weiss es halt schon, es ist etwas sehr Besonderes, finde ich.
1: Ja. Ich arbeite 80%, wie du sagst, und hier in meiner Freizeit und ich Leute vor einem Todesfall, in einem Todesfall oder nach einem Todesfall unterstützen. Dafür habe ich im 2020 meine Firma gegründet, die heisst Lichtburg Thurgau. Und eben, wie gesagt, ich tue dort die Leute schon vor dem Todesfall, wenn sie den Wunsch haben, beraten. Das heisst, man kann bei mir eine Bestattungsverfügung machen. Das ist ähnlich wie eine Patientenverfügung, die wahrscheinlich die meisten kennen. Mhm. Wo man wirklich kann definieren kann, wie will ich mal bestattet werden, mit wem, was für Musik hätte ich gern, will ich Blumen, was für ein Trauerkärtchen, also wo will ich beerdigt werden, in welcher Art und wer darf da dabei sein oder nicht dabei sein. Also das sind ganz viele Details, die man dann da festlegen kann. Mhm. Und ich finde, dass das wirklich für einen selber als auch für die Angehörigen sehr wertvoll ist, weil eben wenn dann jemand stirbt, gerade wenn es unverhofft ist, ist man meistens dann ein bisschen, steht man am Berg und denkt, ja, was hätte er gern gehabt oder sie gern gehabt oder wie machen wir es? Oder vielleicht sind auch dann in der Familie nicht alle gleicher Meinung und so, hat der, der verstorben ist, Möglichkeit vorher schon sagen, wie er es gern gehabt hätte.
0: Okay, also eben dann bist du mit denen zu Lebzeiten zusammen.
1: Genau.
0: Ihr besprecht das und dann nimmst du das auf und dann wird das so gemacht.
1: Wird das schriftlich festgelegt, bei mir deponiert und die Angehörigen kommen eine Kopie über das, wenn es dann so weit ist, dass wir können kontaktieren können. Mhm. Sofern sie denn das auch möchten, aber das wäre ja eigentlich der Wille von der verstorbenen Person. Mhm. Und wenn denn das so ist, dann würde ich zum Gespräch gehen. Also eben, wenn sie ja vorher schon Bestattungsverfügung gemacht haben, weiss ich ja schon, wie sie es gern gehabt hätten. Dann gibt es aber auch die Variante, dass das nicht vorhanden ist. Dann tun mich die Leute via Webseite kontaktieren und ich gehe zu ihnen heim. Dann sind manchmal mehrere Leute oder manchmal nur jemand und ich mache ein Gespräch, wo 2 bis 3 Stunden geht. Da aktiv und gut probieren zuzulassen und auch Sachen aus dem Leben von der verstorbenen Person aufnehmen und aufgrund von dem mache ich dann eine Trauerrede, wenn das gewünscht ist und du auch die ganze Trauerzeremonie organisieren, leiten, durchführen, was natürlich dann auch noch dazu kommt, eben welche Blumen, was für eine Musik, will man eine Live-Musik oder eine Band, will man auch noch Trauerkärtchen drucken lassen, das ich auch unterstützen mit Zusammenarbeit mit der Druckerei. Oder zum Beispiel das Traueressen nachher, wenn sich die Leute nach der Beerdigung noch treffen wollen. Mhm. Das würde ich dann alles übernehmen. Einfach nach Wunsch. Also es ist so ein Päckchen, wo man einfach einzelne Stücke daraus rauspicken kann, was man gerade Wette erledigt haben. Mhm. Weil, wenn das der Fall ist, dass jemand stirbt, sollte man ja eigentlich trauern und nicht sich um das ganze Zeug müssen kümmern.
0: Genau.
1: Und für das gibt es dann mich.
0: Spannend. Wie erlebst du das so in der heutigen Zeit von, sagen wir, grösserer Kirchenferne als auch schon? Alternativmodell, wo ja du jetzt eins so nichts anbietest. Früher hat das Kirchenpfarrer gemacht. Heute möchten viele das anders gelöst haben. Was ist da schwergewichtig anders geworden?
1: Also eben, dass viele nicht mehr in einer Kirche zugehörig sind, aber trotzdem möchten irgendeine Zeremonie machen.
0: Ja.
1: Ich finde das auch sehr wichtig. Es gibt manchmal Leute, die vorher sagen, oh, ich will nur im engsten Familienkreis und niemand anders dabei. Mhm. Und ich sage dann immer, könnt euch das gut überlegen, weil wir haben alle ein soziales Umfeld. Und Es ist ein erster Schritt von einer Trauerbewältigung, dass man an einer Trauerfeier mitmachen kann. Weil dann realisieren die Leute, es ist wirklich so, dass der Mensch nicht mehr da ist. Und wenn man ihm die Möglichkeit gibt, dann finde ich das einfach nicht gut. Ja, und sonst, eben, es gibt einfach verschiedene Bestattungsformen. Es gibt, man kann eine Baumbestattung machen oder Seebestattungen sind jetzt zum Beispiel im Kanton Thurgau nicht erlaubt. Das ist kantonal geregelt. Dann gibt es jetzt ganz neu, seit letzter Woche habe ich einen Bericht gesehen vom Alpinum heisst es, glaube ich, wo so wie eine alpine Landschaft gestaltet ist, mit Felsen und mit so Blümchen, die in den Alpen wachsen. Und dann kann man sich jetzt dort bestatten lassen, unter einem Findling oder in so einem schönen Blumenbeet. Finde ich sehr eine schöne Idee.
0: So wie das Murmeliland kommt mir jetzt so in den Sinn, oder? Eine schöne Wiese, wo die Leute beim Wandern vielleicht zu Lebzeiten immer gerne hin sind. Gibt es auch.
1: Ja.
0: Spannend. Und eben, also wenn man es nicht weiss, dann bist du die Fachfrau. Man kann alles fragen, wo, in einem Gewässer, in welchem Wald, dort, wo es mir wohl wäre. Kantonsübergreifend.
1: Ja, klar.
0: Und eben, nochmal ganz wichtig, du führst die Zeremonie auf Wunsch auch durch.
1: Selbstverständlich,
0: also du redest dann, du engagierst eine Musik, wenn das gewünscht ist, im Wald, wo auch immer,
1: Ja. Also die Familie darf natürlich auch etwas beitragen, wenn sie möchte. Das gibt es etwa. Die meisten Leute sagen auch, ich kann den nicht, weil ich einfach zu fest muss brüllen. Darum ist es auch sinnvoll, wenn sie dann jemand externer dazu nehmen. Oder es gibt dann die Variante, wenn jemand gestorben ist, dass du dir eine schöne Urne aussuchst und die vielleicht zuhause im Garten begraben. Es hat einfach ein bisschen den Nachteil, es ist dann nicht öffentlich, andere Leute können dann nicht dorthin.
0: Ja.
1: Oder die Variante, dass wirklich eine schöne Urne die leistest und dann die zuhause aufstehst. Da gibt es ein ganz wunderbares Modell, wo man gar nicht würde denken, dass das eine Urne ist. Ist ein bisschen speziell, das ist sicher nicht für alle Leute, aber...
0: Eben, das ist jetzt für mich tatsächlich wäre das ein bisschen speziell. Aber noch interessanter finde ich jetzt den Gedanken, wie kommt man vom Dienstleistungsbewusstsein aus der Immobilienbranche auf so etwas, wo... Also es ist ja immer eine traurige Sache eigentlich, mal eine Zeit lang, sagen wir bis zum Leichenmöhli, wo es dann wieder ein bisschen auftaut, die Stimmung. Wie kommst du darauf, deine Lebenskraft, Arbeitskraft diesem Thema zur Verfügung zu stellen? Sterben und allem drum und dran.
1: Ja, mein Motto ist so ein bisschen, man muss Menschen mögen. Und aus dem heraus habe ich mich dann auch halt ein bisschen mit Menschen beschäftigt. Ich habe einmal zuerst eine Coaching-Ausbildung gemacht. Dann habe ich mit 50 noch einen eidgenössischen Abschluss in Organisation gemacht.
0: Hoppla.
1: Und habe mich mit Individualpsychologie nach Alfred Adler beschäftigt. Weil ich wollte wissen, warum ticke ich so, warum tickt der andere anders. Weil früher habe ich immer gemeint, wieso sind nicht alle so wie ich. Wäre vielleicht einfacher oder auch nicht, ich weiß es nicht. Und dann habe ich eine Trauerbegleitungsausbildung gemacht. Und dann auch noch die Trauerrednerinnen-Ausbildung. Und aus dem Päckchen heraus, zusammen mit der Suche von verschiedenen Partnern, wie eben so Urnen, Blumen, Musik und so, habe ich dann eben aufgrund von dem dann meine Firma Lehrburg Thurgau gegründet. Und biete auch noch nach dem Tod dann, natürlich die Trauerbegleitung an. Und ich möchte noch schnell zurückkommen, weil es eine traurige Angelegenheit bis zum Traueressen. Also wir in dem ersten Gespräch lachen wir manchmal viel, weil es tut den Leuten so gut, dass man sie dürfen über die verstorbene Person reden. Und das ist das, was vielen Trauernden auch fehlt. Weil nach einer gewissen Zeit sagt das Umfeld, ja, jetzt ist dann aber langsam gut, jetzt mag ich nicht mehr hören. Und für das ist dann einfach auch gut, dass man eine neutrale Person hat, die den Raum schafft, dass man seine Trauer ausdrucken und wenn es nötig ist, auch daran arbeiten. Dass man wieder in eine Trauer kann, in ein positives Leben integrieren für seine Zukunft.
0: Jetzt hast du zu diesem Thema natürlich einen wunderschönen Song eigentlich, den wir jetzt gerne von dir möchten, anmoderiert haben.
1: Ja, ich habe so ein Motto, da habe ich mal den Spruch gehört, über den Tod zu reden, hat noch keinen umgebracht. Und darum bin ich aufs Lied gekommen, spiel mir das Lied vom Tod.
0: Machen wir gerne.

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1: «Il était une fois dans le West», heisst das, glaube ich, Ennio Morricone. Das spielt mir das Lied vom Tod im Original. Wunderschönes Lied natürlich. Jetzt hilf mir ein bisschen. Zwischen Tourbegleitung und Sterbebegleitung, was sind da die grösseren Unterschiede?
2: Also Sterbebegleitung macht man ja, wenn jemand noch am Leben ist und es langsam zum Tod hingeht, wo man manchmal nicht weiss, wie lange geht das noch. Das kann zuhause passieren, das kann aber auch im Spital sein oder das kann vielfach in einem Hospiz sein, wenn jemand wirklich eine palliative Erkrankung hat, wo es keine Besserung mehr in Aussicht gibt, hat man die Möglichkeit, in ein Hospiz zu gehen. Dort sind die spezialisiert darauf, dass die Leute möglichst schmerzfrei dürfen sterben, was sehr wichtig ist. Und das ist früher noch nicht so der Fall gewesen. Da hat man den Fokus von der Medizin nicht so auf das gelegt. Und das ist jetzt wirklich besser geworden. Mhm. Das ist sehr ideal, dass man dann dort wirklich professionell betreut wird.
1: Mhm. Und jetzt einfach, das ist richtig Begriff. Also jetzt sind ja das Institutionen, Spitäler oder Hospiz, wo es Pflegepersonal hat. Ist das auch so ein bisschen das Problem von der heutigen Zeit, dass die eigentlich für die andere Art von Begleitung gar keine Zeit haben, die nicht medizinische?
2: Also es gibt in Spitälern extra Abteilungen, die für das zuständig sind, wo man dann wirklich auch mehr Zeit hat für den Patienten, Patientin. Das grosse Problem ist, wie überall im Gesundheitswesen, die Finanzierung. Also Palliativcare gibt es auch als ambulante Angebote, also von Spitexen oder sonstigen Institutionen, die das anbieten. Aber die Finanzierung ist da immer noch ein bisschen Streitthema, weil es ist einfach so, dass man sich mehr mit dem Menschen dann tut beschäftigen, als wenn du wie zum Beispiel in einer Spitex einfach eine Viertelstunde oder nur 10 Minuten hast, um die Stützstrümpfe anziehen und wieder abziehen, solltest du halt für einen sterbenden Mensch wirklich mehr zur Verfügung haben.
1: Ja.
2: Das ist eben, wie überall geht es ums Geld.
1: Mhm.
2: Und das ist ein bisschen das Problem.
1: Und dort hast du ein Mandat, also sagen wir von Angehörigen, die sagen, meine sterbende Mutter oder so.
2: Nein, das mache ich nicht, sondern ich mache, wenn dann der Mensch gestorben ist, mache ich für die Angehörigen Trauerbegleitung.
1: Jetzt kommt das andere, genau.
2: Genau, das, weil Sterbebegleitung ist natürlich sehr intensiv.
1: Eben.
2: Darum kann ich das gar nicht leisten, aber Trauerbegleitung, das ist, wie wenn Sie zu einem Psychologen gehen und sich dann dort beraten lassen, kommen auch zu mir in eine zertifizierte Trauerbegleitung kommen. Und vielleicht ist noch zu sagen, wer sollte denn so etwas in Anspruch nehmen?
1: Mhm.
2: Was ist überhaupt Trauer?
1: Mhm.
2: Also Trauer ist keine Krankheit, sondern es ist ein Gefühl. Man hat jemanden verloren und kommt darum in eine Trauer, weil einfach alles total anders ist wie vorher. Es ist nichts mehr wie vorher. Und da muss man sich zuerst sicher mal gewöhnen. Es gibt vielleicht das Phasenmodell von der Elisabeth Kübler-Ross, die ist ja jetzt gerade letzte 100-Jährige geworden, wo sehr bekannt ist, wo so 5 lineare Phasen haben. Aber man redet heute eigentlich nicht mehr von denen.

0: linear, sondern ich habe so gelernt, dass es ein Kreislauf ist. Also es stirbt jemand, dann kommt man in die erste Phase von der Trauer, wo kann natürlich Verzweiflung, Wut, alles sein. Und dann geht das so wie bei einer Uhr als Zeiger rundherum, bis du dann irgendwann wieder am Anfang bist. Und eigentlich sollte bei jedem Umgang von dem Kreislauf Trauer ein bisschen nachlassen. Sie kommt immer wieder ob sie, das wissen wir, bei einem Jahrestag, bei einem Hochzeitstag, bei einem Geburtstag. Da kommen einfach, oder bei Festtagen wie Weihnachten oder Ostern oder Hochzeitstag, da kommen dann wirklich die Trauer vielfach dann nochmal verstärkt auf. Aber es sollte eigentlich mit der Zeit immer milder werden.
1: Ja, und da gehst du vorbei, oder ist das telefonisch, oder via Zoom-Call oder so?
0: Ja, das kann man online machen, wenn man will, oder ich gehe zu diesen Personen, oder wir können auch auf einem Spaziergang das so als Trauerbegleitung machen. Und wer braucht überhaupt eine Trauerbegleitung? Weil eben, es ist ja keine Krankheit, sondern es ist ein Gefühl. Vor allem Leute, die man eine sogenannte erschwerte Trauer haben. Das kann sein, wenn jemand zum Beispiel durch einen Suizid verloren hat oder bei einem schrecklichen Unfall, der wirklich ganz schlimm ist. Oder wenn jemand innerhalb von kurzer Zeit mehrere Leute verloren hat. Dann kann man in eine erschwerte Trauer haben. Das heisst, man kommt dann selber nicht mehr aus dieser Trauer raus. Und dann ist es wirklich gut, wenn die Leute professionelle Hilfe in Anspruch nehmen.
1: Wo findet man das, die? Sag es nochmal.
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1: Natürlich lernt man das, professionell sich abgrenzen. Wie machst du denn das, wenn du jetzt so in einer Woche lang irgendwie vier so erschwerte Gespräche hast, dass du selber einfach zu Weg bleibst, geistig, seelisch, moralisch?
0: Ja, eben, das lernt man, wie du sagst. Abgesehen davon habe ich nicht viermal in der Woche eine erschwerte Trauer. Das kommt gar nicht vor, weil so viele erschwerte Trauer haben wir Gott sei Dank in unserer Gesellschaft nicht. Und wenn, eben, es beschäftigt einem sicher bis zu einem gewissen Punkt, aber das ist ja Professionalität, die man dann muss haben, dass man das nicht allzu nahe an sich hinlässt, weil sonst geht es natürlich nicht, ja. Dann zieht es einem selber auch runter. Aber das Ziel ist ja, dass man sich nicht runterziehen lässt, weder selber noch der Klient, sondern dass es aufwärts geht, wieder in ein positives Leben, wo Sinn erfüllt ist. Und das tue ich auch wirklich dann beim ersten Treffen klären, was haben wir für ein Ziel, in welcher Dauer und wann hören wir wieder auf. Weil es hat, ich finde keinen Sinn, dass jemand zwei Jahre in eine Trauerbegleitung kommt. Weil irgendwann muss man dann sagen, wenn es bei mir nicht funktioniert, dann müssen wir andere Wege einschlagen. Und das tun wir definieren. Das ist manchmal ein bisschen die Schwierigkeit, dass man dann wieder aufhört, weil die Leute haben natürlich dann sich daran gewöhnt. Sie haben den Raum, wo sie über das reden können. Und dann ist es manchmal für die einen ein bisschen schwierig. Ja, jetzt ist es heute das letzte Mal. Aber da muss man dann halt wirklich auch konsequent sein.
1: Hilft dir das Profisein in diesem Metier für dich selber, wenn dann allenfalls einmal die Themen in deine Nähe kommen? Persönlich, wenn es dich betrifft, das Sterben, das Trauern?
0: Wahrscheinlich schon. Ich habe mich schon immer mit dem Thema Tod beschäftigt. Ich habe aber einen Referenten in meiner Ausbildung, der schon seit 30 Jahren als Psychotherapeut so Leute betreut. Und dann ist seine Mutter gestorben und er hat gesagt, das ist einfach alles anders gewesen. Wenn es einem selber betrifft, ist es einfach anders. Ich habe jetzt in meinem Leben, meine Eltern sind gestorben, dann habe ich einen guten Freund gehabt, der gestorben ist. Und soweit konnte ich das gut verschaffen. Also, ja, man weiss dann ja auch ein bisschen Techniken oder man weiss, was passiert in einem, wenn man wirklich in der Trauer ist, dass man dann das halt auch bewusst kann Gegensteuer geben.
1: Haben die Leute, die dich kennen, dein Bekanntenkreis, deine Verwandtschaft, so ein bisschen Berührungsproblem mit dir und dem Thema, das du da mitbringst, weil das so etwas Grosses ist, so etwas halt doch Schweres, dass man ein bisschen Hemmungen hat vor dir. Ja, wie gehe ich jetzt mit dieser Monika um?
0: Von mir glaube ich nicht, weil ich glaube, ich bin sehr ein empathischer Mensch. Aber das Thema ist schon etwas, wo viele Leute sich dagegen sträuben. Was ich sehr schade finde, weil Memento Mori oder in der Antike sind die Feldherren, wenn sie eingezogen sind, nach einem Sieg, ist hinten drauf ein Sklave gestanden und hat mir so geflüstert, Memento Mori, denk dran, auch du wirst irgendwann sterben. Könnten sich vielleicht einige Politiker heute auch hinter die Tore schreiben oder müssten so einen Sklave haben. Was ich viel höre von den Leuten, ist, das ist doch so schwierig. Eben, dann hast du immer so traurige Gespräche und so. Wie gehst du denn mit dem um? Aber wie ich schon vorher gesagt habe, eben, es ist nicht immer traurig. Es sind wirklich auch positive Sachen. Oder eben, man hat es lustig miteinander. Und das hilft ja auch dann, um die Trauer können, irgendwann wieder ins Leben integrieren.
1: Mhm. Jetzt gibt es so den Zeitgeistbegriff, wo ich immer nicht richtig weiss, wie man ihn ausspricht. Longevity oder irgendwie so. Mhm. Was machst du mit dem? Wie gehst du mit dem
0: um? Da bin ich ein bisschen allergisch drauf. Also nicht auf den Begriff, aber was dahinter steht. Möglichst lang. Gesund leben heisst ja eigentlich, wäre das Ziel. Das gesund leben, da bin ich nicht dagegen, aber möglichst lang. Das dort von mir aus gesehen ist einfach ein bisschen das Problem, dass die Leute dann eben den Tod ein bisschen negieren. Also, dass sie sich auch nicht mit dem beschäftigen. Und ich finde immer, dass etwas, wo man weiss, es ist begrenzt, das Leben einfach reichhaltiger machen. Und ja, wenn man sich nicht mit dem Thema beschäftigt, wir wissen ja alle nicht, wenn das man müssen gehen, wenn uns das letzte Stündchen schlägt.
1: Mhm.
0: Wenn man sich mit seiner eigenen Endlichkeit dort befassen, dann ist es einfach wertvoller. Und schon der Arthur Schopenhauer hat gesagt, meist belehrt der Verlust uns über den Wert der Dinge. Mhm. Ich glaube eben, gerade wenn man jemanden verliert, merkt man, oder auch wenn man eine Stelle verliert, habe ich schon etwa die Erfahrung gemacht, dass dann die Firma eigentlich erst dann merkt, ja, was hat die Mitarbeiter überhaupt alles geleistet. Und das finde ich eigentlich schade, weil man sollte es ja vorher merken, dass man auch entsprechend kann positiv darauf reagieren kann.
1: Ja, und jetzt hast du so einen Begriff ins Spiel gebracht, der Wert von dem Ganzen. Mhm. Und da hat sich, glaube ich, schon irgendetwas verschoben in der Wahrnehmung von der heutigen Menschheit. Mhm. Was ist denn überhaupt was wert? Oder eben, ist der Mensch oder sind es die Sachen, die der Mensch hat, wichtiger?
0: Also ich denke schon, der Mensch. Und wenn man sich so an Reichtümer anhäuft, wir wissen alle, es hat keinen Sack, wenn man dann gehen will, man kann nichts mitnehmen.
1: Das letzte Hemmli, genau.
0: Das Problem ist einfach, wenn wir auf die Welt kommen, haben wir alle so eine Unsterblichkeitsillusion, habe ich gelernt. Und wenn man sich natürlich mit dem Tod beschäftigt, dann bröckelt das ein bisschen. Dann merkt man, ja, bei mir ist es dann auch irgendwann so. Und mit der Longevity finde ich einfach eben, dass das ein bisschen in den Hintergrund gerät. Man hat die Illusion, man kann 120 oder von mir aus noch älter werden. Also ehrlich gesagt, ich will das nicht. Also ich bin froh, dass irgendwann irgendwann darf gehen. Egal, wann ich denke, was dann nach dem Tod mit mir passiert. Also das sind ja auch verschiedene Ansachen. Die einen haben einen Glauben, wo ihnen sagt, so geht es weiter. Die anderen beschäftigen sich eben mit Nahtoderfahrungen, hören so Sachen, wo man auch verschiedene Sachen hört, aber es gehen immer alle in eine Richtung. Und darum eben, ich finde es einfach ein bisschen gefährliche Entwicklung mit dem Longevity.
1: Mhm. Und eben, es geht ganz oft ums Portemonnaie und da hast du ja auch wieder ein Lied mitgebracht, das das wunderbar illustriert.
0: Mhm. Eben, ich finde offensichtlich, es geht bei Longevity um Geld. Es ist ein riesengroßes Geschäft, das man mit den Leuten macht, vor allem auch mit denen, die ein bisschen genug Geld haben, weil die anderen können es sich ja gar nicht leisten. Und darum habe ich mir das Lied Money, Money von der ABBA ausgesucht.

0: Aber mit Money, Money, Money ist das gewesen. Bei mir als Gast ist Monika Bachmann. Und wir kennen uns eben nicht aus der Stadtfilterszene, sondern aus der Spitalradio-Szene, nämlich von Radio S in Frauenfeld. Wir haben eine waschechte Frauenfelderin, glaube ich sogar,
1: genau,
0: hier sitzen.
1: Ja.
0: Für alle Wintertourerinnen und Wintertourer, die noch mal möchten hören, wie das tönt oder wo schon dran sind, das ist es also.
1: Genau, ich habe mal in Zürich geschafft und bin immer höher genommen worden wegen meinem Thurgauer Dialekt.
0: Das muss, glaube ich, so sein,
1: das
0: gell?
1: So das sein.
0: Ist da bei mir richtig. Kenne ich auf die andere Seite, im Nordwestschweizer Ecke, genau so auch. Wir haben ja eine Struktur in unserer Sendung, die so ein bisschen heisst, woher kommst, wo stehst und woher gehst. Jetzt kommt da der Teil, der letzte Teil. Wo zieht es dich noch an? Im Leben, auf der Welt, ins Universum, was auch immer du möchtest erzählen, bitte.
1: Ja, zieht es mich an. Also eine positive Aussicht finde ich, dass ich gut 2 Jahre pensioniert werde. Und freue mich sehr darauf, eben auch wieder mehr Zeit hat, um Menschen zu treffen, wo man jetzt einfach immer ein bisschen schauen muss, genau eben mit dem Geschäft, das dann in der Freizeit passiert. Und ein neues Projekt, das ich noch aufgleisen möchte, wäre, dass ich würde Beratungen machen in Firmen. Wie geht man um, wenn ein Mitarbeiter gestorben ist? Mhm. Wie reagieren Kollegen? Wie kann man als Arbeitgeber dann eine positive Atmosphäre verschaffen und halt auch darüber reden. Darf ich jetzt nach einer Woche oder nach 2 Monaten auf der Arbeit, an dem Arbeitsplatz sitzen, wo jemand verstorben ist? Mhm. Heute, wo ja nicht mehr alle einen festen Arbeitsplatz haben, ist das vielleicht nicht so das Thema. Aber es macht ja auch mit den Kollegen etwas, es macht vielleicht mit den Vorgesetzten etwas. Irgendjemand hat ja in seiner Geschichte immer jemanden, der die Erfahrung schon gemacht hat, dass er jemanden verloren hat. Mhm. Weil wir leben in einer sozialen Umgebung. Und dann durch so einen Todesfall kommt auch wieder so Gefühl dann raufkommen. Und ich würde es sehr spannend finden, wenn ich dann Firmen in dieser Art könnte beraten, unterstützen oder vielleicht auch mal ein Coaching machen, einzeln oder im Team.
0: 2 Jahre noch. Und dann freust du dich auf die Zeit, wo unsere Hörerinnen und Hörer ja schon alle drinnen sind, mehr oder minder drinnen sind, schon kürzer, länger. Und was sind denn noch also auf dieser Bucketlist von der Monika Bachmann? Was ist dort noch drin drauf? Was steht da geschrieben?
1: Also wirklich, dass ich meine Tätigkeit mit meiner Firma weiterführen darf, vielleicht noch ein bisschen mehr intensivieren. Ich will einfach Leute unterstützen, begleiten, egal in welcher Situation das sind. Eventuell würde ich auch mal noch einen Freiwilligenabend machen, dass ich irgendjemanden im Heim besuche. Ich habe immer schon gesagt, ich möchte mal ein Buch schreiben über die Bewohner im Heim, was sie so alles erlebt haben in ihrem Leben, weil ja, viele haben Demenz, wo man gar nicht mehr denkt, der war vielleicht einmal Professor gewesen oder hat eine Firma geleitet oder ist Lehrer gewesen oder was denn auch immer für eine Biografie. Und das sieht man diesen Leuten gar nicht mehr an. Und ich glaube auch, dass die Leute Freude hätten, um jüngeren Leuten zu erzählen, was sie so im Leben erlebt haben. Und das finde ich eben extrem spannend. Vielleicht ergibt sich da mal, dass so ein Buch entsteht. Dann würde ich gerne noch ein bisschen reisen. Nicht allzu weit weg. Ich bin einer die so ein bisschen in die Umgebung reist. Und einfach das Leben geniessen.
0: Würdest denn du, also das ist jetzt vielleicht eine komische Idee, aber ich bin jetzt gerade in der Ferien gewesen, würdest denn du Friedhöfe besuchen?
1: Das mache ich jetzt schon ab und zu.
0: Mhm.
1: Ich bin schon, bevor ich das gemacht habe, habe ich es immer schön gefunden auf einem Friedhof. Es ist einfach so eine ruhige Stimmung. Meistens ist sie auch sehr schön angelegt. Ich war letztens auf dem Rorschacher Friedhof, so oberhalb, wo du dann so auf der See eben siehst. Und ich finde, das ist so wie so ein Ruhepol. Man kann sich extrem gut dort erholen. Ich habe auch schon, ist vielleicht ein bisschen lustig, einen Baum umarmt und das gespürt. Also einfach ein bisschen sein und ein bisschen sich auf sich selber zurückziehen.
0: Mhm.
1: Auch wieder Kraft tanken.
0: Wenn wir an diesem Ort sind, das ist fast so ein bisschen langsam gegen die Abschlussfrage, die getraue ich mich, das jetzt zu fragen. Ich getraue mich nicht, alle Leute am Schluss von dieser Sendung das zu fragen. Was würdest du, falls es das gibt, auf deinem Grabstein geschrieben haben?
1: Das ist jetzt eine Frage, die ich mir noch nie überlegt habe. Ich glaube nur mein Name. Ja, mein Name. Mhm. Dass man weiss, wer da ist. Aber eben vielfach gibt es ja auch anonyme Gräber jetzt. Ich weiss nicht, wo ich dann irgendwann einmal bin. Aber ich würde nicht irgendeinen Slogan draufschreiben von mir. Nein.
0: Und jetzt kommt die abschließende Frage, die ich alle frage. Wie möchtest du, Monika Bachmann, der Welt in Erinnerung bleiben?
1: Es wäre schön, wenn ich gewissen Leuten mit meinen Werten, wie zum Beispiel Mitgefühl oder Respekt und Toleranz, Verantwortung, ab und zu auch ein bisschen Mut, wie jetzt heute zum Beispiel in die Sendung gekommen, wenn ich noch nie gemacht habe.
0: Mhm. Ist schlimm gewesen?
1: Nein, es ist gar nicht schlimm gewesen. Und eine von meinen Auszeichnungen ist sicher, ich bin neugierig, oder ich würde lieber sagen, wissbegierig. Es geht, Neugier hat ein bisschen einen negativen Touch. Ich habe gerne Neues. Ich habe darum auch immer Stellen gewechselt. Ich will immer wieder eine neue Weiterbildung machen. Ich will mit Menschen zulassen. Ich finde immer, das Zulassen ist viel wertvoller als selber erzählen. Weil da, was ich erzähle, das weiss ich ja schon. Aber was das Gegenüber mir erzählt, das kann mich unter Umständen extrem bereichern.
0: Genau, und das sind natürlich die besonderen Umstände, wo du drin bist, in dieser Welt. Trauerbegleitungen. Was, wenn du das würdest können zusammenfassen? Ich glaube, so ist ja der Elisabeth Kübler-Ross ihres Buch auch entstanden. Was bleibt irgendwie übrig als Erinnerung oder was bedauern die Leute, dass sie es zu Lebzeiten nicht gemacht haben oder mit ihren Verstorbenen nicht gemacht haben? Gibt es da eine Quintessenz, wo du mit deiner Arbeit herausgefunden hast, das ist ein Thema, wo immer wieder durch die Betroffenen zur Sprache kommt?
1: Ja, etwas ist sicher, dass gewisse Leute, gerade auch vielleicht Frauen in älteren Generationen, die ich ja jetzt zu tun habe, nicht so ihr Leben haben können leben. Weil sie sind finanziell abhängig waren. Der Mann hat vielleicht noch gesagt, was durchgeht. Oder viele Leute sagen auch, ich würde heute nicht mehr so viel arbeiten. Weil heute die Jungen ja mit ihrem Work-Life-Balance sehr ausleben. Bei den älteren Leuten oder auch bei mir war das gar nie ein Thema gewesen. Man ist 100% gearbeitet und das hat es, oder? Weil man will auch etwas sparen fürs Alter und will ein bisschen abgesichert sein. Ich glaube, das sind so die zwei Punkte, die mir einmal entgegenkommen.
0: Also anhören, tue ich das jetzt so zusammenfassen. Man soll bei den Jungen ein Ohr offen haben, man soll bei den Alten, viel älteren als mir, ein Ohr offen haben und man soll bei den Gleichaltrigen auch einfach gut zuhören. Es ist interessant, was von den anderen so kommt.
1: Genau.
0: Das ist es heute mit dir gewesen. Herzlichen Dank.
1: Danke vielmals.
0: Monika Bachmann ist das gewesen. Trauerbegleiterin aus dem Thurgau. Und jetzt kommen wir zum Schluss. Du hast nämlich noch einen wunderschönen Schluss, wo wir eben, ich tue es jetzt ein bisschen auf Deutsch, vorziehen, nicht wollen vergessen.
1: Ja, ich habe es gesucht, es Stück Unforgettable von der Natalie und dem Nat King Cole ausgesucht. Und das Lied, eben unvergesslich, wie du schon gesagt hast, und das Lied verbindet mich persönlich auch mit einem Menschen, der gestorben ist.
0: Dankeschön vielmals, dass du gekommen bist, für deine Offenheit. Das war es mit dem «Verzähl mal». Und herzlichen Dank, sind Sie dabei gewesen. Geben Sie Sorge zu sich. Auf ein anderes Mal. Und jetzt viel Vergnügen mit der Natalie und Nat King Cole, glaub Vater und Tochter.
1: Genau.
0: Mit Unforgettable. Auf Wiederhören miteinander.

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0: Ich hatte einen Traum. Es ist der 13. Oktober 1985 und ich bin im Lighthouse in Hermosa Beach, Kalifornien. Der Laden voll wie immer. Ich schnippe am Klavier den Anfangstakt mit den Fingern. Die Eröffnungsnummer ein schneller Blues. Applaus brandet auf. Meine rechte Hand jagt über schwarze und weiße Tasten. Sie übersetzt mühelos meine Gefühle in Musik.
1: Solo Hunt. Nach dem gleichnamigen Roman von Bill Moody. Aus dem Englischen übersetzt von Anke Caroline Burger. Hörspielbearbeitung Hans Bräunlich.
0: Ich wachte auf und das Kalenderblatt zeigte zwar den 13. Oktober 1985.
2: 12.
0: Doch es gab keinen Applaus und keinen Club. Nur mich. Evan Horn. Und ich spielte keinen Jazz mehr, sondern drückte mit der rechten Hand einen kleinen Gummiball zusammen und versuchte bis 30 zu zählen. Ich kam nur bis 13. Ein feuriger Schmerz durchzuckte meinen Arm. Meine Hand war nicht gänzlich tot, aber für das Klavier gestorben. Keine Tourneen und keine Studiotermine mehr. Auch keine Jam-Sessions in verrauchten Kellerbars. Und nur, weil ein Pickup-Laster vor Monaten überraschend aus dem Nebel aufgetaucht war. Metall prallte auf Metall. Und Glassplitter durchtrennten die Sehnen der rechten Hand. Die Solohand eines Jazz-Pianisten. Meine Solohand war tot. Immerhin konnte ich inzwischen wieder Auto fahren und wollte das wenigstens genießen. Auch an dem Morgen, als Sharon plötzlich vor mir stand.
3: Hallo, Evan.
4: Was willst du?
3: Scheinst wenig erfreut zu sein, mich zu sehen.
4: Wundert's dich?
0: Sharon ist keine Schönheit, aber ihr Blick ging mir noch immer unter die Haut. Die letzte Begegnung mit meiner Ex-Frau hatte ich kurz vor dem Unfall. Ein böser Streit an jenem Abend beendete 3 Ehejahre, die anfangs keineswegs so schlecht gewesen waren.
3: Ich hätte dich nicht so wütend gehen lassen dürfen.
4: Dieser Säufer hätte mich so oder so gerannt. Was soll's?
3: Ich bin nicht hier, um mich zu entschuldigen.
4: Sondern?
3: Lonnie steckt in Schwierigkeiten.
4: Es geht mich nichts mehr an. Sein Problem.
3: Von dem neuen Album hast du aber gehört.
0: Natürlich. Lonnie Cole, König des Soul, und Charlie Crisp, Mr. Country and Western, wollen die Charts stürmen. Damit ihre Plattenbosse bei beiden Käufergruppen absahnen können.
3: So läuft's nun mal im Musikgeschäft.
4: Meinetwegen. Country war nie mein Ding.
0: Dass Sharon meinen ehemaligen Boss verteidigte, erstaunte mich nicht. Sie wohnte ja inzwischen bei ihm. Angeblich nur als Betreuerin seiner 5-jährigen Tochter. Vielleicht stimmte das sogar.
3: Nach der Plattenaufnahme gab's eine wüste Party.
4: Hört sich nach Orgie an.
3: Überzeug dich selber. Diese Fotos bekamen Lonnie und Charlie gestern zugeschickt. Natürlich ohne Absender.
4: Auch kein Brief dabei?
3: Doch. Beide sollen je $500,000 zahlen, sonst...
4: Gehen diese Kunstwerke an die Presse, verstehe.
3: Was das bedeutet, ist ja wohl klar. Knapp 10 Tage vor Vergabe der American Music Awards.
0: Natürlich. 2 Idole amerikanischer Männlichkeit. Der eine schwarz, Lonnie Cole. Der andere weiß, Charlie Crisp. Die sich halbnackt im Doppelbett umarmen. Das würde ihrem Image verdammt schaden.
3: Deshalb möchte Lonnie, dass du ihm hilfst.
4: Er soll zur Polizei gehen oder zu einem Privatdetektiv.
3: Lonnie vertraut dir deine Ehrlichkeit, obwohl du weiß bist.
4: Naja, ich war oft ehrlicher, als mir gut tat.
3: Im Brief steht außerdem, keine Polizei.
4: Nein.
3: Du hast keine Wahl, Evan. TJ, kommst du mal?
0: Ein massiger Schwarzer näherte sich uns. Als er noch in der National Football League spielte, standen die Buchstaben TJ für seinen Taufnamen Thomas Jefferson und für Terrible Jeopardy, der Schrecken gegnerischer Quarterbacks. Nach 11-jähriger Sportkarriere wurde er Lonnies Bodyguard. Beide stammten aus demselben Viertel.
5: Tut mir leid, Alter, aber du musst mitkommen. Lonnie hat's befohlen.
4: Schon gut. So erfährt er live, dass ich kein Interesse habe.
5: Mach das, Alter. Sag's ihm selber.
0: Lonnies Haus am Stadtrand von L.A. lag inmitten von Villen bedeutender Film- und Showstars. Sein Brain Trust war vollzählig angetreten. Carlton Boroughs, Buchhalter. Amazon Barnes, Rechtsanwalt. Und Megan Charles, die sich Creative Director nannte. Mit Carlton und Amazon gab es nie Probleme. Erst Megans Auftauchen veränderte die Beziehung zwischen Lonnie und mir. Als mich TJ nun bei ihm ablieferte, sah Lonnie mich erwartungsvoll an. In der Hand sein Lieblingsspielzeug. Ein kurzläufiger Revolver.
4: Evan. Hallo, Evan. Schön, dass du gekommen bist. Ich sitze ziemlich in der Scheiße.
2: Und? Soll ich dich jetzt wegschicken?
4: Gute Frage. Darüber sprechen wir noch.
0: Ich hatte Lonnie schon im Rausch, verkatert, hemmungslos begeistert, aber auch ebenso unzufrieden oder wütend erlebt. Doch nie so verunsichert wie jetzt, als er durch die gläserne Terrassentür den Raum verließ.
6: Damit es klar ist, Evan, Sie sind gegen meinen Willen hier. Aber wir brauchen Sie. Leider.
2: Wieso, Megan? Was hat das alles mit mir zu tun?
6: Hat Sharon Ihnen nicht gesagt, was in dem Brief stand?
2: Doch, es geht um Erpressung und viel Geld.
6: Und ich zitiere. Evan Horn ist der Geldbote.
2: Ein schlechter Witz, oder? Warum denn ich?
7: Das wüssten wir auch gern.
2: Was willst du damit andeuten, Emerson?
8: Wir verdächtigen dich keineswegs, Evan, nur...
7: Carlton wundert sich, wie wir alle, dass ausgerechnet du mit der Geldübergabe betraut wirst.
2: Und wenn ich da nicht mitspiele?
6: Warum sollten sie ablehnen?
2: Dieser Job könnte nicht ungefährlich sein.
8: Trotzdem, es darf keinen Skandal geben.
6: Carlton hat recht. Nicht vor Vergabe der Music Awards.
7: Und die ist schon bald, du musst uns also helfen.
2: Was erwartet ihr alle bloß von mir? Na gut, die Fotos wurden auf der Party gemacht, richtig? Ihr wart alle da? Oder?
8: Ich nicht.
6: Carlton würde nie sein Büro wegen einer Party verlassen.
2: Hat dieser Charlie Crisp vielleicht jemanden in Verdacht?
7: Frag ihn. Er tritt in Vegas auf.
6: Und schaffen Sie die Negative ran. Lonnie und Charlie zahlen einen guten Finderlohn.
8: Jeweils 10%. Also 2x50 Riesen.
2: Boah, das wäre schon eine Überlegung wert.
7: Dafür ist keine Zeit mehr. Ja oder nein?
2: Garantieren kann ich natürlich für nichts, Emerson.
6: Sie müssen Erfolg haben. Verstanden?
0: Draußen am Pool erwartete mich Lonnie, während drinnen eine Managerin, ein Rechtsanwalt und ein Buchhalter erregt debattierten. Was heckten sie aus? Hielten sie mich ernsthaft für den Erpresser? Lonnie tat es offenbar nicht, sondern hatte sich für Galgenhumor entschieden.
4: Na Evan, echt spannend, dein neuer Job, was?
2: Sag mir lieber, wer dich als Fotomodell so attraktiv findet.
4: Irgendjemand versucht immer, mir in die Tasche zu fassen, mich um dein Team zu bescheißen oder sonst wie an meine Kohle zu kommen. Ich will wissen, wie es diesmal ist. Also, krieg das raus.
2: Ich bin kein Privatdetektiv.
4: Denk nur an die Prämie. Dann fällt dir schon was ein.
0: Wir waren mal echt gute Partner gewesen. Die Beziehung zwischen dem Bandleader am Piano und dem Vokalisten ähnelt einer Ehe. Der Bandleader ist die musikalische und emotionale Stütze des Sängers. Seine Schulter zum Ausweinen und sein bester Kritiker. Gerade Lonnie brauchte das.
2: Erzähl mir mehr über Charlie Crisp.
4: Netter Kerl. Hier.
2: Was soll ich mit dem Buch?
4: Lesen. Sind Charlies Gedichte.
2: Seine Songtexte?
0: Crisp hatte Unmengen Country-Songs geschrieben, obwohl es im Grunde nur einen einzigen gab. Und er handelte von Gefängnis, Ex-Frauen, Trucks, Hunden und Alkohol. Alles andere sind nur Improvisationen darauf.
4: Nein. Charlie schreibt echte Gedichte. Zieh sie da rein und du weißt, wer er wirklich ist. Nur wenige kennen das Buch.
2: Soll keiner wissen, dass er ein Dichter ist, schwarzer Mann?
4: Krieg es raus, weißer Mann. Und nicht nur das.
0: Mein Apartment in Strandnähe war winzig, aber ausreichend für mein Klavier, meine Schallplatten und Bücher. Selbst noch für einen Anrufbeantworter, dessen rot blinkendes Auge mir signalisierte, dass er eine Nachricht gespeichert hatte.
9: Mr. Horn, bei diesem Deal mit Lonnie Cole und Charlie Crisp, halten Sie sich bitte genauestens an meine Anweisungen. Ich warne Sie nur einmal.
0: Ich spulte die Nachricht mehrmals zurück, konnte aber trotzdem diese verfremdete Stimme nicht identifizieren. Die Türklingel unterbrach jedes weitere Nachdenken. Vor mir stand meine Wohnungsnachbarin. Ich war seit längerem mit Cindy Fuller mehr als nur befreundet, obwohl sie die meiste Zeit als Stewardess am Himmel herumflog.
10: Du vernachlässigst mich, Evan.

0: schlief noch, als ich ziemlich früh aus ihrem Bett kroch. Auf meinem Tagesprogramm stand sowohl ein Besuch bei Lonnys Buchhalter als auch bei seinem Anwalt.
1: Die Sache kommt zu einem ungünstigen Zeitpunkt.
2: Wegen der Preisverleihung?
1: Nein, weil Lonny momentan das Geld nicht hat.
2: Er ist pleite?
1: Unsinn. Nur, er muss gute Aktien zu schlechten Preisen abstoßen.
2: Naja, nur mal angenommen. Lonny sorgt selbst dafür, dass es diese Fotos gibt. Ich beschaffe die Negative, aber Charlie Crisp ist seine 500.000 los. Du hast eben gesagt, Lonny könnte Geld gut gebrauchen.
1: Und wie will er es verbuchen? Nein, es gibt leichtere Wege, an noch mehr Geld ranzukommen, wenn man schon welches hat.
0: Die Anwaltspraxis von Emerson Barnes befand sich in einem alten Bürogebäude am Sunset Boulevard. Emersons Sekretärin, mit ihrer cappuccino-braunen Haut schon allein die Fahrt hierher wert, ließ mich wissen, ihr Boss käme sofort.
3: Womit kann ich dir helfen, Evan?
2: Das wüsste ich selber gerne.
3: Schon irgendein Verdacht, wer hinter all dem steckt?
2: Woher denn? Bin ich Hellseher?
3: Halt mich jedenfalls auf dem Laufenden. Denn du könntest auf Dinge stoßen, die du nicht überblickst.
0: Ein Stück Papier klemmte unterm Scheibenwischer meines Wagens. Kein Strafzettel wegen Falschparken, sondern die Aufforderung, sofort eine bestimmte Nummer anzurufen.
4: Mr. Horn, sollten Sie nicht in Las Vegas bei Charlie Crisp sein,
2: Hey, ob er auch zahlen wird? Mit wem spreche ich?
4: Versuchen Sie nicht, mich einzulegen oder hinter meine Identität zu kommen. Beides wäre tödlich für Sie.
0: Ich buchte telefonisch den Frühabendflug und fuhr zum Airport. Nach 50 Minuten, einer Runde Erdnüsse und Getränke, landete ich zeitig genug in Vegas, um den Country-Sänger noch vor der Show zu erwischen. Charlie Crisps Aussehen entsprach den Werbefotos von ihm. Wettergegerbtes Gesicht und die athletische Figur im Western-Look verkleidet.
5: Freue mich, Sie kennenzulernen.
2: Ich weniger.
5: Tut mir leid mit Ihrem Unfall. Lonny meint, Sie waren sehr gut am Piano.
2: Danke.
5: Wird er zahlen?
2: Ja. Sie auch?
5: Sicher. Die Fotos könnten uns immerhin ruinieren.
2: Auf der Party damals, gab's da irgendwelche merkwürdigen Typen?
5: Nee, das war die gewohnte Mischung. Außerdem, der Whisky und ich, wir sind gute Freunde. Das trübt den Blick.
2: Wer könnte die Bilder aufgenommen haben? Leute aus Ihrer Band? Oder aus der von Lonny?
5: Die schießen keine so guten Fotos. Aber tut mir leid, ich muss jetzt auf die Bühne.

0: Keine Frage. Dieser Country-Star wusste sein Publikum zu packen, indem er mit gefühlvollen Westernballaden voll auf die Tränendrüsen drückte. Und dennoch wirkte sein Image vom whisky-saufenden Cowboy unglaubwürdig. Weil er echt gute Gedichte schrieb, wie ich festgestellt hatte? Was verbarg sich dahinter? Der Anruf bei einem Freund half mir weiter. Als Dozent an der Berkeley University kannte er die Lyrik eines Charles R. Crisp, der als Student mal Kandidat für ein Rhodes-Stipendium gewesen war. Ein intelligenter Sänger also. Und somit fähig, auch eine raffinierte Erpressung zu planen. Mir blieb aber keine Zeit, Crisp darauf anzusprechen. Ich musste sofort nach L.A. zurück. Der oder die Erpresser hatten erneut einen Brief geschickt. Wieder neues Farbband. Normales Schreibmaschinenpapier. Und der Text in Großbuchstaben.
1: Sobald Mr. Horn aus Las Vegas zurückgekehrt ist, erhält er weitere Anweisungen. Er soll sich bereithalten.
2: Und die erneute Warnung, keine Polizei.
3: Bleibt abzuwarten, wo und wie die Übergabe erfolgen soll.
4: Und das Geld?
2: Carlton hat alles geregelt.
3: Diese Sporttasche hier enthält 1 Million.
1: Natürlich müssen wir wissen, wohin Sie die bringen sollen.
0: Ich versprach, mich zu melden, wenn es soweit war, nahm die Tasche mit dem Geld und fuhr nach Hause. In meinem Briefkasten lag eine Tonbandkassette.
5: Seien Sie um 22 Uhr in Marina del Rey. Gehen Sie mit dem Geld zur äußeren Bootsrampe und auf ein Schiff namens Your Choice. An Bord folgen weitere Anweisungen.
6: Gefällt mir gar nicht. Das ist doch verdammt gefährlich.
4: Ich hab's angefangen und bringe es auch zu Ende.
6: Aber nur zusammen mit mir.
4: Du wartest im Auto. Ich gehe mit der Tasche aufs Boot.
6: Falls du Schwierigkeiten kriegst, rufe ich aber die Polizei.
0: Von der Fahrt zum Hafen ließ ich Megan Charles telefonisch wissen, wo die Geldübergabe erfolgen würde. Die Your Choice war eine prachtvolle 15-Meter-Yacht. Die Million Dollar wog schwer in meiner Hand, als ich das Deck betrat. Die verdammte Dunkelheit verschluckte alles um mich herum. Plötzlich ein Schlag. Ich verspürte einen lähmenden Schmerz am Hinterkopf und ließ die Tasche fallen. Ein Stoß folgte und ich stürzte über die Reling. Die Lunge schien mir zu platzen, als mein Kopf endlich wieder die Wasseroberfläche durchbrach. Scheinwerfer erleuchteten den Hafen und kräftige Hände zogen mich in ein Boot.
6: Evan, was machst du nur? Du hättest tot sein können.
7: Keine Sorge, Lady. Ihm fehlt nichts weiter.
0: Ich erblickte neben Cindy ein mir nicht unbekanntes Gesicht. Das von Detective Danny Cooper, Lieutenant im Raub- und Morddezernat der Santa Monica Police.
7: Du hast ja einen seltsamen Geschmack, Evan. Tauchübungen in dieser Drecksbrühe. Du weißt natürlich nicht, wer dir eins über den Schädel gezogen hat, oder?
8: Hast du die Cops alarmiert, Cindy?
6: Ich kam gar nicht dazu.
8: Also bist du zufällig hier vorbeigeschlendert, Danny Boy?
7: Darüber reden wir, wenn du trockene Klamotten anhast.
0: So saß mir in meinem Apartment schon bald ein äußerst misstrauischer Cop gegenüber, der vergessen zu haben schien, wie lange wir uns nun schon kannten.
7: Wie konntest du dich nur auf diesen Scheiß einlassen, Evan?
8: Woher wusstest du, dass ich am Hafen war, Danny?
7: Sag mir lieber, ob du eine Schreibmaschine besitzt.
4: Mein neuer Job sind Jazzkritiken und Musikerporträts. Sie steht vor dir im Regal über meinen Platten.
7: Ich nehme die nachher mit, einverstanden?
4: Ach, brauchst du eine für dein Büro oder was? Sieh dir lieber das mal an. Na, Danny, wie gefallen dir die Fotos?
7: Ich fass es nicht. Diese beiden Kerle sind schwul?
4: Ach, Quatsch, natürlich nicht. Wie viel weißt du eigentlich?
7: Es kam ein anonymer Anruf. Später flüsterte Coles Managerin Megan Charles was von Geldübergabe und Erpressung. Und dass Fotos dabei eine Rolle spielen. Jetzt weiß ich wenigstens welche. Um wie viel Geld geht es?
4: 1 Million.
7: Viel Geld für Leute mit einer ungewissen beruflichen Zukunft.
0: Cooper meinte eindeutig mich. Nein, er hatte sich kaum verändert seit unserem Kennenlernen vor 18 Jahren. Na gut, mehr Falten im Gesicht und noch mehr Härte im Blick. Aber er war ja schon als Streifenpolizist ein scharfer Hund.
7: Coles Leute wollen wissen, wo ihr Geld ist. Ich auch.
4: Und wen interessiert, dass ich nur zufällig noch am Leben bin?
7: Wir nehmen später darüber ein offizielles Protokoll auf.
0: Aber nicht nur Cooper erwartete mich am nächsten Morgen in seinem Büro. Megan Charles strafte mich mit Verachtung, während Emerson Barnes mir aufmunternd zunickte, als ich noch einmal zu Protokoll gab, wie es zu meinem unfreiwilligen Badeunfall gekommen war. Allerdings hatte ich die Kassette mit der Anweisung, zum Hafen zu kommen, nicht mitbringen können. Cindy musste sie haben. Doch Cindy befand sich auf einem Flug nach New York.
1: Seltsam, dass nun diese Kassette nicht da ist, oder?
7: Deine Auftraggeber, Evan, trauen dir offenbar nicht.
2: Ich schon. Evan ist ja bei der Sache fast draufgegangen.
1: Eben, Emerson. Nur fast.
8: Ich war selber, ja? Hau mir einfach was über den Schädel.
7: Die Briefe wurden immerhin...
8: Etwa auf meiner Maschine geschrieben?
7: Einer zumindest sehr ähnlichen. Vieles stimmt da überein.
1: Warum nehmen Sie ihn dann nicht fest?
7: Weil immer noch ich das entscheide. Trotzdem, Evan. Such dir einen guten Anwalt. Vorsichtshalber.
1: Du, Emerson, wirst es aber nicht sein.
2: Meine Sache, Megan, was oder was ich nicht tue.
7: Kein Streit in meinem Büro. Sie können beide gehen. Sie hören von mir.
1: Hoffentlich. Geht immerhin um eine Million. Emerson?
8: Konnte jemand heimlich meine Schreibmaschine benutzt haben? Unmöglich, dachte ich.
7: Warum bist du nicht zu mir gekommen, Evan? Sowas ist nicht dein Job. Wie Klavierspielen nicht meiner ist.
8: Und was jetzt?
7: Falls die Briefe auf deiner Maschine geschrieben wurden, reicht das für eine Anklage. Kann auch sein, man will dich gezielt verdächtigen. Sei also vorsichtig.
8: Aber alles konnte auch nur Zufall sein. Ich musste es herausfinden. Doch zuvor sollte mir Charlie Crisp etwas erklären. Ich flog deshalb erneut nach Vegas.

0: Worüber wollen Sie mit mir sprechen?
1: Über die Lyrik eines Mannes, der für ein Rhodes-Stipendium nominiert war. Ihr Cowboy-Spiel ist doch Maske. Warum?
0: Eine lange Geschichte. Zu lang.
1: Falls ich weiter am Ball bleibe, muss ich wissen, wer meine Mitspieler sind. Oder soll ich in eine Falle gelockt werden?
0: Nicht von mir.
1: Von wem dann? Genau das interessiert mich.
0: Sie sind nicht klein zu kriegen, was?
1: Warum verstecken Sie Ihre Gedichte und Ihre Identität?
0: Meine Fans wollen Ihr Idol vor allem als Kumpel. Einem Dichter und Intellektuellen würden Sie die Songs über Truckerfahrer nicht abnehmen. Wie finden Sie meine Gedichte?
1: Das ist kein Literaturseminar. Mich wollte man höchst unpoetisch ins Jenseits befördern. Irgendeine Vermutung wäre?
0: Keine.
1: Wie verkraften Sie es, 500 Riesen zu verlieren?
0: Meine Tantiemen fließen. Und das fleißig. Kein Bankrott in Sicht, keine Steuerprobleme. Ich habe schließlich den besten Buchhalter der Branche. Sie kennen ihn.
1: Ah, Carlton Burroughs?
0: 1000 Punkte für den Kandidaten. So ein Buchhalter ist sein Geld wert. Betrug mit Tantiemen zum Beispiel nimmt immer stärker zu.
1: Auch bei denen, die oben angekommen sind?
0: Da ist viel Geld. Sprechen Sie mal mit Elvin Case. Der kennt sich da bestens aus.
2: Wieder heimgekehrt in die Stadt der Engel und auf dem Weg in mein Apartment sah ich Cindys Tür auffordernd halb geöffnet. Doch meine Hoffnung auf einen geruhsamen Abend erfüllten sich nicht.
3: Das Zimmer wurde ja total umgepflügt. Was hat man bei deiner Freundin gesucht? Die Tonbandkassette?
1: Und reißt deshalb sogar alle Sesselpolster raus?
3: Ohne die Kassette bist du verdächtig. Noch weiß ja keiner außer uns, dass ich sie von deiner Cindy inzwischen bekommen habe und schon im Labor untersuchen lassen.
1: Naja, aber was weißt du inzwischen über die Schreibmaschine?
3: Dasselbe Modell wie deine. Wo hast du deine Maschine her?
1: Gekauft? Vom halben Jahr. Rechnung habe ich.
3: Gib sie mir. Ich lass das mal überprüfen.
2: Kaum war Cooper weg, brachte ich Cindys Apartment wieder in einen halbwegs zivilisierten Zustand. Sie sollte bei ihrer Rückkehr nicht glauben, jemand hätte seine Aggressionen an ihrer Wohnung abreagiert. Doch kaum war ich fertig und wollte mir einen Drink genehmigen, erschien Lonnys Gorilla und begleitete mich zu seinem Cadillac.
4: Was Neues in unserer Sache?
1: Du fragst gar nicht nach dem Geld.
4: Hättest du es dir gekrallt, wärst du nicht hier.
1: Wenn ich weitermachen soll, dann benötige ich deine Hilfe.
4: Wie soll die aussehen?
1: Ich brauche Einblick in deine Finanzen.
4: Tantiemenabrechnung und so, ja? Muss es wirklich sein?
1: Mhm.
4: Gut. Carlton wird dir morgen alles zeigen.
2: Den Raum, den ich betrat, Büro zu nennen, erforderte ziemlich viel guten Willen. Und den musste Elvin Case zweifellos gehabt haben, als er diese Ladenwohnung mietete. Das Mobiliar bestand aus einem alten Schreibtisch, neuem Telefon und pflegebedürftigen Stühlen. Auf einem saß ein junger Mann, in Designer-Jeans, T-Shirt und am Handgelenk eine Rolex.
5: Charlie schickt sie also? Ich war übrigens sein erster Producer. Und wer sind Sie?
1: Hier, meine Karte.
5: Und was interessiert Sie?
1: Kann man Tantiemenabrechnungen unauffällig manipulieren? Beispielsweise bei einem Sänger wie Lonnie Cole.
5: Wollen Sie mich verarschen? Jeder erfolgreiche Künstler hat Leute um sich, die in seine Taschen greifen. Der Manager kann es zum Beispiel einer Plattenfirma überlassen, wie viele Scheiben sie presst und für wie viele sie nur Tantiemen zahlt. Oder es gibt höchst kreative Methoden bei den Abrechnungen.
1: Und wenn sowas auffliegt?
5: Das Ergebnis sitzt vor Ihnen.
1: Oh, tut mir leid.
5: Ach was, erzählen Sie mir lieber, für wen Sie arbeiten, bevor ich Ihnen ein paar Informationen gebe, die man in dieser Branche kennen sollte. Doch die haben Sie nicht von mir, klar? Und noch eins. Wer krumme Dinge abzieht, wird nicht wollen, dass man dahinter kommt. Könnte also für Sie verdammt ungemütlich werden.
2: Ich hätte Elvin Case sagen können, dass seine Warnung zu spät kam. Doch wozu ihn beunruhigen? Also hörte ich ihm nur schweigend zu und beeilte mich danach, Carlton Burroughs nochmal zu treffen. Denn mir wurde klar, wie wenig ich im Grunde über ihn wusste, abgesehen von seinem Buchhalterjob. Aber was sonst? Ein verwitweter Einzelgänger, der gern gut speiste. Deshalb bevorzugte er auch das Geminis. Ein schicker Laden, wo man kulinarisch verwöhnt wurde.
6: Nun, Evan, was Neues von unserem Mr. Crisp erfahren?
1: Unser trifft's genau. Du hättest mir ruhig sagen können, dass du auch für seine Finanzen zuständig bist.
6: Du hast nicht gefragt.
1: Ach.
6: Sonst irgendwelche Erfolge?
1: Mhm.
2: Lonnie erlaubt mir, einen Blick in seine Finanzen zu nehmen.
6: Ich weiß. Würde es dir morgen passen?
2: Während ich nickte, erschien Emerson Barnes, umweht von einer Wolke aus teurem Rasierwasser. Er begrüßte uns mit seinem Reklamelächeln, schien allerdings erstaunt zu sein, mich bei Carlton sitzen zu sehen. Deshalb die abrupte Verabschiedung. Oder nur, um sich möglichst schnell wieder seiner schönen Begleiterin widmen zu können.
6: Emerson beeindruckt gern andere. Aber so muss ein Anwalt in der Musikszene wohl auftreten. Doch er gibt dafür entschieden zu viel Geld aus. Lonnies Geld.
2: Doch der Klavierspieler interessierte mich weitaus mehr als Emersons Verschwendungssucht. Neid erwachte in mir. Und ich flüchtete vor der Musik. Draußen saß ich resigniert noch eine Weile im Wagen und nahm überrascht zur Kenntnis, kaum war Lonnies Buchhalter weggefahren, folgte ihm dessen Rechtsanwalt. Am Fenstertisch eines Coffeeshops fand ich beide wieder. Carlton hörte zu, während Emerson heftig auf ihn einsprach. Ich hätte zu gerne gewusst, worum es in diesem Gespräch ging. Aber selbst Cooper, der mich schon wie eine ungeduldige Ehefrau vor meiner Haustür erwartete, musste da passen.
3: Wie wär's noch mit einer kleinen Spazierfahrt?
7: Und wohin?
3: Lass dich überraschen.
2: Unruhig wurde ich erst, als wir vor dem Santa Monica Hospital hielten und dachte sofort, ist was mit Cindy passiert? Wir landeten in der Pathologie. Ein kalter, nüchterner Raum, beleuchtet von Neonlicht.
3: Du kennst ihn?
8: Er heißt Alvin Case.
3: Er trug nur deine Visitenkarte bei sich. Was hattest du mit ihm zu schaffen?
8: Wir haben uns unterhalten. Wann ist es passiert?
3: Am frühen Abend. Seine Leiche lag am Strand. Waren eindeutig Profis. Was weißt du über diesen Case?
8: Wenig.
3: Worüber habt ihr gesprochen?
8: Über Plattenproduktion, Verkaufszahlen und Tantiemen. Er war mir als Experte empfohlen worden.
3: Von wem?
8: Charlie Crisp.
3: Dein zweiter Auftraggeber, oder?
8: Trug Case seine goldene Rolex?
3: Nein.
8: Dann war es sicher Raubmord.
3: Vielleicht. Wir bleiben jedenfalls in Kontakt. Du bist nämlich jetzt ein unentbehrlicher Zeuge.
2: Die Untersuchung der Kassette hatte übrigens nichts gebracht, erfuhr ich noch von Cooper. Ich ließ mir meine Enttäuschung nicht anmerken und flüchtete in mein Apartment. Doch auch hier entkam ich nicht der bohrenden Frage nach meiner Schuld am Tod von Alvin Case. Ich wurde das Bild einfach nicht los. Sein lebloser Körper in der Pathologie.
9: Mr. Evan Horn, hier Rick Markham, Pacific Records. Wir sollten uns treffen.
7: Um was geht es?
9: Um Informationen, die Sie vielleicht suchen.
7: Geht es etwas deutlicher, Mr. Markham?
9: Da wäre ein gemeinsamer Bekannter in der Musikbranche.
7: In der Musikbranche stehe ich nur noch am Rande.
9: Ja, natürlich. Ihr Unfall war tragisch und es ist nun sicher schwierig für eine Musiker...
7: Wer ist dieser gemeinsame Bekannte?
9: Steht in der Zeitung. Auf der Titelseite.
2: In der Los Angeles Times fand ich wenig über den Mord an Alvin Case. Und über mich gar nichts. Woher wusste also Rick Markham von mir? Und was wollte er? Ein Plattenboss, der das sinkende Label Pacific Records mit neuen Stars und einigen Oldies wieder zum Höhenflug gebracht hatte.
10: Kannten Sie Alvin Case schon länger?
7: Nein, erst seit gestern.
10: Ich mochte ihn. Aber als ich das Label übernahm, waren Veränderungen notwendig. Alvin war einer davon.
7: War es nicht eher so, dass er mit der Hand im Honigtopf erwischt worden ist und dafür büßen musste?
10: Ich hörte, Sie interessieren sich für Tantiemen in der Plattenindustrie. Ich könnte Ihnen da behilflich sein.
2: Rick Markham wusste also von meinem Gespräch mit Alvin Case. Dann musste er ihn nach mir getroffen haben.
10: Sie wissen, was nach jeder Musikproduktion passiert? Das Masterband wird abgemischt. Die Platten werden gepresst und ausgeliefert an unabhängige Vertriebe, die die Großhändler beliefern und die wiederum die Plattenläden und andere Einzelhändler. Der wichtigste Aspekt des ganzen Vorgangs?
7: Ich nehme an, die Verkaufszahlen.
10: Die angegebenen Verkaufszahlen. Denn wir bekommen ja auch Remittenten, also unverkaufte Exemplare, zurück.
7: Und was geschieht mit den Rückgutplatten?
10: Sie werden in Lagerhäusern aufbewahrt. Mancher Titel lässt sich trotz bester Promotion nicht so wie geplant absetzen. Bleibt stets ein Glücksspiel, genau abzuschätzen, wie viele Exemplare man presst. Man kann da schnell was übersehen, bewusst oder unbewusst.
8: Und waren das damals Alvins Schwierigkeiten?
10: Er hatte zu kreative Abrechnungsmethoden.
8: Könnte der Mord damit zusammenhängen?
10: Möglich. Trotzdem verdient niemand solch einen Tod. Deshalb sorge ich auch für eine würdige Beerdigung.
8: Warum tun Sie das alles?
10: Durch seinen Tod sind gewisse Rechnungen offen geblieben und ich mag keine offenen Rechnungen.
8: Gehen Sie zur Polizei?
10: Pacific Records kann Publicity dieser Art nicht gebrauchen und auch ich lege Wert auf einen Abstand zwischen derartigen Unerfreulichkeiten und meiner Person.
8: Mr. Markham, falls ich auf etwas stoße bezüglich Alvin Case, teile ich das zuerst den Cops mit.
10: Kein sehr kluges Verhalten.
2: Für die Durchsicht der Abrechnung

0: Vielleicht fällt dir ein Name auf? Einverstanden. Aber dann sieh du dir dafür Rick Markham näher an. Westküstenwunderknabe. Boss bei Pacific Records.
1: Ihn finde ich aber hoffentlich nicht ebenfalls tot am Strand.
2: Cindy hatte einen Flug nach Denver. So blieb mir nur, mich mit einem Packen Papier lustvoll zu vergnügen. Ich zählte 67 verkaufte Schreibmaschinen. Da war es. Lindsay. Der Mädchenname von Sharon. Ich musste sofort wissen, woran ich bei meiner Ex-Frau war.
3: Was willst du noch so spät, Evan?
0: Mit dir reden. Und dabei dein Gesicht sehen, Sharon.
3: Wobei?
0: Bei meiner Frage nach der Schreibmaschine.
3: Welcher Schreibmaschine?
0: Von dir vor 3 Monaten gekauft. Dasselbe Modell wie meine. Und wie die, mit der die Erpresserbriefe geschrieben wurden.
3: Evan, glaubst du etwa...
0: Sag mir, was ich glauben soll.
3: Emerson Barnes wollte sie seinem Neffen Damon schenken, der gerade mit dem Jurastudium angefangen hat. Ich kaufe ständig was für Lonnie, Carlton oder Emerson.
0: Und bezahlst mir Checks von dir.
3: Ich lege das Geld aus und sie geben es mir später zurück.
0: Warum gerade dieses Modell?
3: Emerson gab mir einen Katalog. Ich habe die Maschine gekauft, in Lonnies Haus gebracht und dort stand sie eine Weile.
0: Und jeder hätte sie benutzen können.
3: Denkst du etwa, dass ich oder Lonnie?
0: Ich habe keine Ahnung, was ich noch denken soll.
2: Ich wollte über alles noch einmal nachdenken und ging zum Strand runter. Das Rauschen und der Geruch des Meeres zogen mich magisch an. Die heranrollenden Wellen wirkten als beruhigender Klangteppich. Ich hörte die Männer nicht kommen, die mich mit dem Gesicht nach unten in den Sand warfen. Ein Knie bohrte sich in meinen Rücken.
4: Nicht sehr klug von dir, Horn. Auch keine gute Idee von Case, sich mit dir einzulassen. Oder? Was meinst du?
2: Bevor ich antworten konnte, trat mir jemand brutal in die Seite. Ich spürte einen Pistolenlauf hinterm Ohr und fühlte mich wie ein zum Tode Verurteilter.
5: Evan! Evan, wo bist du?
2: Ich konnte Cindy weder warnen noch wegschicken. Doch die Umklammerung lockerte sich und die Pistole entfernte sich von meinem Kopf.
4: Scheiße! Seine Tussi! Los, weg hier! Aber wir kommen wieder, Horn!
2: Sandspuckend rollte ich mich auf den Rücken und sah 2 Gestalten davon spurten.
5: Evan, bist du verletzt? Ich kam früher zurück und sah dich zum Strand runtergehen. Da wollte ich...
6: Mein Glück, dass du das wolltest.
5: Oh. Du musst zum Arzt. Oh.
6: Nein, nein, nein. Nein, du musst nachher nur besonders sanft zu mir sein, ha? Huh?
5: Scheint dir nicht so schlecht zu gehen, wenn du schon wieder daran denken kannst. Trotzdem, du solltest aufhören mit diesem Job. Du hast alles versucht.
6: Nein. Es könnte da etwas geben. Mehr als Erpressung.
5: Eben. Denk auch mal an mich. Oder besser an uns.
6: Ach, Cindy, bitte. Bitte setz mich nicht unter Druck.
5: Ist es wegen Sharon? Hängst du noch an ihr?
6: Nein. Das ist aus. Aus und vorbei, ganz sicher.

0: Im Lagerhaus, wo die Remittenten lagerten, gab ich mich als Vertreter von Lonnys Buchhalter aus und zeigte mir Paletten voller Kartons mit Lonnys Scheibe vom Vorjahr. Die Menge schien mit den Rückgutmeldungen aus Carltons Büro übereinzustimmen. Mir blieb keine Zeit, einer vergeblichen Hoffnung nachzutrauern, denn Cooper behauptete, neue Informationen für mich zu haben.
1: Du wirst staunen. Markham und Case, beide im selben Ort geboren, Fairfield, Connecticut. Und beide landen bei Pacific Records. Doch merkwürdige Zufälle, oder?
2: Vielleicht Spielgefährten aus Kindertagen, Schulfreunde.
1: Frag Markham, bei deinen guten Beziehungen zu ihm.
2: Was ist das für ein Päckchen da? Ein Geschenk für mich?
1: Sollte eins für meine Frau werden. Bestellt per Katalog. Doch nicht das, was ich erwartete, war drin. Hat eine ganz andere Farbe als die von mir bestellte Bluse.
0: Cooper rang sich ein gequältes Lächeln ab. Doch was war die Fehllieferung einer Bluse gegen meine kaputte Hand, meine ruinierte Karriere und der nicht gerade optimistischen Aussicht, auch irgendwann eine Kugel verpasst zu bekommen? Wie Alvin Case.
3: Sie wollten mich sprechen? Was herausgefunden?
2: Ja. Erzählen Sie mir mehr über Fairfield, Connecticut und über Alvin, Ihren Bruder.
4: Natürlich. Sie mussten früher oder später darauf kommen.
2: Es gab keine andere Erklärung für Ihr Interesse und Ihre Fürsorge, Mr. Markham.

0: Ich habe es selbst erst vor einem Jahr herausgefunden, nach Elvins Entlassung und als mein Vater starb. In seinen Unterlagen fand sich der Hinweis auf einen Stiefbruder. Ich zog Erkundigungen ein und stieß auf Elvin. Er ahnte nichts.
1: Und Sie haben es ihm nicht gesagt?
0: Ich habe ihm aber immer mal Aufträge zugeschanzt. Inoffiziell, versteht sich. Zuletzt sind wir recht gut miteinander ausgekommen. Elvin war schon ein gewiefter Bursche. Hatte damals ganz clever die Platten verscherbelt, die wir als Remissionen sicher gelagert glaubten.
2: Mir fiel Coopers missglücktes Geschenk für seine Frau ein. Und ich wusste nun, was ich im Lagerhaus übersehen hatte. Und dass ich meinen Fehler schnellstens korrigieren musste. Wenn nicht anders möglich, sogar auf illegalem Weg.
3: Ich bin's, Sharon. Ich habe mit Damon Barnes gesprochen, Emersons Neffen.
2: Dem er die Schreibmaschine geschenkt hat?
3: Genau.
2: Und?
3: Sein Onkel hat sie einige Male benutzt. Ich hoffe, ich habe dir damit ein wenig helfen können. Und du vertraust mir wieder.
2: Das Lagerhaus wurde nachts lediglich von einer Außenlaterne beleuchtet. Ich fand die gesuchten Kartons relativ schnell wieder, riss einen auf und leuchtete hinein. Wieso waren darin lauter LPs mit dem Cover Rusty Riddle's Greatest Hits? Auch im zweiten Karton keine Scheiben von Lonnie. Bevor ich noch einen dritten öffnen konnte, wurde es gleißend hell in der Halle und ich blickte in eine Revolvermündung. Der Wachmann war anfangs nicht davon zu überzeugen, dass mir selbst sehr viel an einer Begegnung mit den Cops lag. Erst als ich ihm Coopers Namen und Dienstrang nannte, glaubte er es mir.
4: Wo finde ich dich das nächste Mal? Gleich im Knast?
1: Ach komm, Danny. Sieh dir das hier lieber an.
4: Diese beschissene Platte? Von Rusty Riddle? Der Typ konnte doch nie singen.
1: Eben.
4: Moment. Diese Kartons müssten eigentlich voller Scheiben von Lonnie Cole sein. Verstehe ich das richtig?
1: Ja. Zigtausende seiner Platten wurden als Rückgut deklariert und von Lonnies Tantiemen abgezogen.
4: Also hat man ihn um ziemlich viel Geld beschissen.
1: Wer diesen Betrug eingefädelt hat, darf nicht ahnen, dass wir es wissen. Sonst verschwinden die Beweise.
4: Illegal beschaffte Beweise nutzen uns sowieso nichts. Sie lassen jeden Prozess platzen.
1: Danny.
4: Gut. Ich gebe dir 2 Tage. Und ein paar dieser Rusty Riddle-Scheiben. Benutze sie als Köder.
2: Nun wusste ich zwar, dass und wie hier ein krummes Ding gedreht worden war, konnte aber noch nicht beweisen, wer dahinter steckte. Es gab mehrere Kandidaten. Also musste ich sie nacheinander alle unter die Lupe nehmen. Von Megan erfuhr ich nur, dass Charlie Crisp inzwischen in L.A. wäre. Dagegen hätte sie mit einem Sänger namens Rusty Riddle noch nie zu tun gehabt. Also tauchte ich ohne Voranmeldung in Charlies Hotel auf und überreichte ihm kommentarlos ein Rusty Riddle Album. And rubbing bombs and rubbing bombs and rubbing all the rooms
5: and calling back and fucking Indians. Wusste gar nicht, dass der noch im Geschäft ist.
1: Ach, Sie kennen ihn?
5: Sollte mal Texte für ihn schreiben. Warum interessiert sich ein erstklassiger Jazzpianist für einen drittklassigen Rocksänger?
1: Mich interessierte allein Ihre Reaktion, Charlie.
5: Und warum?
1: Irgendwo lagern zigtausende dieser Rusty Riddle-Alben. Aber laut Lieferschein und Kartonbeschriftung müssten Scheiben von Lonnie drin sein.
5: Und Sie dachten wohl, ich hätte was damit zu tun.
1: Ich kann es nicht ausschließen.
5: Ich sollte Sie verprügeln.
1: Auch das kann ich nicht ausschließen.
2: In Carlton Burroughs Büro stieß ich auf einen mehr als nervösen Buchhalter.
6: Megan wird der Presse sagen, Lonnie sei plötzlich erkrankt.
7: Vielleicht braucht sie das gar nicht.
1: Dank Rusty Riddle.
6: Wer ist Rusty Riddle?
1: Ein Rocksänger. Hier, seine Platte.
6: Ja und? Soll der nun an Lonnies Stelle auftreten?
1: Du kennst also weder die Platte noch den Sänger?
6: Mir reichen schon Emersons Verrücktheiten.
1: Wie äußern sich die?
6: Er war sauer, dass du Lonnies Unterlagen einsehen durftest und traf sich deshalb heimlich mit mir. Du solltest mal mit ihm reden.
2: Das hatte ich ohnehin vor. Traf aber Barnes in seiner Anwaltspraxis nicht an. Ich legte daher einfach ein Rusty Riddle-Album auf seinen Schreibtisch. Seine Sekretärin zog zwar missbilligend die Augenbrauen hoch, doch ich musste ihr eine Erklärung schuldig bleiben.
8: Endlich, Evan. 2 Männer haben den ganzen Nachmittag unser Haus beobachtet. Hartgesottene Typen, sagt der Hausmeister, hätten sich als Polizisten ausgegeben, doch eher wie Gangster ausgesehen. Vielleicht die, die dich am Strand überfallen haben?
1: Cindy, kannst du heute noch einen Flug erwischen?
8: Jemand tauscht sich ja mit mir. Aber warum?
1: Tu es einfach.
8: Du machst dir ernsthaft Sorgen um mich?
1: Wenn du keinen Flug kriegst, bleibe bei einer Freundin.
8: Und du? Ich will keinen toten Helden.
2: Eine solche Karriere schwebte mir auch keinesfalls vor. Deshalb brauchte ich Hilfe und wusste, wo die zu finden war. Stadion bei seiner ehemaligen Footballmannschaft fungierte Lonnys Bodyguard oft und gern als Hobbytrainer.
9: Du ahnst also, wer hinter der Erpressung steckt?
10: Und hinter einem Betrug mit Tantiemen, wie ich vermute.
9: Was willst du tun?
10: Ich brauche mehr Beweise. Und von dir Rückendeckung vor ein paar harten Burschen, die selbst vom Mord nicht zurückschrecken. Und du musst da sein, wenn ich mir ihren Auftraggeber vornehme, TJ.
9: Gut, Mann. Ich bleib ab sofort in deiner Nähe.
2: Doch als mich Detective Danny Cooper mit einem hilflosen Schulterzucken verhaftete, da war auch TJ machtlos.
11: Tut mir leid, aber eine Anzeige wegen Einbruch liegt vor.
12: Von wem?
11: Steht im Haftbefehl. Hier, lies.
12: Also doch. Der Wachmann muss geplaudert haben.
11: So ungerecht ist nun mal die Welt. Aber vielleicht lässt man dich gegen Kaution raus. Wenn ich dich einliefere, hast du einen Anruf. Nutz ihn gut.
2: Das tat ich. Und Rick Markham schickte einen Anwalt zum Haftrichter. Die festgesetzte Kaution wurde hinterlegt und ich vorläufig wieder freigelassen. In meinem Apartment versuchte ich sofort, telefonisch TJ zu erreichen. Vergeblich, denn...
13: Ich habe das Kabel durchgeschnitten.
10: Du gibst das Spiel noch nicht verloren?
13: Nein. Warum sollte ich?
2: Emerson Barnes hielt Lonnys verchromte 38er auf mich gerichtet. Keine Spur mehr vom jovial freundlichen Anwalt, wie ich ihn bislang kannte. Dieser Mann war zu allem entschlossen. Seine Hand mit dem Revolver zitterte nicht.
13: Es hätte so reibungslos funktionieren können.
10: Hat aber nicht.
13: Wärst du ein paar Tage im Knast geblieben, hätten wir alle Beweise beseitigen können.
10: Wir? Du hast doch die Erpresserbriefe geschrieben, oder?
13: Ich war auch der Anrufer und die Tonbandstimme.
10: Und du steckst hinter dem Betrug mit Lonnys Platten?
13: Er hatte Spielschulden und wurde bedroht. Spekulationen mit Aktien kamen hinzu. Ich sollte ihm helfen, wie üblich.
10: Und Lonny wusste von dieser Art Hilfe?
13: Lonny weiß, was er wissen muss. Und du kommst jetzt mit.
2: Die Straße war menschenleer, als Emerson mich zu seinem Wagen dirigierte. Ich musste mich ans Steuer setzen, während er vom Rücksitz mit der 38er auf meinen Hinterkopf zielte. Im Rückspiegel konnte ich kein Auto entdecken, das uns folgte. TJ wusste also nicht, in welcher Klemme ich steckte.
13: Fahr langsamer. Wir dürfen keinen Strafzettel riskieren.
10: Hat es zum Plan gehört, mich im Hafen umzubringen?
13: Ich wollte nur die Tasche mit dem Geld. Die Cops waren doch rechtzeitig da.
10: Aber deine Beach Boys am Strand. Da kamen keine Cops.
13: Du hast nicht aufgehört rumzuschnüffeln, deshalb.
10: Aber das sollte ich doch, oder?
13: Du warst nur leider besser, als wir dachten.
2: Wieder dieses Wir. Wer war noch beteiligt an diesem Coup? Ich kam nicht mehr dazu, diese Frage zu stellen. Denn wir erreichten Bonnies Luxusvilla und gingen ins Haus.
13: In den Sessel dort.
10: Und wie geht's nun weiter?
13: Wart's ab.
10: Hast du auch die Fotos gemacht?
13: Mit einer sehr guten Kamera, war ziemlich einfach.
2: Aber irgendetwas stimmte an der ganzen Story nicht. Beziehungsweise fehlte noch.
10: Ich bin also von Anfang an gelinkt worden.
13: Du warst der ideale Verdächtige. Und es hätte auch alles so gut ablaufen können.
10: Ja, aber wie?
13: Fotos und Negative wären zurückgegeben worden. Rechtzeitig vor der Award-Gala. Lonny und Crisp hätten ihren Song gesäuselt und alle wären reich und glücklich gewesen.
10: Alle?
13: Doch jetzt haben wir ein Problem.
10: Ein Problem wie Alvin Case?
13: Könnte man sagen.
2: Ich wusste, was das bedeutete. Und überhörte wohl deshalb, wie jemand den Raum betrat. Ohnehin dämpfte der dicke Teppich jeden Schritt.
14: Was machen wir nun mit dir, Evan?
13: Werd nicht sentimental, Lonny. Alles muss wasserdicht sein, sonst geht's uns an den Kragen.
14: Er hat recht. Einfach so laufen lassen können wir dich nicht.
2: Kompliment. Das Erpressungsopfer hast überzeugend gemimt, Lonny. Aber noch kannst du aufhören. Warum hast du da überhaupt mitgespielt?
14: Alles hat seinen Preis. Auch um das zu erhalten, was man erreicht hat. Ich kann und will nie wieder zurück.
2: Ach.
14: Du weißt nicht, was es heißt, dort aufzuwachsen. Als Schwarzer.
2: Lonny meinte die Slums und das Schwarzenghetto an der Central Avenue. Deshalb klammerte er sich so an den mühsam erkämpften Luxus, der ihn heute umgab.
14: Wie viel willst du?
10: Du hältst mich für käuflich?
13: Dem ist nicht zu helfen, Lonny. Lass es sein.
10: Das mit dem Geld von Charlie Crisp und selbst der Plattenbetrug, okay. Aber warum der Mord an Alvin Case?
14: Ein Mord? Emerson?
8: Wer ist Alvin Case?
13: Halt's Maul, Lonny! Case ist uns zu nahe gekommen, wollte mich erpressen. Nachdem er mit Evan gesprochen hatte, muss er was geahnt haben in der Plattensache. Da hab ich mich drum gekümmert, wie ich stets die Drecksarbeit für dich mache.
14: War nicht abgemacht, dass jemand dabei draufgeht?
13: Wir sind im gleichen Dreck aufgewachsen, Lonnie. Schon vergessen? Nur du hast die große Knete gemacht. Auch mit meiner Hilfe. Nun bin ich dran. Und das versaut mir keiner. Auch nicht du.
2: Emerson richtete die Waffe auf Lonnie Cole.
14: Damit kommst du nicht durch.
13: Nein? Zwei Tote und dein Revolver, Lonnie. Was soll mir da passieren? Evan wird als Erpresser verdächtigt. Seine Ex-Frau wohnt bei dir. Er wollte sich rächen. Du erschießt ihn und dann dich. Denn dein Plattenbetrug drohte aufzufliegen.
14: Du bist wahnsinnig, Emerson. Hast du von Anfang an geplant, mich auch fertig zu machen? Natürlich. Du hast mir ja zugeraten, diese miesen Aktien zu kaufen und Carlton sollte nichts davon wissen. Steckst du auch hinter den Spielschulden und den Drohungen?
2: Während über Emersons Gesicht ein zustimmend hämisches Grinsen huschte, tauchte lautlos ein riesiger Schatten hinter ihm auf. Trotzdem spürte er wohl die Gefahr und wirbelte herum. Zu spät. Schon stürzten sich 240 Pfund auf ihn, sodass sein erster Schuss nur die gläserne Terrassentür zertrümmerte. Einen weiteren gab es nicht, denn ein zorniger TJ schleuderte den Schützen samt Waffe über die Terrasse in den Swimmingpool. Ich rief die Polizei und schon bald trafen alle fast gleichzeitig ein. Die Sanitäter, Cooper mit seinen Cops, Megan Charles und Charlie Crisp.
15: Die Kerle vom Strand sind Importtalente. Von Barnes in Miami angeheuert. Einen haben wir schon geschnappt und machen mit ihm einen Deal, wenn er weiter die Plaudertasche spielt. Er behauptet, sie hätten Case nur einen Schrecken einjagen sollen, dann aber die Kontrolle verloren. Damit kriegen wir Barnes als Auftraggeber dran.
12: Sei dir nicht so sicher. Er ist ein verdammt cleverer Anwalt.
15: Ich krieg ja richtig Angst. Schwieriger wird's mit dem da.
2: Cooper zeigte auf einen apathischen Lonnie, den zwei uniformierte Cops abführten, nachdem ihm seine Rechte verlesen und Handschellen angelegt worden waren. Megan Charles redete zwar beruhigend auf ihn ein, doch Lonnie reagierte nicht auf ihre Worte. Sie wusste natürlich, geht er unter, so könnte er alle mitreißen. Lonnie sorgte sich wohl nur darum, wie Großmutter Sarah es aufnehmen würde, ihn als Kriminellen in den Spätnachrichten sehen zu müssen. Aber auch ich war nicht glücklich über das Geschehene.
15: Mann, sei froh. Du bist am Ende heil davongekommen.
12: Aber Alvin Case nicht. Ich hätte früher aufhören müssen.
15: Ohne dich hätten wir nichts rausgekriegt. Weder in der Erpressungssache noch bei dem Betrug.
12: Lonnie brauchte garantiert keinen Mord, sondern nur Geld.
15: Ich kriege raus, wie tief er wirklich drinsteckt in allem. Und wo Barnes das erpresste Geld hingeschafft hat.
12: Vielleicht auf die Cayman-Inseln.
15: Dich scheint jemand sprechen zu wollen, Evan.
2: Als ich mich umdrehte, stand lächelnd Charlie Crisp vor mir. Seinen Cowboyhut weit in den Nacken geschoben.
5: Saubere Arbeit. Mein Buchhalter meldet sich noch bei Ihnen. Schließlich verdanke ich Ihnen einiges.
12: 500 Riesen. Und Sie können morgen beruhigt bei der Gala auftreten. Das werden Sie noch. Auch ohne Lonnie, oder?
5: Ja, natürlich. Mit unserer Scheibe landen wir garantiert einen Riesenhit. Lonnie kann das Geld dann gut für seine Verteidigung nutzen.
12: Bedeutet Ihnen der ganze Rummel echt so viel, Charlie?
5: Ruhm ist flüchtig. Beliebtheit reiner Zufall. Und Geld hat Flügel. Nur der Charakter bleibt.
12: Stammt das von Ihnen?
5: Leider nein. Mark Twain hat es mal so ähnlich formuliert.
16: You know, friendship is more than everything else, you know? And friendship just exists between men. Between you and me. And they call

0: Cindy warf mir am nächsten Morgen einen Packen Zeitungen aufs Bett. 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Natürlich. Die Sonne schien, da sie nicht anders konnte, auf nichts Neues.
1: Solohand. 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

Ja, guten Abend, liebe Hörerinnen und Hörer. Sie hören Zwischenraum mit dem Charis Arts, die vierte Ausgabe, noch vor den Sommerferien, jetzt eine Sendung. Genau, die erste Stunde, neueste Veröffentlichungen im Bereich Ambient Lo-Fi Electronic auf MP3 sozusagen und einige ältere Veröffentlichungen auf Vinyl. Ich misch das sehr gut. Und der Start ist mit Pol, einer seiner ersten Platten, Fliegen, heißt das Stück. Sehr dubbig, die ersten drei Tracks. Seien Sie gespannt, freuen Sie sich auf die Sendung. In der letzten Stunde stelle ich von Boards of Canada das aktuelle Album Inferno vor. Jetzt starte ich aber die Sendung langsam mit Pol. Fliegen heißt der Track. Viel Spaß!

Ja, das war Stefan Bethke mit Fliegen. Einer seiner ersten Stücke auf KiffSM rausgekommen. Weiter geht's, auch aus Berlin. Rhythm and Sound, Best Friend, Love, Joy. Rausgekommen 2002, eine 10-Inch-Serie Burial Mix. Einige 10 Inches, wo Rhythm und Sound auf Burial Mix veröffentlicht haben, habe ich einige davon, bin ein absoluter Fan und werde wahrscheinlich auch in der ersten Sendung nach den Ferien, nach der Sommerpause im September, erste Sonntag im September, ein Special machen mit Rhythm and Sound und also die Veröffentlichungen, wo sie bekannt sind, vorstelle in der letzten Stunde. Jetzt aber Best Friend, Love, Joy, Rhythm and Sound, Barrier Mix 10, 2002 erschienen. Viel Spaß!

Ja, liebe Hörer und Hörer, Sie hören den Zwischenraum mit dem Karos Arts. Das war gerade Best Friends Rhythm and Sound of Burial Mix, eine 10-inch. Weiter bleiben wir in dem Sound, sehr dubbig gerade. Und zwar Andy Martin mit Lee Scratch Perry Revolution of Mola Audio. Der Originalmix, auch auf einer 12-inch Vinyl. Viel Spaß damit!

Ja, liebe Hörer und Hörer, Sie hören den Zwischenraum mit dem Carousels und in der zweiten Stunde Inferno, das fünfte Studioalbum von Boards of Canada. Gerade lief Naraka. Die breite Öffentlichkeit nahm Boards of Canada, also die Band mit um den zwei Brüdern, mit dem erschienenen Album Tomorrow Harvest 2013 erstmals war mit vielen Chartplatzierungen. Die höchste natürlich in UK, 4 Wochen Platz 7. Genau, die Alben davor, besonders das Debütalbum, wurde noch nicht so richtig wahrgenommen. Das ist nämlich 1998 erschienen. Erste Platzierung und Anerkennung in UK gab es mit dem Album, mit dem zweiten, mit Geo Gaddi 2002. Jetzt reden wir aber über Inferno. Das fünfte Album hat in Deutschland, in Österreich, in der Schweiz, in Amerika, in den Staaten überall Platzierungen und breite Anerkennung. Es wurde auch recht gehypt. Schon 4 Wochen vorher wurde auch in sozialen Medien recht darauf aufmerksam gemacht mit einigen Vorabsingers, nämlich Deep Time oder das Prophecy at 1420 MHz. Habe ich hier auch gespielt im Zwischenraum in der Mai-Sendung und habe das mal angeteasert. Ja, 50% der Tracks von den 18 sind Instrumentals. Sie nutzen Gitarren, Live-Drums und Zins, schwere Zins. Der nächste Track, den ich Ihnen vorstelle, hat eher so biblisch-spirituellen Charakter, Father and Son. Genau, von den Cover nutzen die beiden Brüder sehr häufig unscharfe Grafiken mit Gruppen von Menschen oder auch Kindern, wo man Gesichter nicht sieht. Jetzt auf Inferno ist das auch wieder der Fall, dass eine Gruppe von Menschen auf dem Cover zu sehen ist. Genau, das war auch auf dem ersten Album Music Has a Right to Children der Fall, wo sehr, sehr grün gehalten wurde, das im Layout, im Design. Ja, schon angeteasert, Father and Son, eher ein kurzer Track, auch mit Vocals, immer mit Sprache eingeblendet, wo durch Effekte künstlerisch umgestaltet sind, angepasst, so wie die beiden Produzenten Lust drauf hatten. Genau. Jetzt Father and Son. Viel Freude.

Ja, das war Father and Son. Ein Track von Boards of Canada aus dem Album Inferno. Noch etwas zur Historie. Die Brüder haben das sehr lange verschwiegen, dass sie eigentlich zusammen als Duo sehr eng produzieren und verwandt sind. Erst mit dem vierten Studioalbum, nämlich The Campfire Head Face, wurde bekannt, dass sie eigentlich Brüder sind. Sie wollten einen Vergleich zu den Gebrüdern Hartnell von Orbital eigentlich vermeiden und haben das lang verschwiegen und erst mit dem vierten Album veröffentlicht oder bekundet, dass sie beide sehr eng zusammenarbeiten und verwandt sind und sich sehen. Genau. The Word Becomes Flesh. Das Wort wurde Fleisch, ist eher so wieder ein spiritueller Hintergrund vom Wording und von der Entstehungsgeschichte. Ja. Ich wünsche Ihnen viel Freude mit dem Track. Der hat 5 Minuten und dann hören wir uns gleich wieder. Bis dann.

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Ein Track von dem Album Inferno Boards of Canada sind die beiden Brüder Mike und Marcus, wo die Band gegründet haben. Ihr Stil ist meist ein gekennzeichnet von einem niedrigen Tempo, Hip-Hop-inspirierte Rhythmen und verspielte Melodien. Für den Hörern wird meistens die Musik eher psychedelisch assoziiert, wo Kindheitserinnerungen und Nostalgie die Erinnerungen hervorgerufen werden. Sie spielen auch oft mit Samples, Texten aus Film und Fernsehen, teilweise auch rückwärts abgespielt, und viele Fans versuchen kryptisch zu analysieren, was der Inhalt, Textpassagen bedeuten, und stellen da Theorien auf. Gerade in dem Track ging es um die Embryo-Entwicklung, wo die Band die Vocals von einer Frau mit hineingenommen haben und die Beschreibung genutzt haben, wie menschliches Wesen sich entwickelt. Deswegen auch der Track The World Becomes Flesh. Jetzt aber ein nächster Track, Somewhere Right Now in the Future. Der Track ist eher Dream-Pop-lastig, aber überzeugen Sie sich selbst die nächsten 2,5 Minuten.

Ja, das war Somewhere Right Now in the Future. Ein rein instrumentaler Track. Jetzt folgt Age of Capricorn. Das hat eher wieder einen spirituellen, religiösen Hintergrund, nämlich es beginnt mit Analogien und Texte zum Antichristen und Osama bin Laden, auch von einem christlichen Fernsehprediger aus dem Gottesdienst, wo Passagen, Textpassagen als Sample mitverarbeitet wurden in einem Age of Capricorn, welches fast 4 Minuten gleich zu hören sein wird.

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1: Ja, hallo und herzlich willkommen zu der heutigen Hörprobe. Ich bin Lara Fuchs und mit mir im Studio.
2: Der Omar Frau.
1: Ja, meine letzte Hörprobe, glaube ich.
2: Traurig, sehr traurig. Genau, das ist heute deine letzte Hörprobe.
1: Aber es ist auch schnell gegangen, habe ich das Gefühl.
2: Aber natürlich auch, weil wir dann gleich Sommerpause, kann man dem so sagen. Es ist ja nicht wirklich eine Pause, aber produktionsarme Zeit, sagen wir es so. Nachher sind, da bist du schon ein Zeitchen da, aber
1: nicht mehr
2: allzu lang.
1: On air.
2: Und eben nicht mehr on air mit der Hörprobe dann. Schade, aber ich hoffe, du hast jetzt noch ein paar letzte Bangers bereit.
1: Ja, auf jeden Fall. Aber was erwartet uns dann heute für den zweiten Teil?
2: Für den zweiten Teil erwartet uns ein Klassiker, der wird auch ich am Mikrofon sein. Und weil es so schön Mitte Jahr ist, gibt es heute die immer wieder mal obligaten Verpenntheiten, die immer sporadisch mal von einem oder von der anderen, von der Musikredaktion kommen. Das heisst, Sachen, wo man verpasst hat und dann so spät sind, dass man sie halt nicht mehr in einer Hörprobe können vorstellen. Mm. Und das sammelt sich dann halt an und genau so etwas habe ich heute parat. Das heisst, es gibt viel Musik zum Hören.
1: Cool, freuen wir uns. Aber wir fangen an mit 4 Neuheiten und kommen dann wie immer auch zum Album der Woche. Und ich darf gerade anfangen und zwar Phoebe Bridgers ist zurück mit Solomusik.
2: Aha.
1: Ja, nachdem sie zuletzt im Oktober 23 mit der Supergroup Boy Genius eine EP rausgegeben hat. Darum habe ich auch mein T-Shirt heute da. Genau, Boy Genius ist nämlich neben der Phoebe Julian Baker und Lucy Dacus. Und sie zwei sind auch auf dem neuen Song Lost Boys credited. Neben ihnen auch die Musiker Christian Lee Hudson, der Jack Antonoff und der Alex G. Heute, ich bin ein bisschen am Name-Drop, das ist ein bisschen mühsam, aber ja. Und aber auch der Phoebe, ihre Partner, der Comedian und Filmemacher Bo Burnham, und ich auch ein grosser Fan bin von ihm. Er ist auch als Songwriter einfach auf dem Song genannt.
2: Auf dem Song?
1: Ja, genau.
2: Okay.
1: Und Lost Boys ist jetzt also die erste Single vom Album Lost Weekend, wo am 14. August das Jahr wird rauskommen. Mhm. Und wir hören jetzt gerade mal rein.
2: Und das T-Shirt sieht aber ultra böse aus, das muss man schon sagen.
1: Genau, mein T-Shirt
2: sieht... Es hat mich natürlich sehr wundern genommen, was das genau für ein Artist ist.
1: Es sieht sehr viel härter aus, als es ist.
2: Hast.
1: Und ich glaube, darum habe ich es auch
2: gekauft. Ernüchternd gewesen.
1: Ich finde es einfach so ein bisschen lustig, so ein bisschen ironisch. Und es hat so einen biblisch akkurate Engel drauf. Siehst du das mit den Augen und so? Ja, das sehr witzig.
2: Seraphim halber.
1: Ja, ja. Sie haben, Boy Genius hat coole Merch, aber sie tönen nicht so, wie es aussieht. Aber ja, heute hören wir Phoebe Bridgers alleine mit Lost Boys.

0: Lost Boys von der Phoebe Bridgers.
1: Phoebe Bridgers, ey.
0: Ja, also ich liebe ja so die Trompeten im Refrain und so. Aber es ist halt so ein bisschen repetitiv. Aber wer ihre Songs kennt, weiß, dass sie das oft noch macht. So ein bisschen einfach einen Satz mega viel wiederholen. Und das kann eigentlich auch voll schön sein. Aber ja. Und was ich auch muss sagen, ist, dass ich das Wochenende in einem Shoppingcenter gsi bin in Zürich und dann ist das Lied im H&M gelaufen.
1: Ah, und hast du vorher erzählt, etwas, ja.
0: Genau, ich will jetzt nicht sagen, dass es ultra H&M-Musik ist, aber es ist nicht so krass aufgefallen im H&M.
1: Kann man das schon vorstellen,
0: oder?
1: Also, ich weiß jetzt nicht genau, was ultra H&M-Musik ist, ehrlich gesagt, aber...
0: Ja, ich weiß auch nicht. Es gibt doch
1: ich habe mich da auch noch nie so drauf geachtet, was dort läuft, ehrlich gesagt.
0: Ja. Sie ist ja auch letzten Monat voll aufgefallen, weil sie hat so all across the USA hat sie so für $1 kleine Shows gespielt, wo alle Handys und Aufnahmegeräte und auch Papier und Stift verboten waren, damit man nicht die Lyrics von den neuen Liedern aufschreiben kann.
1: Mhm, okay.
0: Und
1: Stift verboten. Ja. Okay, das finde ich jetzt ein bisschen.
0: Ich finde es auch ein bisschen krass,
1: Handy,
0: weil also so gut sind die
1: verstehe ich absolut. Vor allem seit ich auch mal an einem Konzert war, wo Handy verboten war. Das ist,
0: ist geil.
1: Super gewesen.
0: Also ihre Tour im Dezember wird dann auch ohne Handys.
1: Sein. Okay. Aber Papier gespannt. Und Stift. Papier und Stift.
0: Und die letzte, nur weil wir es vorher davon hatten, ob sie echt das Hallenstadion füllen, sie hat den Madison Square Garden ausverkauft in New York. Aber für $1. Mm. Darum.
1: Aber sag mir jetzt mal, ich bin natürlich immer, mein Notizbuch ist für mich sehr wichtig.
0: Ja.
1: Als schon seit Jahrzehnten, würde ich sagen. Einfach, das ist so. Und sagen wir mal, aber mehr so für so, ich bin jetzt völlig am Abschweifen, aber mehr so für so, wenn man irgendwelche Ideen hat oder muss jetzt etwas aufschreiben, wo nichts zum Beispiel jetzt mit Lyrics von der Phoebe Bridgers zu tun hätte. Und dann hast du kein Handy und hast nichts zum Schreiben da und dann irgendeinen Geistesblitz, was hast du, ist dann einfach verpufft.
0: Ist einfach weg. Ja, ich weiß auch nicht. Es hat schon auch sehr viel Kritik bekommen, das Ganze. Aber ich glaube, dann hast du halt die Idee, die du an diesem Abend hast.
1: Verworfen!
0: Du
1: musst verworfen.
0: Dich voll und ganz auf ihre Musik konzentrieren.
1: Ja. Okay.
0: Aber ja. Und ja, sie kommt nicht in die Schweiz. Düsseldorf, Berlin, Paris.
1: Aber du hast gesagt, sie hat gespielt am Monte Jazz Festival.
0: Aber das ist ja schon ein paar Jahre her.
1: Ah, ein paar Jahre her, okay. Ja, so. Okay. Ja, so gut. Kenne ich Phoebe Bridgers nicht. Also, dass ich das... gewusst hätte. Aber ich gehe jetzt weiter mit der Neuheit, wo ich würde jetzt sagen, dass es vergleichbar ist oder so, aber es ist ich würde es jetzt auch eher als poppig bezeichnen, und zwar von einem Duo aus Luzern und St. Gallen, wo eine neue Single rausgegeben hat und ich glaube bis jetzt eh nur Singles und 1-3-Track-lange EP veröffentlicht hat, vor auch irgendwie schon jetzt irgendwie 2 Jahren. Die Rede ist von Subaqua. Und das ist irgendwie so ein bisschen Alternative Indie Pop-Rock.
0: Okay.
1: Gehört es jetzt ja dann. Mhm. Genau, was ich grundsätzlich nice finde. Und der Song heisst What a Bliss. Und genau, ich habe die Band bis jetzt nur einmal live gesehen im Vorprogramm von einer anderen Band, die der Roten Fabrik ist, wo mir den Namen, wenn ich den Namen nicht mehr weiss, das spricht eigentlich für die Band, Subaqua. Oder? Lass mal rein. Das Stück heisst What a Bliss.

0: Bliss haben wir gehört von Subaqua. Das Feedback ist natürlich wichtig. Meine Feedbacks sind schön. Genau, dass du aus Luzern und St. Gallen, ja. Und ich weiß nicht, ob das noch das zu einem Album gehört oder nicht. Das weiß mir ja auch nicht. Ja.
1: Hoffentlich. Ich finde es sehr catchy. Ist cool.
0: Wäre schön, wenn's, wenn das Album würde gehen, ja. Voll.
1: Und vielleicht einmal live.
0: Live spielt, ich glaube schon immer wieder mal. Ja. Also. Aber ich würde sagen, keine null Infos oder so, aber genau. Ich traue unseren Zuhörern dazu, dass sie können nachschauen können, selbstständig, wo auch die Band spielt.
1: Cool, ja. Ich mache weiter mit unserer ersten Single von einem kommenden Album. Und zwar «Sun Has Set» von der Bieber Doobie. Sie ist 2018 bekannt worden, wo der kanadische Rapper Paufu, glaube ich, heisst er, Paufu. Er hat ihren Song «Coffee» gesampelt und es ist dann mega viral gegangen, dass sie im gleichen Jahr noch von «Dirty Hit» unter Vertrag genommen worden ist. «Dirty Hit», dort sind auch «The 1975» oder «Kelsey Lou» oder «Bleachers» unter Vertrag. Jetzt kommt am 18. September leider erst ihr viertes Album raus und ich finde, sie macht etwas mega Cooles. Und zwar hat sie einfach all ihre LieblingsmusikerInnen gefragt, zum Kollaborieren. Und sie ist jetzt auf so einem Level, dass sie dann einfach alle Ja gesagt haben. Also als Features sind Hayley Williams, wo man von Paramore kennt, und Brandon Yates von Turnstile. Aber auch der Chino Moreno von Deftones und der Evan Stevens Hall von Pine Grove haben bei diesem Album mitgewirkt. Und wir hören jetzt «Sun Has Set», wo der Shane Moran von «Tidal Fight» mitgeschrieben hat. Eben, ich habe gesagt, ich bin wirklich einfach
0: Name-Drop. Das ist mir so wieder Sinn gekommen.
1: Tut mir leid. Also ich finde es beeindruckend, dass sie so viele coole Musikerinnen können abholen für das Album. Und man merkt es auch, also ihr Sound hat sich mega weiterentwickelt seit «Coffee». Also es sind jetzt auch fast 8 Jahre. Aber sie ist viel rockiger geworden und mir gefällt es mega und ich bin voll gespannt, wie denn das ganze Album tönt. Und ja, hören wir doch jetzt «Sun Has Set» von der Bieber Doobie.

0: sun has set for the Bieber Doobie for ihrem upcoming Album Pylon. Ja.
1: Recht eindrücklich, wie viel in so einem kurzen Song passiert.
0: Er ist wirklich recht kurz.
1: Recht kurz, aber jetzt nicht nur irgendwie ein Riff oder so. Ja. Was ich letztes Mal auch mal gehört habe, ich weiß nicht, Songs sind ja oftmals auch kurz mittlerweile. Und das ist ja noch, wenn irgendwie nur so ein Riff war, was ich durch die ganze Zeit irgendwie zwei Minuten gezogen hat. Und da passiert jetzt recht viel.
0: Mhm.
1: Okay.
0: Voll. Finde es nice.
1: Ebenfalls viel passiert in dem, eigentlich im ganzen Album, und ich da darf präsentieren, von einer brasilianischen Band namens Deaf Kids. Und zwar Deaf als Taub. Also mit F geschrieben, wo vor knapp einem Monat rausgekommen ist. Genau, ich habe die Band schon mal live gesehen, Deaf Kids. Das war sehr cool gewesen. Der weiß aber noch, mit wem das sie gespielt haben. Sie sind auch Support gewesen, und zwar von I Hate God, der damals im Gaswerk gespielt hat, wenn es mir recht ist. Und genau, das ist viel passiert. Das ist so Latin. Ich kann einfach sagen, so Latin Punk auf Acid irgendwie, ich weiß es auch nicht genau, mit viel Perkussion, aber auch irgendwelche Sägezahn, neues Klang, was ich echt nice finde. Und das Album heisst, ich weiß nicht genau, ob es richtig den Aussprache, Cicatrices do Futuro, weiß nicht, aber so viel verstehe ich, oder behaupte jetzt nicht mal, dass es einfach heisst Narbe von der Zukunft. Das kann ich übrigens schön aus dem Italienisch ableiten. genau, wir hören da ein Stück, was heisst Cicatrices, oder bist du so ich Portugiesisch oder so?
0: Okay.
1: Gut, lassen wir einfach rein in dem Fall und schneiden da, ja, genau.

0: Cicatrices oder so, haben wir gehört von Cicatrices do Futuro.
1: Von Death Kids.
0: Von Death Kids, genau.
1: Yeah. Also bis zu 1 Minute hätte man eigentlich auch können meinen, es ist so ein EDM Clubbanger. Und nachher kommt so die Gitarre und bist so damn.
0: Ja, eben, es ist irgendwie so eine spezielle, was weiß ich, Mischung zwischen so, was weiß ich, Latin Punk, eben, mit irgendwelchen Acid Einflüssen, ich weiß auch nicht genau.
1: Aber es geht genau. Schon mega ab. Es ist auch sehr viel.
0: Mhm, es ist überladen. Mhm. Überladen. Aber ich finde es trotzdem ein gut gelungenes Album. Voll. Und auch coole Live-Band. Moment, wenn die spielen, glaube ich, wenn es mir recht ist, demnächst, also beziehungsweise noch das Jahr in der Roten Fabrik, wenn ich das richtig im Kopf habe. Das ist aber mit Vorsicht zu geniessen, jetzt die Aussage. Ja.
1: Aber wieder, wir vertrauen euch, dass ihr es könnt.
0: Genau.
1: ich habe voll gut, ich glaube, wir kommen zum Album der Woche.

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1: Endlich ist es da. Das Debütalbum «The Fool» von Glitch Baby, über das wir auch schon einige Mal geredet und berichtet haben. Es ist nur eine Spur rockiger, als Glitch Baby von früheren Hits bekannt ist. Auf «The Fool» sind 8 Songs mit packenden Melodien und scharfen Vocals zu finden, die unter anderem von Isolation und Herzschmerz erzählen. Neben den Songs wird das Album von einem ganzen visuellen Universum begleitet. Zusammen mit rund 25 Schweizer KünstlerInnen, grösstenteils aus der queeren Szene von der Deutschschweiz und der Romandie, ist ein Tarotkartenset entstanden. Das gesamte Projekt basiert auf einer einzigen zusammenhängenden Geschichte, die von Glitch Baby selber geschrieben wurde. Das Album ist ausgewählt worden von Luana Chilkälin und heute hören wir ein Stück «Isekai».

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1: Wow, jetzt ist gerade mein Stuhl. Aber gerutscht, warum auch immer. Aber wir rutschen auch jetzt tiefer in Musik, wo eben irgendwo sitzen geblieben sind. Wie versprochen, Verpenntheiten. Einmal mehr da in dieser Hörprobe. Das ist immer der Moment, wenn jemand von der Musikredaktion findet, es muss jetzt noch ein Resümee passiert werden mit Stück Releases, wo man eben verpennt hat. Beziehungsweise aus mehr oder weniger offensichtlichen Gründen, wie man sie vielleicht einfach zu spät entdeckt hat oder wie man irgendwie, ich weiß auch nicht genau, also bei dem, was ich jetzt als Erster wird bringen, ist mir ein bisschen schleierhaft, wieso, dass ich das bis jetzt nicht vorgestellt habe. Ich muss sagen, es ist aber die Verpenntheit, die noch am wenigsten weit weg ist. Immerhin ist sie letzten Monat rausgekommen, jedenfalls Anfang Mai und naja, jetzt haben wir schon gleich Juli und ich hätte eigentlich recht viel Zeit gehabt, um schon ein paar Singles von dem fantastischen Album, wie ich finde, zu präsentieren von einer ikonischen Band, von einem ikonischen Duo namens Dark Throne aus Norwegen. Und die haben ein neues Album rausgegeben. Auch mit einem sehr schönen Titel, wie ich finde. So ironisch, wie die Band halt auch ist, haben sie ein Album rausgegeben, das heisst Prehistoric Metal. Wie schön ist denn das? Und passt einfach zu dem wahnsinnig kauzigen, legendären Duo, bestehend aus dem Fenris und dem Nocturno Culto, wo ja immer noch ein bisschen als, wie sagt man dem, ja, halt mit Black Metal in Verbindung gebracht werden, was sie natürlich auch für, sagen wir mal, etwa drei Alben oder drei Plus Alben gewesen sind. Aber wer die Band kennt, weiß, dass sie einfach eine Freude haben an allem Möglichen und das dann irgendwie nach Lust und Laune in ein Album oder in einen Song reinpacken. Und wir hören ein Stück an, das ich sehr, sehr gerne habe auf dem neuen Album Prehistoric Metal. Das heisst Eat, Eat, Eat Your Pride. Und genau da hört man all die Einflüsse. Also was man nicht hört, sind kein Black Metal, würde ich sagen, sondern mehr von Punk über klassische Heavy Metal bis zu Doom-Einflüsse. Alles ein bisschen vereint in einer wunderschönen, sehr unterhaltsame Mischung, voll. Auch ein sehr schönes Plattencover hat das Album, finde ich. Mit einer sehr bärtigen Gestalt, die so eine Heugabel in der Hand hat. Und dann und so gegen den Himmel schreit. Und eben, das Album heisst Prehistoric Metal. Ist ja nicht ganz so schön wie das, das Album. Es gab zwei Alben vor dem mit dem mit der Gestalt, die am Schlittschuh laufen ist und der Dark Throne Jacke hat, das habe ich so schön gefunden. Ja, immer. Neues Album von Dark Throne, Prehistoric Metal heisst das. Wir hören Eat, Eat, Eat Your Pride. Geniessen die Kauzighaftigkeit von dem nice, legendären Duo.

0: Eat, Eat, Eat Your Pride heisst das Stück, wo wir jetzt hier gehört haben, wo ein bisschen weitergeht. Aber ich tue das abklammern, weil sonst komme ich nicht durch mit all der Verpenntheit, die ich hier habe. Genau, als nächstes eigentlich ein Artist, den ich bis jetzt noch mit jedem Release vorgestellt habe, oder fast mit jedem Release, aber war eigentlich so ein bisschen wie ein fast Pflichtprogramm war für mich, Christina Wanzo aus Belgien. Zeitgenössische Komponistin, die aber sehr, sehr Synthesizer-affin ist und jetzt zusammen mit der anderen Musikerin Felicia Atkinson ein Album rausgegeben hat, anscheinend um ihre Freundschaft musikalisch in einen Kanal hineinzuzwängen, wie sie das so beschrieben haben. Und das Album heisst Reflections Volume 3, Water Poems. Und es ist, so wie man es von der Christina Wanzo kennt, irgendwo etwas zwischen Avantgarde-Musik, Klassik, aber auch irgendwie so Installation. Es klingt auf eine Art auch wie eine Beschallung für eine Kunstausstellung. Aber mit sehr, sehr schönen Sounds, wie ich immer finde. Und genau, wir hören drei in ein Stück, das heisst Scorpio Purple Skies.
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0: Sehr, sehr schön gemachte Sounds, wie ich finde, von der Felicia Atkinson und eben von der Christina Wanzo, wo ich grosser Fan bin davon, wo das Album Reflections Volume 3 Water Poems rausgegeben haben, der Frühling, 10. April. Darum da heute in der Verpenntheit, wie auch ein Album von einer Band aus Turin, wo ich schon viel vom Namen gehört habe. Mir ist schon lange wieder reinhören, aber irgendwie... Ja, wie es halt so ist, irgendwie nicht angebracht haben, bis erst vor kurzem. Aus Torino kommt Ponte del Diavolo, was alle Musik kennt, namens De Venom Natura. Irgendwo Musik zwischen, was weiß ich, Post-Punk, Doom, Goth-Rock, ein bisschen angeschwärzt, wenn man möchte. Genau, wir hören drei in ein Stück, das heisst Lunga Vita alla Necrosi.

Lunga Vita alla Necrosi heisst das Stück von Ponte del Diavolo aus Torino am Album De Venum Natura. Rausgekommen im Februar 2026, also lange her. So wie das Album auch, das ich jetzt noch darf, oder möchte im Nachhinein präsentieren, nämlich das Album Zepter von der gleichnamigen Band, wo auch, wenn ich da schon ewig am Wellen reinlasse, immer gefunden, das ist eine Band, ich glaube, die gefällt mir, da muss ich rein. Auch eben rausgekommen im Februar 2026 und einfach auch bis jetzt irgendwie nicht angebracht. Und dabei, wenn man jetzt den Opener gehört, mit diesen wunderschönen Synth-Sounds, wie der anfängt, wo nachher zu schön oldschooligem, klassischem Heavy Metal wird, prädestiniert eigentlich für mich und hoffentlich viele andere, die dazu hören, auch. Genau, das Stück heisst Slash on the Highway von Zepter.

eigentlich, ich finde es immer schön, wenn ein Sound so oldschoolig ist und der Gesang relativ unaufgeregt ist, so wie bei der Band Zepter. Finde ich das immer sehr charmant. Das Stück hat geheissen. Jetzt muss ich gerade mal kurz nachschauen. Slash on the Highway. Ich kenne das Album noch nicht so gut, eben. Weil eben Verpenntheit. Wie auch immer. Unaufgeregt kann man den Gesang von der nächsten Band auch mal nicht bezeichnen. Was ich auch ein bisschen den Schwachpunkt oder den kritischen Punkt von dieser Band finde, da rede ich von Crownlands aus Kanada. Absolut grossartige Prog-Rock-Band. Aber zu gut sind einfach die Songs, die die haben. Und auch das gehört zu einer Verpenntheit. Apocalypse heisst das neue Album, ein Nachfolger vom ebenfalls fantastischen Album Fearless. Wo noch fantastischer ist meiner Meinung nach, aber wahrscheinlich ist Apocalypse, das neue Album, ein Album, das wächst, je mehr man es hört. Wir hören das Stück, das heisst Through the Looking Glass.

Through the Looking Glass heisst das Stück, das wir dann ausschnitt gehört haben, von The Crownlands, oder einfach Crownlands aus Kanada, am Album Apocalypse. Ein fantastischer Prog-Rock, wie ich finde, auch mit einem sehr schönen Artwork. Also schaut euch das an. Ich habe leider nicht mehr so wahnsinnig viel Zeit. Lasst uns das letzte laufen, bevor wir dann zum Konzertkalender gehen, weil den hören wir ja auch noch. Wo Lara wieder dazukommt. Und das letzte Stück, das ich bis jetzt noch nicht vorgestellt habe, was aber wunderschön ist, was aber viel Geduld braucht, von niemand anderem als von der Drohnenkönigin Carly Malone aus Schweden, wo zusammen mit der Cellistin Laila Boudreuil ein Live-Album aufgenommen hat, Music for Intersecting Planes, aufgenommen in der Schweiz übrigens, in La Tour de Pélisse. Und wie gesagt, man braucht Geduld für das Album. Dafür dröhnt es auf eine sehr, sehr schöne, charmante Art. Wir hören Intersecting Planes Nummer 2 und hören uns dann im Konzertkalender wieder.

0: Ja, es ist Zeit für unseren Konzertkalender und ich fange gerade an mit dem 29.06. heute Abend, wie immer im Portier, Monomontag, heute mit der Band Pferd. Oder in der Buschbar spielt Wohnung der Love.
1: Was ja auch, genau, Wohnung der Love. Immer nice ist live. Dann Dienstag, 30. Juni im Bogen F in Zürich, niemand anders als einer von der, wie sagt man dem, einer von der Protagonisten von der Psychrock-Szene, was seit ewig irgendwie dabei ist, der John Spencer. Wo ich glaube, spielt mit John Spencer Groove, wenn es mir recht ist, nicht mit John Spencer and the Blues Explosion, wie er das früher gemacht hat, aber wie auch immer. Aber jedenfalls mit am Abend spielt auch die absolut wunderbare und auch Protagonistin von, ich will jetzt nicht sagen Psych-Rock-Szene, aber was macht sie so? Punk, Pop, Noise, weiß nicht was, Taranja Wu. Ja, immer, genau. Entschuldigung, ich bin ein bisschen am Labern. Dann in Zürich auch noch, habe ich Info bekommen, im Parkhaus Hartturm am 7. Tut das Kollektiv Doxa Schroti wieder mal einen öffentlichen Raum einnehmen und beschallen mit Experimentalmusik.
0: Nice. Am 1. Juli, Mittwoch 1. Juli im Bogen F, der Jordi Greep, Ex-Black Midi-Sänger und Gitarrist. Und im Komplex Scene Queen, die Hammer Bimbocore Metal Sängerin. Ich freue mich auf ganz Pink.
1: Am Freitag, 3. Juli, dann in der Kulturbotschaft im Frauenfeld scheint das zu sein, unter Grabe 6 Mini Mercato Vernissage mit Gulf Jugo. Und dann in Zürich, dafür im Bogen F, haben wir Abchak und im Helsinki ein Zürich Timershow.
0: Am Samstag, am 4. Juli, 4. Juli, Bollinger Straße 9, ist das die erste von der Konzert-Series mit Baby Echoes und Son of Buzzy.
1: Genau, das war es jetzt schon mit dem Konzertkalender und mit dem letzten Konzertkalender
0: von der Lara.
1: Von der Lara, letzte Hörprobe. Willst du noch einen schönen Abschlusssatz sagen?
0: Nein. Okay. Danke vielmals, das letzte Mal, für das Zuhören und vielleicht hört man sich ja sonst mal wieder.
1: Wäre schön.
0: Dankeschön. Tschüss zusammen.
1: Tschüss miteinander. 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
3: Ich habe immer einfach musikalisch das gemacht, auf das ich Lust hatte. Nicht zu fest überlegt. Vielleicht ist das dann auch eben ein Teil von einem gewissen Erfolgsrezept, dass man es eben nicht zu fest verkopft. Oder zumindest für mich hat das funktioniert. Also ich gehe gerne in schöne Hotels, ich tue gerne gut essen, aber Lil Brucey tut dann vielleicht nur in teure Hotels gehen und nur gut essen. Ja, es ist irgendwie schwierig, um das zu erklären, weil halt einfach alles so, weil ich einfach mache. Während man dann eben halt Leute, die dann plötzlich so ein bisschen von der neuen Generation halt Sachen ausprobieren, die es mal so machen, wie es noch niemand vor ihnen gemacht hat. Da sind wir wieder beim Julix, wo, ich komme mir jetzt nicht mehr in den Sinn, was vor ihm in der Schweiz so gemacht hat. Und das ist ja dann auch das Schöne daran, dass Leute neue Sachen ausprobieren. Das möchte ja auch ich. Also ich habe mich nie in der Musik irgendwie mega festgelegt.

0: Ich bin Adrian Hünicke und Helvetica ist mein ganz persönlicher Blick auf die Schweizer Musikszene. Ein Podcast mit Künstlerinnen, ihrer Haltung, ihrem Sound, der mich bewegt. Heute Gast bei mir der Lil Brusi, ein junger Musiker aus Zürich, der, würde man sagen, hauptsächlich Musik macht für Zürich, aber über das reden wir in der nächsten Stunde. Er hat, so wie ich jetzt gerade im Kopf habe, etwa 2018 angefangen mit seiner Karriere. Stimmt das?
1: Ja, und ich glaube, es haben wir ein bisschen.
0: Ein bisschen vorher, glaube ich, sagt er gerade. Und er hat da schon interessante Kollaborationen gemacht. Zum Beispiel mit dem Tengli im Knecht. Den habe ich gerade per Zufall heute Morgen getroffen. Da hat mir auch noch ein paar Sachen über Lil Brusi erzählt. Und kürzlich mit dem Jule X, wo er eigentlich den grössten Hit aktuell hat mit ihm zusammen. Über das reden wir auch in der nächsten Stunde. Wir reden sicher auch ein bisschen über Artificial Intelligence in der Musik und generell. Wir werden sicher auch über Zürcher Musikszene reden, aber zuerst mal hoi, Lil Brusi.
1: Hoi, danke für die Einladung.
0: Und genau der Tengli, der Knecht, den ich gerade heute Morgen gesehen habe, ein Oldschool-Rapper oder OG, können wir fast sagen, oder? Von der Zürcher Hip-Hop-Szene.
1: Definitiv.
0: Und er war so einer, der dich mal irgendwo live gesehen hat, an einer Vernissage oder so etwas, hat er gesagt, und hat gefunden, hey, der macht irgendwie Rap, aber völlig etwas anderes wie ich, und mit dem würde ich mal gerne zusammenarbeiten. Und mit ihm hast du den kleinen Hit «Frühling am Farbhof» geschrieben gehabt.
1: Genau.
0: Wie ist das Stand gekommen? Er hat dich einfach dort gefragt gehabt, oder?
1: Ja, ich weiss im Fall gar nicht mehr genau, wie es zustande gekommen ist, oder sprich, wie wir uns kennengelernt haben. Das habe ich im Fall gar nicht mehr so genau im Kopf. Aber ja, wir sind dann zusammen den Song aufgenommen.
0: Also ist das für dich auch so ein bisschen eine Ehre gewesen? Also, weil, gut, wir müssen das vielleicht noch so ein bisschen ausholen, oder so ein bisschen meine Sicht auf Ding ist, du machst ja schon ein bisschen, komplett ein bisschen etwas anderes wie der Tengli. Als ich dich das erste Mal gehört habe, habe ich immer so ein bisschen gefunden, ja, meint dann der das ernst? Gut, das meinst du wirklich nicht, aber irgendwie so ein gefunden, das ist ja kein Hip-Hop, das ist irgendwie etwas anderes. Es geht schon fast in die Richtung wie Cloud-Rap ist ja dort dann auch so ein Thema gewesen, ein bisschen so diese Art von Hip-Hop-Rap. Und nachher, dass du mit einem Tengli zusammen schaffst, ist ja dann fast ein bisschen überraschend gewesen.
1: Ja, nein, auf jeden Fall. Also, das ist auch sicher auch auf eine gewisse Art und Weise überraschend gekommen. Ich glaube, ich habe das dort gar nicht so hinterfragt. Also, im Sinn von, was möchte jetzt der mit mir zusammen schaffen? Das habe ich in dem Sinn, glaube ich, gar nicht mich so gefragt. Aber ja, es ist sicher zwei unterschiedliche Welten, die da aufeinander gekommen sind. Aber das finde ich, ist ja eben genau auch spannend in der Musik, wenn Leute, die grundsätzlich vielleicht ein bisschen andere Musik machen, dann auf einem Track doch irgendwie erstaunlicherweise gut funktionieren. Finde ich auch als Konsument von Musik immer interessant.
0: Und hat dann, also hast du dann dort nicht auch noch so ein bisschen, ich weiß, einen Pushback erfahren von anderen Leuten aus der Hip-Hop-Szene, die gefunden haben, hey, was will der da mit dieser Art von Hip-Hop oder Rap?
1: Hey, nie so aktiv. Ja. Also sicher wieder mal, also immer wieder mal vielleicht so auch online und dass man vielleicht so ein bisschen das Gefühl hat, so, hey, ja, die, nicht, dass sie nicht checken, was du machst, aber dass man irgendwie so ein bisschen, schon vielleicht ein bisschen anstößt mit der ein bisschen anderen Form, die man macht, aber jetzt nie mega aktiv, dass ich das Gefühl habe, so, oh shit, da hat es mega viele Leute, die mega doof finden, was ich mache. Ja. Ja.
0: Bist du eigentlich mal gewesen bei einem Cypher?
1: Ja, ganz, also einige.
0: Ah, bist du bei mir gewesen, ja, okay.
1: Also einfach der vom SRF.
0: Ja, also den meine ich einfach dort, wo ja wirklich so die ganze Schweizer Hip-Hop-Szene sich versammelt, oder?
1: Ja, dort bin ich 2020 das erste Mal gewesen, 21 ist rausgefallen.
0: Ja.
1: Und dann 22, 23, 24, 25 bin ich eigentlich seit 2020 immer gewesen, ausser 21, weil es also in dem Fall viermal, oder war 20. 22, fünfmal.
0: Fünfmal, okay. Und wie ist denn dort so ein bisschen das Feedback oder die Stimmung so? Ich habe das Gefühl, da hat sie dann schon so Rapper, die dann das völlig ernst in eine andere Richtung nehmen, oder?
1: Absolut, also das ist ja das Geile am Cypher, dass du halt wirklich so wie nennt man das, einen Querschnitt von so ein bisschen der ganzen Szene hast, mehr oder weniger. Kannst ja wie nicht alle berücksichtigen. Aber ich muss sagen, live vor Ort nehme ich das dort gar nicht so wahr, weil ich bin an dem Tag extrem so im Tunnel. Und ich bin auch, also ich komme dort an und dann vorher mit Leuten schwätzen, ist für mich dann irgendwie schwierig, weil ich bin dann wirklich so, so der Smalltalk, dass ich bin dann zu fest in meinem Tunnel. Und dann danach ist dann wie so die, Erleichterung, dass ich es geschafft habe, und also dass es durch ist, ist dann meistens so, dass ich dann vielleicht ja schnell mal wieder gehen, so ein bisschen zurück in die Comfortzone, weil es wie so ein bisschen ist, so, oh, geschafft, jetzt muss ich heim.
0: Und kommst du überhaupt die anderen mit über?
1: Ja, also sicher so, auch, so aber eben so vor meinem Auftritt, ich nehme es wahr, aber ich kann es mir wie nicht in dem Sinn so reinziehen und so. Ich mache das dann mega gerne einfach daheim. Also eben, ich gehe dann heim und dann schaue ich wie so an, wer alles noch vor mir war und wer nach mir jetzt noch dran ist. Voll, das ist dann so ein mein Ding, wo ich mir dann alle die Sachen, die ich da hören mir durchlose daheim.
0: Mhm. Und hast du denn schon, bevor du, eben, wenn hast du angefangen, 2017 jetzt anscheinend, hast du vor kurz...
1: Wir haben gerade letztes Jahr darüber geredet, dass nächstes Jahr ist das 10-jährige Jubiläum.
0: Ja, okay.
1: Also seit 2016 eigentlich aktiv Songs aufgeladen, damals noch auf Soundcloud. Und 2018 war der erste Auftritt gewesen.
0: Ah, okay.
1: Ja, aber ja, man kann eigentlich sagen, ich mache seit... Also das Projekt Lil Bruce existiert seit 10 Jahren. Kann man so sagen.
0: Und ich würde mal sagen, da hast du dann in dem Sinn nicht wirklich so Vorbilder gehabt aus der Schweizer Hip-Hop-Szene, oder?
1: Vorbilder im Sinn von Sounds, von meinem eigenen Sound?
0: Ja.
1: Hey, nein, ich habe mich da eigentlich an niemandem orientiert. Also klar hat es Sachen, die ich als Kind gehört habe oder generell einfach schon, wo ich gehört habe, oder eben der Cypher, wo ich schon, bevor ich das erste Mal dort war oder bevor ich Musik gemacht habe, wahrgenommen habe, natürlich. Aber jetzt so meine eigene musikalische Orientierung habe ich jetzt niemand gehabt, wo ich irgendwie mich, ja, wo ich auch wollte, wie nennt man das? Ja, ich habe so ein bisschen mein eigenes Ding gemacht.
0: Ja, definitiv, oder, würde ich schon sagen. Also eben, ich würde sagen, du bist schon ein bisschen so sehr einzigartig gewesen, wo du angefangen hast. Also bist du es ja immer noch. Es gibt ja nicht viele andere, die etwas Ähnliches machen. Jetzt vielleicht eben der Jule X. Sagen wir eigentlich Jule X, oder?
1: Jule X.
0: Er ist, würde man sagen, ist ein bisschen ähnlich, oder? Aber doch auch anders, oder? Also er macht es noch ein bisschen auf die Spitze getriebener, finde ich, wie er das Ganze überhaupt nicht ernst nimmt, oder?
1: Ja, und er ist ja sicher auch, Social Media Game ist extrem strong bei ihm, es ist extrem viel Content und ich glaube, er hat auch extrem den Zeitgeist getroffen, also er ist wirklich auch zur richtigen Zeit am richtigen Ort gewesen und auch halt ein Character, und ich glaube, dass er eben auch einfach sein eigenes Ding durchzieht, ist auch so ein bisschen das Erfolgsrezept.
0: Aber er stößt dann schon. Also das habe ich schon ein bisschen mitbekommen, er stößt dann schon auf Widerstand in dieser Schweizer, ja, Hip-Hop-Szene, dass gewisse finden, das geht gar nicht, oder?
1: Ja, auf jeden Fall.
0: Also dann nur schon, ich auch wegen seiner Fokuhila-Frisur und sonst, wenn er daherkommt, das finden gewisse, glaube ich, geht nicht. Und
1: ja, auf jeden Fall. Also ja, sicher. Also, aber ich finde, Kritik oder fast schon Neid ist dann manchmal so ein bisschen Bestätigung von erfolgreichen
0: Zeugen. Ja, definitiv.
1: Und ich finde, also, es kann eh nie allen gefallen. Und das muss man sich, glaube ich, immer ein bisschen im Hinterkopf behalten.
0: Ja, ich glaube, es ist ja wichtig, oder es polarisiert, das ist ja ein gutes Zeichen, weil eben, wenn mir allen gefallen, das kommt meistens nicht gut, oder? Dann ist man so ein bisschen Mittelmass und so.
1: Und er tut ja wie niemandem etwas zu leid. Das finde ich dann auch mal so.
0: Ja.
1: Hey, wenn es dir nicht gefällt, lass es doch einfach nicht.
0: Ja, und
1: oder mach es besser.
0: Genau, wenn wir jetzt gerade bei dem Thema Cypher sind, also, es hat sich so ein bisschen bessert, aber ich meine, früher hat es natürlich schon ein bisschen Inhalt gegeben, der dann wirklich gewissen Weh da hat, oder? Also, sexistisch gewesen sind oder rassistisch und so weiter, oder? Also, das hat sich zum Glück jetzt ein bisschen bessert, aber denen müssen wir eigentlich sagen, hey, das geht nicht, oder? Immer noch, es gibt ja immer noch derartige, was ein bisschen mehr so ein
1: bisschen. Ja, es hat sich sicher bessert, aber ja, also. Ja, es gibt es sicher auch noch, aber ja, ich finde es schon sicher okay, wenn es sich ein bisschen in eine andere Richtung entwickelt, aber eben, es ist halt auch generell, dass es sich weiterentwickelt hat, dass es sich vermischt und du hast viele, der Zugang zum selber Musik machen ist halt auch so einfach wie noch nie, auch mit dem ganzen Social Media Zeug, dass du halt eben irgendwie mit TikTok über Nacht kannst mit irgendwie dem Snippet viral gehen und dann sind dann plötzlich irgendwelche Leute mega bekannt, die vor einem halben Jahr noch niemand gekannt hat. Kann man jetzt gut und schlecht finden. Aber ja, es ist...
0: Oder es sind ja eben ganz wenige, die das dann schaffen, oder?
1: Also, ja, voll.
0: Das ist natürlich.
1: Ja, das ist ja so. Aber es ist auch, ich finde es auch interessant.
0: Es gibt natürlich einfach immer mehr, die dann das wollen, oder? Und die dann einfach Musik machen. Und dann eben wirklich wenige, die es dann wirklich so schaffen und dann viral gehen, das ist dann, sind dann nochmal noch weniger, oder?
1: Ja, das ist ja so.
2: 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Es geht immer wieder so. Senf mit Dill ist irgendwo. Es gibt Finderlohn.

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1: Aber nochmal zu der Hip-Hop-Szene. Eben, was ich auch interessant finde, eben, dass du eben einer von diesen Exponenten bist, wo eben das ganze Genre eben wirklich noch weiter auffächert und dass das vielleicht für gewisse Leute noch nicht so klar ist. Oder wenn du jetzt vielleicht jemandem sagst, ich mache Schweizer Hip-Hop oder so, dann denken sie immer noch, das ist auch einer von denen, der sexistische Müll von sich gibt oder weiss ich nicht was. Yeah. Also meine Freundin würde sich jetzt an Cypher immer noch nicht anschauen, obwohl das eben ja mittlerweile recht divers ist und so. Und also wie siehst denn du das?
2: Das Ding ist halt wie, wenn man sich aktiv damit befasst, dann nimmt man es ja wahr. Aber ich weiß halt eben, ich glaube so, Hip-Hop hat immer noch so halt bei gewissen Leuten halt, oder halt generell so ein bisschen einen Ruf. Aber es ist irgendwie auch schade, also dass man so. Das ist, glaube ich, sicher ein Grund, warum Schweizer Hip-Hop immer noch nicht so in den Radios gespielt wird, wie halt andere, meiner Meinung nach, schlechtere Sachen. Mhm. Ich würde jetzt nicht sagen, dass alles Schweizer Zeug, wo im Radio gespielt wird, schlecht ist, aber ja, dass man gewisse, viel, oder viele Leute immer noch so ein bisschen ein schlechtes Bild vom Hip-Hop haben. Ja, zeugt vielleicht ein bisschen davor, dass es immer noch nicht so populär ist, wie es sein könnte.
1: Mhm. Ja. Und was ist denn für dich so die Essenz vom Hip-Hop? Oder was, also abgesehen davon, dass es gerappt wird?
2: Hey, also ja, es gibt also die grundlegenden Sachen, die den Hip-Hop ausmachen. Für mich ist es einfach, ich habe, seit ich ein Kind bin, halt Hip-Hop konsumiert. Und natürlich als Kind tust du das auch nicht so kritisch anschauen. Du findest es einfach geil. Und die Jungs in deiner Klasse hören es. Also jetzt zum Beispiel, wo ich ein Kind war, ist das halt so Eminem 50, Snoop Dogg und so gewesen. Von dem her hätte ich gesagt, ich bin lange einfach Konsument gewesen von Hip-Hop und Rap.
1: Aber was ist es denn für dich gewesen? Also hast du etwas damit identifiziert oder so?
2: Hey, sicher auch ein bisschen mit dem Style. Ich habe auch so DC Caps, die Hose ein bisschen tiefer. Aber ich würde sagen, ich bin nie so der Vollblut-Hip-Hopper gewesen als Kind und, oder als Teenie. Aber es ist einfach immer ein Teil von meinem Leben gewesen, im Sinn von, das ist immer Musik gewesen, wo ich, seit ich die ersten eigenständigen Kontakt mit Musik geknüpft haben, halt dabei gewesen.
1: Und was war denn der Unterschied zu anderer Popmusik?
2: Das kann ich gar nicht so genau sagen.
1: Also für mich ist natürlich, ich bin natürlich eine Generation älter, und wenn ich das mitbekomme, so in den Ende 80er Jahren, dann ist natürlich das schon die Musik so von halt den unterdrückten Afroamerikanern, die halt so ein bisschen aus dem Ghetto raus sich so auflehnen gegenüber einem weissen System, schon ein bisschen so. Ich meine, wenn ich zum ersten Mal Public Enemy gehört habe und so, das ist natürlich dann ganz krass gewesen. Aber auch der andere Hip-Hop ist das für mich immer ein bisschen gewesen. Und ich habe das Gefühl, so im Nullerjahr, wo dann ein Puff Daddy und ein Jay-Z und so aufkommen sind, die haben eigentlich das Ganze ein bisschen kaputt gemacht mit dem ganzen Bling-Bling, und eben dort ist dann so richtig sexistisch geworden und hat eigentlich für mich dann nicht mehr viel zu tun gehabt mit der Grundessenz vom Hip-Hop.
2: Mhm.
1: Und das hat man natürlich dann im Schweizer Hip-Hop halt schon einmal müssen ein bisschen vorwerfen. Das hat natürlich nicht das Gleiche, die gleiche Grundessenz wie der amerikanische Hip-Hop oder vielleicht auch der britische oder so, weil in der Schweiz ist man halt nicht gross unterdrückt. Es gibt jetzt natürlich schon so gewisse Exponenten, die das vielleicht zum Thema machen oder so, und das stimmt, oder? Aber sonst ist es natürlich halt nicht unbedingt die Grundessenz.
2: Nein, also, aber es ist halt eine andere Voraussetzung. Aber ja, ich ist für mich manchmal so ein bisschen schwierig eben zu nachvollziehen, wie es früher war, weil ich halt eben, ich bin 96er Jahre gegangen, das heisst, wo ich 19 war, war es 2005, 2006, das ist halt voll die G-Unit, Eminem und eben 50 und halt so Deutschrap, Bushido, Sido, das ist so voll die Ära gewesen, und ich meine, als 10-Jähriger findest du das ja auch geil, wenn geflucht wird in den Text und so, das ist Musik, wo dir jetzt deine Mami nicht erlauben würde zum Hören, wo das ist sicher auch der Reiz gewesen, für mich als Kind oder junge Teenager, dass es halt, ja, die fluchen halt, die reden wüst und das tönt dann gleichzeitig auch noch geil und hey, ja, ich finde, wie Hip-Hop hat verschiedene Facetten und oder jetzt auch Rap und halt in den letzten 10 Jahren sicher noch mehr sich weiterentwickelt und es gibt ja auch immer noch das, gibt ja immer noch die, wo es so praktizieren, wie es ursprünglich war. Mhm. Es gibt dann aber auch die, die es vielleicht mehr mit Pop mischen, die es mehr radiotauglich machen. Und das finde ich eben auch das Geile daran. Also es hat wie für alle etwas.
1: Ja, es hat sich extrem weiterentwickelt und hat mittlerweile hunderte von Seitensträngen und so weiter. Das ganze Genre, oder? Es, genau, ist ja eigentlich eines der erfolgreichsten Musikgenres oder das meistgelossenste aktuell.
2: Also ich finde, wieso, es kommen alle auf ihre Kosten. Es ist auch nur schon in der Schweiz, finde ich, es ist so viel rum, also in so viele Richtungen, dass eigentlich, ja, musst eigentlich das, was dir nicht gefällt, gar nicht haten, weil das, was du geil findest, ist ja sicher vertreten. Ja.
1: Ja, definitiv. Und jetzt vielleicht nochmal zum noch weiterreden über den Jul X. Mit ihm eben hast du jetzt mal den grossen Hit Dienstag gehabt, der ist vor etwa 2 Jahren, haben wir den rausgebracht.
2: Ja, der ist, glaube ich, Mai 23, ja, glaube ich, rausgekommen. Ja.
1: Wie ist denn zusammen mit ihm zustande
2: gekommen? Wir haben uns kennengelernt am Frauenfeld. Ich glaube, ein Jahr vorher. Sommer 22 haben wir uns kennengelernt. Ich habe ihn dort das erste Mal auf dem Schirm gehalten nach dem Cypher. Er war 2022, im April wahrscheinlich, das erste Mal am Cypher gewesen. Und ist mir dort aufgefallen, eben halt, das ist halt jemand, der gerade Impression macht, wenn du das erste Mal siehst, der sticht raus. Und ich habe es geil gefunden. Ich habe es gesehen und ich habe es direkt geil gefunden. Voll, und dann sind wir so ein bisschen ins Gespräch halt gekommen am Frauenfeld, ein Jahr später. Also im Sommer, im 22. Und dann ist er ziemlich schnell mal so, hey, ja, machen wir einen Track zusammen. Und dann haben wir mal einen gemacht. Und dann haben wir so ein paar Shows gespielt, wo, dort ist er noch in Anführungszeichen kleiner gewesen als ich. Und da haben wir ein paar Shows gespielt, wo er so ein bisschen Support gemacht hat für mich. Weil es irgendwie auch geklickt hat zwischen uns. Also auch mit ihm und mit der ganzen Gruppe, mit der er unterwegs ist, hat irgendwie gematcht. Und ja, dann ist wie so ein bisschen das Ding aufgekommen, dass wir zusammen könnte den EP machen. Und dann ist das recht natürlich einfach entstanden. Und dann ist halt aus der EP eine Tour passiert und ja, sehr, sehr natürlich.
1: Und wie sind ihr denn auf die einzelnen Tracks gekommen? Also jetzt habt ihr eben den Track Dienstag, habt ihr dann zusammen überlegt, hey, komm, wir machen so einen Track, wo es um, es ist ja fast ein bisschen Ballermann-Hymnen, oder so? Also so eine Schweizer neuzeitliche Ballermann-Hymne.
2: Hey, wir haben das wirklich nicht viel überlebt in diesem Song. Das ist, also da haben wir wirklich schon schwierigere Songs geschrieben. Es ist einfach so passiert. Wir haben dann halt mal einen Chat gemacht mit dem Mondetto, was produziert, und dann so ein bisschen hin und her austauscht, aber nie mega. Also es hat sich wirklich alles sehr natürlich ergeben. Und ich glaube, das ist auch so ein bisschen unser Approach von beiden an Musik, zu Musik machen, dass man, ey, nicht zu fest verkopft, sondern einfach machen. Und ja, also auch nicht mit der Intention den Song gemacht, das wird jetzt einer.
1: Ja, aber irgendwie hat es ja schon dann, wie soll ich sagen, ist ja nicht überraschend, dass der nach einem kleinen Hit wird, ein bisschen vielleicht schon, aber es hat ja schon, also es könnte andererseits, sagen wir es mal so, es könnte jetzt wirklich von einer Hitmaschine irgendwie so überlegt worden sein, komm, wir machen jetzt einen Track, der so zur Saufhymne wird, wo dann vielleicht so ein bisschen die Alternativszene kann brauchen als Saufhymne.
2: Ja, könnte man jetzt denken, aber es ist wirklich, wir haben einfach gedacht, komm, wir machen einen Song über Saufen. Dann irgendjemand von uns zwei so mit der Idee kam, so, ja, komm, sauf am Dienstag, weil das ist so, Dienstag ist so der most random day von der Woche. Montag ist irgendwie noch so, ja, es ist noch fast Wochenende. Mittwoch ist es fast auch schon wieder okay, weil es so Mittwoch. Und Dienstag ist so ein random Tag. Man fand irgendwie lustig, auf am Dienstag. Der Song ist auch am Dienstag released worden. Also, wir haben da schon ein bisschen etwas überlegt, aber dann erst im Nachhinein, checkt, was wir damit gemacht haben. Also erst, wo dann so der Song 2-3 Monate online war und die Zahlen irgendwie crazy waren für das, was wir uns gewöhnt waren. Und dann irgendwie so, irgendwie macht es schon Sinn, dass das so funktioniert. Das ist dann erst wirklich im Nachhinein so ein
1: bisschen. Aber dort hören dann die Leute selbstverständlich doch am Wochenende, oder nicht am Dienstag?
2: Das war auch lustig. Auf Spotify for Artists ist immer so, am Dienstag hat es so einen kleinen Peak.
1: Ja.
2: Das ist also immer, das ist anscheinend Dienstag saufen, das ist immer so.
1: Aber doch, könnte ich wirklich sein, dass dann halt vielleicht irgendwo in Bars oder irgend sonst, wo dann wirklich am Dienstag getrunken wird, dass man dann das dann spielt.
2: Ja, ich glaube auch in der letztes Jahr war ja Männerfußball-EM, also im 24. Und dort ist sie anscheinend in der Schweizer Fanmeile. Also du hast ja dann wie in dem Land, wo es ist, hast du einzelne Fanmeilen für die Fans aus zum Beispiel Dänemark, Schweiz etc. Und in der Schweizer Fanmeile in Deutschland ist dann der Song anscheinend gelaufen und ich habe so Videos bekommen. Und etwas, was auch sehr lustig war, die Frauen-Nazi, ist ja auch das Jahr, ist die EM gewesen, habe ich ein Video bekommen, wie sie im Gar den Song gelost haben nach dem Erreichen vom Viertelfinal. Ich glaube, das Erreichen vom Viertelfinal. Ist der Song gelaufen bin. Es ist lustig, was der Song für Kreise zieht.
1: Ja, ich habe eben gerade vorher noch mal schnell gelesen und eigentlich gedacht, der hätte auch können vom Baschi sein können. Etwas wie «Komm bringen heim», hat ja schon ein bisschen so die Qualität, oder?
2: Ja.
1: Baschi ist nicht so schlimm, der «Komm bringen heim». Also,
2: nein, aber ich würde schon... Ja. Uns ist vielleicht schon noch ein bisschen raffiniert.
1: Es ist schon ein bisschen subtiler. Das stimmt schon. Weil irgendwo durch ist es ja so ein bisschen... Meinen Sie das auch wieder ernst oder nicht? Dass wenn es so los ist, ihr wollt ja nicht animieren zum Saufen, oder? Oder doch?
2: Es ist wirklich einfach ein Song, wo man wirklich nicht verkopft. Ein Song über das Saufen am Dienstag. It is what it is.
1: Ja gut, aber ich stelle mir einfach so vor, eben Leute, die dann das wirklich so lauthals schreien oder so.
2: Ja, die sollen das.
1: Und du hast ja jetzt gerade nochmal einen gemacht, oder? 5 Liter Bier. Der ist jetzt gerade kürzlich erschienen, oder?
2: Ja, genau.
1: Da geht es auch wieder ums Saufen. Aber eben,
2: Fußball.
1: Genau.
2: Um den Fußball.
1: Eben, aber du bist ja jetzt eigentlich nicht, also ich kenne dich jetzt nicht so gut, aber du bist jetzt eben nicht so der Säufer-Typ eigentlich, oder?
2: Nein, also...
1: Aber wieso hast du dann immer wieder so Trinkhymnen?
2: Hey, es macht ja auch irgendwie Spass. Mhm. Also es ist etwas, wo... Das ist jetzt etwas, wo so irgendwie... Ich habe einen Beat gehört, der so ein bisschen in die Richtung gegangen ist, wie der Song jetzt ist. Und... Es ist so wie ich schreibe, es ist einfach ein kommt einfach gerade eine Idee und dann wird das gar nicht gross hinterfragt. Also natürlich, ich will keine sexistische, homophobe, rassistische Texte schreiben, in dem Sinn wird natürlich auf Songs geachtet, aber sonst so inhaltlich. Ich schreibe dann halt einfach mal und ich würde sagen, ich habe nicht irgendwie Songs halt rumliegen, die nie rausgekommen sind. Da gibt es ja andere Leute, wo ein Archiv haben mit 200 Songs, die nie rausgekommen sind. Ich habe eigentlich immer alles, was ich aufgenommen habe, auch rausgebracht.
1: Ja, okay.
2: Genau.
1: Ja, nur halt jetzt auch ein bisschen, weil jetzt gerade aktuell halt immer mehr junge Leute weniger trinken, Bars und Venues sich ja ein bisschen beklagen, dass es schlechter läuft, weil die Leute weniger Alkohol trinken, so, dann ist es ja eigentlich gar nicht so zeitgeistig, oder? Aber eben, das überleistet du wohl auch nicht, oder?
2: Nein, es ist wirklich, also eben generell, ich habe immer einfach musikalisch das gemacht, auf das ich Lust hatte, nicht zu fest überlegt, vielleicht ist das dann auch eben ein Teil von einem gewissen Erfolgsrezept, dass man es eben nicht zu fest verkopft. Oder zumindest für mich hat das funktioniert.
1: Und Fußball ist aber, das hast du vorhin schnell angetönt, das ist aber auch ein wichtiges Thema.
2: Ja, das ist ein wichtiges Thema.
1: FDZ bist Fan. Ja. Und bedeutet noch nie, hast du eigentlich schon einen Track gemacht in die Richtung?
2: Nein, also so einen eigenen FDZ-Track nicht, aber immer wieder mal Lines, wo der FCZ aufgenommen wird.
1: Hm. Ja, weil das wäre, du, gut, eben, du sagst, du würdest nicht zu fest überlegen und irgendein Erfolgsrezept, aber das wäre ja theoretisch etwas, wo dann halt vielleicht auch gut würde ankommen oder könnte ankommen.
2: Ja, ja, sicher, aber das ist jetzt wieso für mich dann einfach so, hey, wenn es gerade passt, dann integriere ich die FSA irgendwie in einer Line. Genau.
1: Mhm. Und mit dem Dings bist du jetzt aber schon auf Tour gewesen, oder mit dem Jurex?
2: Ja. Das ist jetzt aber auch schon ein Moment her. Das war, glaube September 23 bis März 24. Also, da sind wir etwa, ja, was ist das? 6 Monate. Also, es war doch auch intensiv gewesen. Wir haben, glaube ich, etwa 18 Konzerte gespielt.
1: Mhm.
2: Und, voll. Aber das war mega geil gewesen.
1: Und der Bär ist, glaube ich, schon eine krasse Rampe, so, oder?
2: Ja, ja, extrem. Ja. Er ist auch noch ein paar Jahre jünger als ich, der mag das auch noch ein bisschen länger machen. Aber ja, also Bühnenpräsenz, ja, momentan fast unantastbar.
1: Würde ich jetzt sagen,
2: gesagt, Schweizer im Hip-Hop, Rap.
1: Der Native war auch mal ein bisschen so gewesen. Ich glaube, der macht jetzt nicht mehr so energetische Bühnenshows, aber den habe ich mal gesehen, wo er noch, also noch die Band SOS gehabt. Das ist wirklich krass.
2: Ja, das ist live extrem krass gewesen. Aber ich würde sagen, Stand heute ist es etwas vom krassesten Live, muss man so sagen.
1: Also fast gefährlich, wenn man so ein Konzert geht.
2: Ja, man kann
1: also
2: ja gefährlich,
1: aufpassen. Ja, ja, also mehr, dass nichts rumwirbelt. Und
2: nein, also ich wünschte mir auch so eine Bühnenpräsenz. Also ich würde schon sagen, ich habe mir eine Bühnenpräsenz eine gute angeeignet, aber ich bin nie der gewesen, der extrem wild geht auf der Bühne. Ich habe immer so ein gewisses Relax. Also,
1: ja, dein Sound ist ja so ultra relaxed. Es passt jetzt, würde es
2: voll,
1: nicht zu dir
2: eben,
1: passen.
2: Ich glaube, wenn ich jetzt voll Trampen sein wäre auf der Bühne, ich müsste mich ein bisschen verstellen. Und das möchte ich auch nicht. Von dem her, ja.
1: Aber wie
2: ich habe Bühnenpräsenz erlangt im Sinne von, dass ich mehr Confidence habe. Dass ich, ja.
1: Aber wie fest Kunstfigur ist denn der Lil Brucey für dich? Also,
2: hey, 50-50.
1: Ja, ja.
2: Also es ist, ich glaube, wenn man Songs hört, man hört die gewisse künstlerische Übertreibung, aber es ist jetzt auch nicht alles komplett, dass ich jetzt komplette Kunstfigur bin. Es ist, ich würde sagen, es ist so ein 50-50 Sachen, die ich eh geil finde, also ein bisschen, je nachdem, noch so ein bisschen übertrieben.
1: Ja. Aber was ist denn so Kunstfigur? Also, wie würdest du denn die beschreiben? Oder welche Charakterzüge hat sie, die du jetzt vielleicht selber nicht hast? Oder ist das auch nicht so bewusst?
2: Ja, eben, ich bin ja nicht angesessen und habe eine Kunstfigur erstellt, wie man das jetzt für einen Charakter für einen Film oder für eine Serie erstellen. Ich glaube, ich habe dann einfach mal gemacht. Und das zieht sich eigentlich auch so ein bisschen durch die ganze

0: Ja, vor allem gerade die Episode, was schon mal mit dem Rap-Menschen, wie heißt es? Battle-Menschen, wie heißt es?
1: Battle-Menschen. Erste Staffel ist das gewesen.
0: Genau, und dort musste ich in einem Zelt übernachten und irgendwie.
1: Ja, schrecklich.
0: Und der Pablo haben wir dann davon erzählt, dass dann du dort dann irgendwie so etwas, er hat irgendwie Tränen gelacht, wo dann du, neben dir irgendwie Leute gehabt, die irgendwie Musik gelesen
1: haben. Die haben Gotthard gelesen.
0: Genau, und eben, du hast dann nicht schlafen und sagst mal irgendwie raus, ey, ich könnte alles machen, aber bitte nicht Gotthard hören.
1: Ja. Also das war natürlich auch ein bisschen lustig gewesen, weil sie haben, glaube ich, den ganzen Abend Sound laufen lassen. Und ich habe dann mehr gefunden, so, ey, sicher nicht Gotthard.
0: Und hast du wirklich tatsächlich dort mit dem Zelt übernachten?
1: Ja, ja. Ja. Aber eben, also das ist auch okay für mich.
0: Okay.
1: Na gut, sein muss.
0: Eben, wenn ich wählen würde, würde ich auch lieber im Luxushotel als Zelt. Gut, es gibt ja Leute, die Zelte super cool finden und so. Und dort warst du aber relativ früh von deiner Karriere gewesen, oder, wo du bei den Battle-Menschen eingeladen worden bist.
1: Das müsste, wow,
0: also das ist
1: Sommer 20 oder 21, okay, wahrscheinlich eher 20, habe ich das Gefühl. Bin mir aber nicht mehr ganz sicher.
0: Das war aber schon ein cooles, also ein lustiges Format gewesen, wo dann halt auch so ein bisschen die Schweizer Musikszene so, und was auch, vor allem auch die Rap-Szene so ein bisschen beleuchtet hat.
1: Ey, wir hatten ein super Wochenende gehabt. Also wir haben es lustig gehabt.
0: Wer war dort bei dir dabei gewesen, alles?
1: In meinem Team oder generell?
0: Also generell bei dieser Sendung einfach
1: der
0: dort.
1: Ali. Der Luke, Mimix, Pablo und Livio, Tashan von Bern, CC Impero.
0: Genau.
1: Ui, jetzt ist mir mega leid, wenn ich jemanden vergesse. Warte, das wurmt mich jetzt.
0: Der Luke ist auch so einer. Hast du mit dem schon Musik zusammen gemacht?
1: Nein, noch nie. Ja. Aber finde ich ein super Typ. Also wirklich einer von den sympathischsten.
0: Der würde auch noch so ein bisschen passen zu dir, das Gefühl. Oder wer hast du denn sonst? Hast du noch irgendwie so eine Wunschliste oder so von Leuten, die mal würdest gerne zusammenarbeiten aus der Schweizer Musikszene?
1: Ja, da gibt es ein paar. Ich glaube, die es wissen, wissen es. aber ja, also Wunschliste in dem Sinn. Hey, ich glaube, das sind auch immer Sachen, die sich so ein bisschen ergeben haben. Es hat auch schon Sachen gegeben, die dann so ein bisschen versandet sind. Dass man halt, wie es halt so ist, man schreibt und man macht, oder so, man trifft sich und man sagt so, ey, wir müssen unbedingt mal. Und dann kommt irgendwie so ein bisschen von beiden dann nichts mehr, was, also ist auch nicht schlimm. Also nicht, dass man sich dann irgendwie verstrittet, aber es kommt dann auch nicht zustande, einfach. Hey, von dem her, ich bin auch sehr zufrieden mit den Sachen, die ich jetzt schon habe können. Featurings machen, ja, genau.
0: Und wenn du selber Sachen machst, wie muss man sich denn das vorstellen? Wie tust du denn in dem Sinn Lieder schreiben oder machen? Hast du dann irgendwie einen Produzenten oder so, der dann einfach dich triffst und dann mit auf Beats dann irgendwie rappst oder machst du das selber oder wie?
1: Also, Schreiben passiert bei mir eigentlich immer einfach so im Alltag. Und wenn ich eine Studio-Session abmache, zum Beispiel jetzt mit dem Mondetto in Aarau, dann habe ich eigentlich den Song schon fertig geschrieben. Und je nachdem, ich schreibe eigentlich wie nicht konkret auf Beat. Also ich habe dann eine Idee, wenn sich so ein bisschen alles so zusammengibt vom Songtext, habe ich dann so ein bisschen eine Idee, welche Soundrichtung das gehen soll. Aber ja, wenn ich ins Studio gehe, dann bin ich ready zum Aufnehmen. Das ist so ein mein Prozess.
0: Ja, dann entsteht ja nicht nochmal etwas Neues oder so.
1: Doch, also es kann schon sein, dass wir haben auch schon dann etwas aufgenommen über einen Beat und dann nochmal komplett geswitcht mit der Richtung, weil wir gefunden haben, so, hey, das könnte irgendwie auch noch geil tönen mit dem Text. Und amigs auch vielleicht eben, dass ich dann beim Aufnehmen merke, so, ah, die Line, wegen irgendwie so, da ist irgendwie Silbe zu viel, es float geiler, wenn ich da irgendwie ein Wort nehme, das zwei Silben weniger hat. Solche so Sachen. Aber ich gehe eigentlich mit einem fertigen Text ins Studio.
0: Und eben so das Schreiben, die Texte fallen dir einfach so ein bisschen unterwegs im Leben so ein bisschen.
1: Ja.
0: Ja, aber ich hatte mal eins gehört, ich hatte Pablo auch noch wieder ein Interview mit dir gemacht und dann haben wir in so einem Taxi oder im Auto drin, haben beide so einen kleinen Freestyle-Battle gemacht, in einem gewissen Sinn. Und ich fand, du hast noch recht gut schlagfertig sind die Sachen in den Sinn gekommen. Also hast du fast so ein Eminem-Syndrom, dass man gar nicht mehr aufhören kannst mit Wörtern, die sich

0: Diamond. Ich habe mal in einem Interview gesehen, Eminem, und gesagt, das treibt ihm meist fast den Wahnsinn, wenn er nur noch Wörter im Kopf hat, wo, und er schaut, kann sich, reimt sich jetzt das und so.
1: Manchmal treibt es meinen Wahnsinn im Sinn von, dass ich schon zwei Wörter habe, die sich zum Beispiel auf das, oder schon Sachen habe, die sich jetzt zum Beispiel auf das fünf- oder sechssilbige reimen, und dann so, ah, shit, jetzt braucht es noch einen. Aber ich bin jetzt auch nicht mega, die Gabe habe ich jetzt leider nicht, dass ich dann nicht mehr aufhören kann. Aber es ist sicher etwas, was mir Spass macht. Dann, ja, nicht einfach gerade der einfachste Reim. Also klar, es gibt auch bei 5 Liter Bier, reime ich Bier auf Tier, mir. Die Freiheit nehme ich mir dann auch an, Tischfisch-Reim rauszuhauen. Aber genauso Freude macht es, also genauso gern finde ich 5-silbige Reims.
0: Ja, aber es ist noch krass, dass du eigentlich gewisse Sachen wie nicht mehr bringen kannst, wo du nicht nur bei dir selber nicht kannst bringen, sondern alles, was schon im Schweizer Hip-Hop gesagt worden ist. Also gewisse jetzt, ich glaube, Tisch und Fisch, das ist jetzt halt, sind das wirklich so Wörter, neuliegende, aber wenn du jetzt ein bisschen etwas Extremes bringst, dann kannst du den, wenn der jemand anders schon gebracht hat, kannst du den nicht mehr bringen, oder?
1: Ja, das stimmt. Also,
0: wenn jetzt irgendjemand auf den letzten Grund sich reimt, kannst du den nachher nicht mehr bringen, oder? Weil der hat den anderen schon gebracht, oder?
1: Ja, also ich finde, wenn du es nicht weisst, das ist, glaube ich, schon mein Anspruch an mich selber. Das ist, ich würde jetzt nicht, wenn ich jetzt wüsste, das hat jemand schon gemacht, dann würde ich es nicht machen. Mhm. Auch wenn nachher könntest du sagen, ja, ich habe nicht gewusst, dass der das schon gemacht hat. Aber das ist dann, glaube ich, schon der Anspruch an mich selber, dass wenn ich jetzt, dass ich etwas Eigenes möchte finden.
0: Ja, alles wissen kannst du ja nicht, das wäre ja schwierig.
1: Ja, genau.
0: Und ausser eben, vielleicht könnt ihr da KI helfen und sagen, scannen wir alle Schweizer Hip-Hop-Tracks durch und...
1: Ja, aber ich glaube, das wäre dann, glaube ich, zu fehleranfällig.
0: Und umgekehrt, würdest du dann KI meist benutzen, um dir helfen beim Reimen?
1: Nein. Also das ist wirklich zum Schreiben, das ist... Das wäre mir, das finde ich schon, es ist schon genug all over the place. Beim Schreiben von meinen Songs habe ich nicht das Gefühl, dass es mir helfen könnte.
0: Aber jetzt
1: also vielleicht in den nächsten 10 Jahren dann vielleicht, aber dann weiß ich nicht, ob ich in 10 Jahren noch Musik mache.
0: Mhm. Aber eben, wenn jetzt gerade irgendwie ein Reim, der nicht einfällt, irgendein Wort, das du bräuchtest, dass du dann sagen würdest, findet man da irgendein Wort, das sich reimt auf das?
1: Ist ja dann halt doch Deutsch oder Englisch.
0: Und eben, es ist ja halt auch nicht wirklich so Musenalp-expressig, dass sich halt dann wirklich Wörter so ganz klar reimen müssen. Oder ich meine, ein guter Rapper bringt so Sachen an, wo aufs erste Anlose sich gar nicht reimen, oder?
1: Ja, ich glaube, Haftbefehl hat das,
0: ja, der Haftbefehl zum Beispiel,
1: hat das perfektioniert. Ja, sicher. Also, aber ich habe auch so Sachen, wo dann halt wie so, halt eben so Klang, vom Klang her sich reimt. Jetzt haben wir irgendwie den Vater verloren.
0: Ja, eben, ob der jetzt KI würde helfen, oder? Und das ja gar nicht würde funktionieren, weil so eben der Klang ist, oder?
1: Eben, es würde dann wahrscheinlich wirklich so Tisch-Fisch-Reim, oder dass dann eben vielleicht, würdest du eigentlich einen 5-silbigen Reim, aber es tut dann nur die Endsilbe korrekt reimen, und das wollte ja dann nicht.
0: Naja, genau. Ja, und es ist halt schon eine rechte Kunst, oder? Weil man will ja auch, also ich finde schon, es ist cool, wenn es ja einen Flow hat, und der Flow ist ja möglichst ein bisschen so, wie man wirklich redet oder reden würde. Sobald es irgendwie so ein bisschen nicht mehr so tönt, ist es einfach kein guter Rapper für mich oder Rapperin.
1: Ja, also ich finde eben auch von all diesen Sachen, die jetzt künstlich entstehen, soll doch immerhin Kunst noch von einem selber entstehen.
0: Aber ich meine, mehr
1: also, ja, ich finde, wenn man sich irgendwie helfen kann dabei, ich finde, wenn man es kann schlau als Tool nutzen, in gewissen Bereichen, okay, aber wenn du dann das Gefühl hast, ja, das macht jetzt alles für mich, dann...
0: Aber wir erleben das ja aktuell jetzt schon recht krass, oder? Wie noch immer mehr Leute Flyers machen, die künstliche Intelligenz generiert hat, oder sonst Kunst irgendwie, und Bücher werden von KI geschrieben, also es ist jetzt aktuell schon recht krass.
1: Ja, aber eben, es wird nie von einem Mensch selber gemachte Kunst, habe ich das Gefühl, oder das ist meine romantische Vorstellung, wird sich im Endeffekt immer durchsetzen. Das ist, das, es, es kann das nicht eins zu eins gleich machen. Und die Sachen, wo so sind, habe ich so viel, erkenne ich auch. Also, könntest du mir, also klar, es ist schwierig, aber ich glaube, du könntest mir jetzt 3 Songs zeigen, einen davon komplett KI generiert, ich würde ihn erkennen.
0: Mhm.
1: Weil es platte Songtexte sind, weil es sich komplett an Stilmittel eins zu eins orientiert. Von dem her, ja, hoffe ich, dass ich eine menschengemachte Kunst.
0: Ja, hier bin ich jetzt auch deiner Meinung. Ich habe das Gefühl, definitiv, also eben, man hört es und die Leute wollen das auch nicht und andererseits eben, oder es wird jetzt gerade so viel KI-generierte Sachen, also jetzt gerade eben auch bei der Musik, so viele Songs rausgeladen, man wird fast überschwemmt irgendwie davon und das führt dann sehr wahrscheinlich fast ein bisschen zu einer Implosion, oder? Dass es dann einfach zu viel ist und dass man dann irgendwie wieder aus dem muss ausbrechen und eigentlich sagt, hey, stopp, wir wollen wieder menschengemachten Inhalt und es ist fast eigentlich noch gut, dass jetzt alles so schnell geht, dass, weil dann wird es schnell wieder fertig sein.
1: Ja. Voll. Und eben, ich finde, Kunst ist etwas von Menschen für Menschen. Also nicht, ja, einfach das, ja.
0: Das ist ja wohl etwas Wichtigste, was der Mensch macht fast, oder? Also genau. Nebst Essen und Schnaufen irgendwie ist noch Kunst, also Kunst machen.
1: Also ist dann noch Kunst, wenn sich nicht jemand Gedanken dazu gemacht hat? Ich würde sagen, nein.
0: Mhm.
1: Dann ist es halt einfach ein Produkt. Und ja, Kunst kann auch ein Produkt sein, aber ich finde, ja.
0: Ja, eben, aber es ist ja dann genau, das ist eben noch das Interessante, dass ja dann derartige, die jetzt Kunst machen als Produkt, würde man vielleicht auch mal Taylor Swift ihr so ein bisschen unterstellen, ich weiß auch nicht, und dann wird aber das wirklich entblößt, weil ja dann KI dann das eben auch so macht, und wo ist denn der Unterschied, oder? Und
1: ja,
0: dann
1: genau.
0: Stechen dann wieder derartige raus, die wirklich Kunst machen.
1: Genau, also eben zum Präzisieren, ich glaube, also Kunst ist immer auch zu einem gewissen Punkt, das Produkt, aber ich würde sagen, KI-generierte Kunst ist ein reines Produkt. Also wenn ich, klar, eben, ich möchte ja auch, also ich habe auch nichts dagegen, wenn ich mit meiner Kunst kann, zum Beispiel ein bisschen Geld verdienen, dann ist es auch ein Produkt, aber ich möchte ja auch, es ist ja auch auf die andere Seite ein Hobby, es macht mir Spass, ich möchte das ja machen, also niemand zwingt mich, Kunst zu machen und voll.
0: Ja, und du würdest schon irgendwie, dass Leute dich so auch ein bisschen kennenlernen, oder? Also irgendwo durch würdest du dich auch ein bisschen preisgeben, auch wenn du jetzt auch...
1: Nein, ich wollte dir auch ein bisschen zeigen, was ich kann.
0: Ja, also genau,
1: vor allem an einem Cypher oder so. Das ist ja schon auch der Event, wo du willst zeigen, so, hey, look, das kann ich.
0: Mhm.
1: Und ja.
0: Ja, und sonst wie die Musik, die du machst, willst du ja auch dann irgendwie halt...
1: ja, du willst ja stolz drauf sein.
0: Genau.
1: Also du willst... Ja.
0: Und dann darf deine Persönlichkeit ja auch ein bisschen preisgeben, oder? So.
1: Auf jeden Fall.
0: Und ja, also da habe ich jetzt auch das Gefühl, bin ich jetzt vielleicht sind wir beide ein bisschen romantisch unterwegs und werde in 2 Jahren denken, shit, wo sind wir denn da? Nur noch alles nur noch KI-Inhalt, oder? Aber ja, das, ich meine, du schaffst ja auch...
1: Also ich will sagen, KI hätte nie können Lose Yourself von Eminem schreiben. Nie im Leben.
0: Nein, definitiv nicht, ja.
1: Und KI könnte nicht so rappen, also vielleicht holt mich das ein, 10 Jahre, wie ein Eminem oder wie ein Busta Rhymes. Das ist ja so eine von innen perfektionierte Kunst. Ja.
0: Ja, und etwas,
1: hoffe ich jetzt einmal.
0: Ja, und vor allem etwas, was es vorher noch nicht gegeben hat, oder? Und ich meine, das ist ja dann das Interessante. Wenn man jetzt Musik macht, dann muss man halt schon etwas machen, was es vorher so noch nicht gegeben hat, wie wenn man etwas macht, was einfach schon, hey, wenn man jetzt einfach so den Hip-Hop macht, was es schon seit 40 Jahren gibt, ja, und dann ist es halt ähnlich wie eine KI, das auch könnte machen, oder? Man muss sich dann schon ein bisschen Mühe geben und etwas machen, was es so noch nicht gegeben hat.
1: Genau, weil die KI dann einfach Sachen reproduziert, die schon rum sind. Während man dann eben halt Leute, wo dann plötzlich so ein bisschen von der neuen Generation halt Sachen ausprobieren, wo es mal so machen, wie es noch niemand vor ihnen gemacht hat. Da sind wir wieder beim Julix, wo ich komme mir jetzt niemand in den Sinn, was vor ihm in der Schweiz so gemacht hat.
0: Mhm.
1: Und das ist ja dann auch das Schöne daran, dass Leute neue Sachen ausprobieren. Das möchte ja auch ich. Also ich habe mich nie in der Musik irgendwie mega festgelegt, ich will, mein Soundbild sollte so und so sein. Ich probiere immer wieder neue Sachen aus, weil ich einfach gerade das machen möchte, was mir Spass macht. Und ja, eben also bei der Musik, die ich konsumiere. Das,
0: was los ist denn jetzt gerade so? Was inspiriert dich jetzt gerade aktuell so am meisten?
1: Hey, inspirieren jetzt nicht, aber ich höre sicher viel kreuz und quer. Ich habe jetzt wie auch nicht im Hip-Hop oder in anderen Genres so Sachen, wo ich so mega Fan bin, weißt du, wo ich so fix das höre. Ich habe so ein bisschen Playlists, wo ich dann ab und zu, also halt so die erstellten Playlists, wo du dann so ein bisschen findest, was ist gerade, weil es ist ja so schwierig, an Tracks bleiben mit was ist alles Neues rum. Mhm. Von dem her sind so Playlists haben sicher hilfreich und sich dann einfach dort die Sachen rausnehmen, wo man nice findet. Von dem her, ich kann es wie gerade nicht.
0: Es erscheint eben so viel neue Musik, eben das ist halt schon crazy. Und ich habe gerade heute Morgen wieder mal gedacht. Das Problem ist auch, also eigentlich würde man ja fast denken, es erscheint viel mittelmäßig schlechte Musik, aber es erscheint eben extrem viel gute Musik. Das ist ja ein bisschen fast das Problem. Es ist wirklich, wenn ich das vergleiche mit Musik vor 20 Jahren oder so, es ist fast besser wie vor 20 Jahren. Das Einzige, was man müsste ein bisschen sagen, ist ein bisschen die Groundbreaking-Sachen, das fehlt, oder?
1: Ja. So zum Beispiel Alben, meinst du,
0: ja,
1: wirklich so,
0: wow, eben, das eben, ist... Sagen wir jetzt, wie du den Eminem, so etwas hat es jetzt 2025 nicht gegeben, oder irgendjemand, wo es...
1: Ja, oder ich muss sagen, jetzt für 2025 das Bad Bunny Album,
0: okay.
1: Das ist ja gerade Anfangsjahr rausgekommen, das ist schon, finde ich, eins von den besten Alben, vielleicht jetzt so von den, wenn wir jetzt den 2029 zurückschauen auf die 20er Jahre, würde ich sagen, ist das eins von den, ist wahrscheinlich eins von den 20 besten Alben, die in den letzten 10 Jahren rausgekommen ist.
0: Du musst das mal noch ein bisschen besser abchecken. Hat es noch so am Rand mitbekommen?
1: Halt einfach eben auch, da sind wir wieder bei dem, hat sich quasi nicht neu erfunden komplett, aber es ist, die Leute wollen doch auch überrascht werden. Rosalia-Album, wo jetzt die erste Single draussen ist, mit dem Chor und
0: Opern. Ja, habe ich auch noch nicht gehört, aber das muss ich wirklich mal abchecken. Berghain heisst es, glaube ich.
1: Also Rosalia ist jetzt nicht jemand, wo ich mega Fan bin oder so unglaublich viel höre, aber finde sie eine krasse Künstlerin. Und bei dem Song, du bist, wow, okay, das ist mal etwas anderes. Und von dem her habe ich das Gefühl, es wird ein unglaublich krasses Album. Und ja, das sind so ein bisschen die Sachen, die dann rausstechen. Halt, wo
0: mir ist noch der Dijon, kennst du den? Der ist mir noch zu aufgefallen. Der hat jetzt vom Justin Bieber Album 3-4 Tracks geschrieben und produziert. So einen schwarzen Dude, der so, so ein bisschen skizzenhaft und es tönt ein bisschen wie Prince und D'Angelo, aber viel abgefuckter und anstrengender.
1: Irgendwie sagt mir der Name etwas, aber ich halt gerade
0: Der hat eben so ein cooles Video auf YouTube, wo ihm das jetzt das zweite Album rausgeht und vom ersten Album hat er so ein Promo-Video gemacht, wo er in einem Raum ist mit seinen Mitmusikern, mit etwa 10 Leuten und so ein riesen Tisch ist dort in einem Raum und sie jammen dann dort und er ist so ein bisschen sehr exaltiert am Umgumpen. Es ist so wirklich interessante Musik, finde ich einfach. Ich muss einfach etwas, was vorher so noch nicht gegeben hat.
1: Ja.
0: Aber was
1: ist ich habe sicher das auch so im Rap-Bereich immer das gern gehabt. So ein bisschen die Sachen, die irgendwie so ein bisschen anders sind. So, ich hatte schnell überlegen, ob mir ein konkretes Beispiel einfällt.
0: Also jetzt gerade kürzlich oder während?
1: Generell
0: während.
1: Aber können wir so nachher nochmal? Es ist jetzt. Ja.
0: Ja, eben, es ist dann halt, es ist auch interessant, was dann plötzlich für Entwicklungen können entstehen. Ich habe jetzt gerade vor 2 Wochen oder so, die Evolution of Hip-Hop, das ist so eine Serie auf Netflix, die ich fertig geschaut habe. Und das war mir gar nicht so bewusst gewesen, der Screwed and, wie heisst das, like Slow, Screwed and
1: Chopped and Screwed.
0: Chopped and Screwed, sorry, genau. Chopped and Screwed, der Sound aus, was ist das, New Orleans.
1: Mhm.
0: Wie das so entstanden ist, das ist wirklich ganz strange, oder? Das ist einfach so der eine DJ, der DJ Screw irgendwie einfach Sachen einfach langsamer laufen lassen und dann haben sie Leim dazu geschnüffelt. Und da sind einfach Leute zu ihm auch, Rapper, und haben bei ihm das Zeug aufgenommen und er hat es dann nachher
1: Chopped and Screwed.
0: Genau. Und das ist dann eigentlich eine riesen Szene geworden. Und das ist immer noch relevant, oder?
1: Mhm.
0: Also das ist schon noch lustig, dass plötzlich einfach so Zeugs kann entstehen und auf das hofft man ja auch immer wieder, dass plötzlich solche Entwicklungen entstehen.
1: Voll, ja. Finde ich auch das Interessante daran, dass es kommt immer wieder so etwas Neues und eben, ja, vor allem eben, wenn etablierte Artist oder Artistin um die Ecke kommt mit etwas Unerwartetem. Das ist immer cool, finde ich.
0: Ja, und dann halt eben auch nicht unbedingt auf den, wie soll ich sagen, jetzt nur auf die Streaming-Zahlen schaut. Ich meine, eben der Chopped and Screwed und der ist schon fernab vom Mainstream hat der stattgefunden, aber trotzdem extrem erfolgreich, oder? Voll. Also, dass man dann nicht immer nur auf das abzielt und das Gefühl
1: hat. Nein, auf gar keinen Fall.
0: Ich habe fast das Gefühl, ich habe kürzlich auch mal also ein YouTube-Video gesehen von einem, wo es ein bisschen Tipps gibt, wie man sich als Musiker oder Label soll verhalten. Und er findet, man soll eigentlich aufhören streamen, also Musik streamen lassen und dann wieder zu digitalen Verkäufen, also digitale Downloads eigentlich pushen. Oder im besten Fall natürlich gerade physisches Material machen.
1: Ja.
0: Also muss ich dann schon mal fragen, was bringt das, irgendwie Musik auf Spotify oder sonst auf Streaming-Services zu veröffentlichen?
1: Ja, also
0: ein bisschen Visibility, aber irgendwie verdienen du schon nichts mit dem.
1: Voll ist halt jetzt für mich in dem Sinne nicht das Relevanzthema, weil ich halt nie davon gelebt habe oder lebe. Ich bin nie angewiesen darauf, dass ich mit Musik etwas verdienen kann, weil ich halt immer nebendran gearbeitet habe.
0: Stimmt, dann ist es für dich eigentlich wichtig, einfach mal Visibility zu haben, oder?
1: Voll, aber ja, genau, es ist wie, wenn, für mich war es immer, wenn etwas dazukommt, ist das nice to have, aber es finanziert mir nicht mein Leben. Von dem her, ja, das eben, spielt das für mich gar nicht so mega eine Rolle.
0: Also, aber wenn du jetzt müsstest, davon leben, nur von Musik, dann wäre es das Businessmodell schon auch interessant zu sagen, hey, ich habe einfach meine Fan gemeint und dann verkaufe meine Ware irgendwie, statt auf Streaming zu hoffen, oder?
1: Ja, ich habe das Gefühl, also in der Schweiz können wahrscheinlich sehr wenig von Streaming-Einnahmen oder von Verkäufen, also auch wenn du es irgendwie physisch oder irgendwie digital verkaufst. Ja, das Gefühl, das ist in der Schweiz eh schwierig.
0: Mhm.
1: Ja, müsstest halt wirklich einfach live oder halt Kooperationen, habe ich das Gefühl, dass dort holt wahrscheinlich noch am meisten raus.
0: Ja, oder eben halt einfach, ja, wenn du einfach eine sehr folgsame Fangemeinde hast, wo dann wirklich bereit ist, ein bisschen Geld auszugeben, dann halt irgendwie Sachen kannst verkaufen, oder?
1: Klar, ja.
0: Und dann einfach heutzutage, wo halt Musik halt schon ein bisschen so, einfach als Gratiswar angeschaut wird, ist natürlich schwierig, auf dem Weg das Gefühl haben, könntest du irgendwie Geld verdienen, oder?
1: Ja, klar. Aber auf der anderen Seite ist es dann halt auch so einfach wie noch nie, sich zu zeigen. Früher hast du irgendwie ein riesiges Studio gebraucht und du hast irgendwelche Labels gebraucht und jetzt kann, eben, ich würde sagen, es ist ein bisschen Fluch und Segen gleichzeitig. Es hat beides seine Pro und Kontras. Von dem her, ich kann wie gar nicht das abschliessend irgendwie beurteilen.
0: Nein, ich auch nicht. Aber, nein, stimmt. Ich meine, wahrscheinlich hättest du früher irgendwie, hättest du einen Labelvertrag gebraucht, dann hättest du wahrscheinlich jetzt in der Schweiz nicht bekommen, weil eben du zu schräg in der Landschaft gestanden bist.
1: Da hat man gefunden, ich bin wahrscheinlich schon auch zur richtigen Zeit am richtigen Ort.
0: Ja.
1: Klar. Also, ich glaube jetzt nicht, dass ich 2005 mich hätte durchsetzen können mit dem. Schwierig.
0: Aber hast denn du veröffentlichst jetzt auf eigenem, also Publishing oder hast du ein Label?
1: Ich mache das via No Hook. No-Hook macht für mich den Vertrieb. Also ich bin nicht gesigned bei No-Hook, aber sie tun das für mich alles aufbereiten. Also ich schicke sie ihnen und ich muss so Formular ausfüllen, halt mit so ein bisschen Promotextli und halt Songtext, und sie kümmert sich dann halt um den ganzen Vertrieb. Genau. Und das ist so mega, das ist so am angenehmsten für mich.
0: Und Social Media, das machst du aber dann alles
1: das
0: selber?
1: Das mache ich selber, genau. Ja.
0: Und dort ist so für dich das anstrengend, oder ich nehme jetzt mal eben, wie du sagst, wie du nicht unbedingt musst leben davon, kannst du das auch entspannter machen, oder?
1: Ja, also ich kann es extrem entspannt machen, aber ja, es ist auch etwas, wo ein bisschen mühsam ist, dass man halt wie, ja, du musst halt dort auch extrem aktiv sein, um, sagen wir jetzt mal, relevant zu bleiben. Es langt halt wie nicht, einfach nur Musik zu machen, das dann rauszubringen, und dann, ja, die Leute lassen es dann schon.
0: Ich meine, du bist ja noch Werber, also von dem kannst du da schon etwas dazu sagen, oder wie soll ich sagen, weisst, wie das vielleicht ein bisschen funktioniert, oder dass eben nur das Gefühl haben, ja eben, ich habe da neue Song und ich habe da neue Platten irgendwie, das genügt nicht, oder?
1: Nein, man muss halt schon irgendwie schlau kommunizieren, aber eben, ich mag mir dann da auch nicht irgendwie riesen Gedanken machen, weil ich, also, einfach machen, also halt, jetzt habe ich halt jetzt für die EP, habe ich nach langem wieder mal mir ein bisschen mehr überlegt, bin auch mit dem Duo von Studio Nord zusammengehockt, um halt so Visualizers zu machen. Da haben wir für 5 Liter Bier und für Posten haben wir Sachen geshootet und dann halt wie halt können als, wie heisst es, als Promo halt so Clips raushauen, also es sind nicht Musikvideos, sondern mehr einfach so 60 Sekunden, um ein bisschen Wellen machen, so 2 Wochen bevor der Song rauskommt, und dann halt nachher auf Spotify ein cooles Canvas haben, das einfach ein bisschen etwas, dass ich wie gefunden habe, so, hey, ich will das so ein bisschen auf der Bildebene etwas liefern. Aber ja, das ist jetzt so ein bisschen das gewesen, was ich mir überlegt habe, aber jetzt nicht gross irgendwie eine Medienstrategie.
0: Ja, oder einfach halt, ja. Oder
1: das wäre mir auch einfach zu mühsam. Es sind auch schon Leute, glaube ich, hässig geworden ab dieser Aussage, aber für mich ist es einfach ein Hobby. Es ist, und es soll auch Spass machen. Es hat immer müssen Spass machen. Sonst.
0: Ja, klar.
1: Verliert es den Charakter, wieso ich es angefangen habe. Und das hängt dann auch zusammen mit Sachen zu fest verkopfen.
0: Ja, das verstehe ich natürlich. Dass gewisse Leute, die natürlich Münden vorleben, dass sie es schwierig finden, wenn jemand das als Hobby macht. Oder anderer sagt, es ist für mich nur ein Hobby. Andererseits, wie du vorher geschildert hast, es ist natürlich für extrem viel schwierig, irgendwie davon können zu leben. So. Und viele, hey, ja, haben vielleicht Fördergelder und mit dem irgendwie leben, dann ist es ja auch irgendwie, also wie soll ich sagen, ja, kann man dann auch nicht jemandem einen Vorwurf machen, der sagt, ich habe einfach einen Job nebendran, der mir das ein bisschen finanziert oder so. Ja. Also es ist auch ein Businessmodell oder so. Also,
1: voll.
0: Das ist schon noch, wie soll ich sagen, ja, kann man jetzt nicht jemanden verurteilen wegen dem, oder?
1: Nein, finde ich auch nicht.
0: Aber du als Werber, dort habt ihr ja auch irgendwie Kampagnen oder so, wo ihr euch überlegen müsst für Kunden oder so, wo dann vielleicht auf dich, also wie soll ich sagen, adäquat auf dich selber auch könntest anwenden, oder?
1: Ja, aber ich wollte das ja wie auch zu einem gewissen Punkt trennen. Also ich glaube, ich kann das Glück, dass ich dann kann irgendwie, weißt du, Skills, die mir bei der Musik helfen, mir helfen beim Schreiben, bei meinem Job. Aber ja, das ist halt einfach so ein bisschen das, was ich gut kann. Gut schreiben, gut mit der Sprache umgehen. Und ich habe ja jetzt da nicht mega Marketing-Kenntnis. Also es ist ja nicht, dass ich irgendwie Social-Media-Experte wäre oder irgendwie da mega durchplanen kann.
0: Das gibt einfach gute Ideen, aber das ist halt wirklich
1: genau,
0: sehr schwierig.
1: Ich kann gute Ideen machen. Aber ich glaube, ich mag das dann auch nicht so durchplanen. Also ja.
0: Ich habe mal so ein Ding, das hat mir jetzt gerade gesehen, so einen Case von Oasis, wo sie ein Album rausgebracht haben. Und dann haben sie, bevor das Album erschienen ist, haben sie in New York jenste Strassenmusiker gefunden, die dann die Lieder spielen, bevor sie rauskommen. Und dann, die haben dann das aber auch so angeschrieben, dass sie das da quasi vorab, quasi, wie sagen wir dem, so eine Pre-Listening-Session machen von Oasis-Lieder. Und das hat natürlich dann enorm Wellen geschlagen, PR-mässig, dass man jetzt kann da auf der Straße gehen, Oasis-Lieder hören. Also
1: wenn ich natürlich die Grösse und das Budget von Oasis hätte, dann würde ich mir dann, glaube ich, schon auch,
0: gut, aber es ist ja nicht so teuer.
1: Agentur engagieren, wo man dann einfach geile Ideen,
0: aber
1: und ich dann einfach muss zahlen und sie und ich muss ich zahle sie und sage dann einfach nur die geile Idee ab, das würde dann glaube ich schon auch.
0: Aber das Ding ist jetzt nicht so teuer, die ganze Umsetzung von dieser Idee ist jetzt nicht extrem teuer, aber du musst natürlich ja einfach die Idee haben.
1: Ja, klar, ich, also da wird wahrscheinlich schon eine Agentur dahinter.
0: Ja, ja, logisch. Ja, ja,
1: genau.
0: Ja, ja.
1: Und das kostet dann sicher einen gewissen Betrag, auch wenn, wenn die Umsetzung in dem Sinn nicht so teuer ist. Ja, voll.
0: Aber ich denke einfach, das wäre natürlich, ist jetzt vielleicht ein krasses Beispiel oder so, aber wenn sich viele halt darüber beklagen, dass sie mit ihrem Social Media nicht weiterkommen und ja, einfach keine Sichtbarkeit haben und so, ja, dann musst du einfach etwas einfallen lassen. Und wenn du so etwas einfallen lässt, wie so Oasis einfallen lässt, dann hast du sicher Sichtbarkeit.
1: Ja.
0: Und
1: ja, klar.
0: Und wenn du halt einfach eben nur irgendwie halt ein Foto machst oder halt irgendwie, ich weiß doch auch nicht, einfach sagst, eben, jetzt habe ich einen neuen Song draussen oder so und das Gefühl ist, ich muss einfach genug oft posten und so. Nein, das genügt nicht, oder? Du musst einfach wirklich einfach eine gute Idee haben, oder?
1: Voll. Also ich glaube, jemand, der das ja extrem durchgespielt hat, das Promo-Game ist SSEO, wo nicht nur krass Rap und ein geiles Album rausbringt, sondern halt auch noch auf Social-Media-Ebene geile Content liefert. Wo das ist, finde ich, ist so ein bisschen, wie nennt man das, ein Masterarbeit in How-to-Album-Promo, das, oder einfach generell Promo. Es ist dann irgendwie Strassenrap, aber dann doch irgendwie mit Social-Media-Content, wo sich selber nicht zu ernst nimmt.
0: Ich kenne es aber gar nicht so gut, also ich kenne ihn so knapp, aber was hat er denn so gemacht auf Social Media oder macht er so?
1: Einfach, also es gibt ein Video von ihm, wo ihn wie jemand filmt aus einem Auto raus und er ist in einem Bademantel mit der Sonnenbrille auf einem E-Trottinett im Strassenverkehr und liest dazu so ein lustiges Taschenbuch. Ganz einfach. Und jemand filmt ihn aus dem Auto. Und da werden sich jetzt wahrscheinlich auch viele Leute vielleicht schade, sich so zu zeigen auf Social Media. Und bei ihm ist das irgendwie, ja. Oder ein Song vom Album heißt, ich weiß nicht eins zu eins, aber der Song heißt, tut diesen Song in eure Playlist und macht ganz viele TikToks. Und das finde halt ich extrem geil. Finde auch, glaube ich, viele andere extrem geil. Von dem her, ich glaube, wenn du geile Musik kannst machen und gleichzeitig auch noch Content hast, wo die Leute interessant finden, ja, dann kann es extrem gut kommen.
0: Ja, ich glaube, das ist heutzutage extrem wichtig. Das ist ja das, was vorher immer wieder antönt, dass es heutzutage extrem einfach ist, deine Musik zu releasen, auch irgendwie sichtbar zu werden, oder? Aber dass du dann wirklich erfolgreich wirst, dann musst du eben das auch gut können, oder? Also, fast noch mehr als die Musik vielleicht.
1: Voll, du musst halt auch irgendwie Entertainer sein. Ja.
0: Aber es ist ja nicht so abwägig, weil die meisten Musiker sind ja auch Entertainer, oder? Also wenn du noch auftrittst und so auf einer Bühne, musst du es vielleicht nicht gerade so krass sein wie der Jewel X, aber...
1: Aber ja, du musst ein Gesamtpaket sein. Das macht meiner Meinung nach aber auch Sinn, dass es irgendwie...
0: Also Michael Jackson ist auch ein Gesamtpaket.
1: Genau, also ich finde, sonst, wenn du halt einfach gut kannst schreiben, dann bist halt dann vielleicht im Endeffekt Ghostwriter. Gibt ja auch viele Fälle, wo dann vielleicht die eigene Karriere nicht extrem gross war, aber die schreiben für die Grössten, zum Beispiel jetzt in Deutschland oder so. Kann dann auch ein Weg sein, aber eben, ich glaube, so ein erfolgreicher Künstler, erfolgreiche Künstlerin, Band, das ist immer das Gesamtpaket.
0: Ja, eben, definitiv. Also, dort, ja, habe ich das Gefühl, beklagen sich oder jammern dann viele ein bisschen zu fest und geben irgendwie der Zeit heutzutage die Schuld und eben Spotify.
1: Aber das war ja schon früher so.
0: Ja,
1: also klar, es ist noch so, die Digitalisierung ist dazugekommen und hat die einfache Zugänglichkeit. Aber es ist ja auch schon früher so gewesen, dass du nicht einfach so berühmt worden bist oder einfach so Erfolg hast mit deiner Musik. Also, das ist ja,
0: hat dir wahrscheinlich das Label auch viel geholfen, oder? Also, es hat ja dementsprechend gekostet oder bei denen dich viel von dieser Arbeit übernommen. Ich glaube, das ist halt heute ein das Problem, dass dann das Label das auch nicht mehr richtig macht, wenn du eins hast. Und ich glaube, es bräuchte wieder ein bisschen mehr so, ich weiß nicht, ob das halt das Label ist oder ob das Management ist oder was auch immer. Es müsste halt vielleicht Tätig geben, die dir ein bisschen helfen dabei. Mhm. Schlussendlich musst du es ja dann schon selber machen, aber wir könnten vielleicht ein bisschen Push geben und sagen, hey, tu ein bisschen in die Richtung oder mach ein bisschen mehr so. Und jetzt ist viele, die einfach sagen, hey, du musst im Fall 5-mal pro Woche musst du posten, aber was du postest, sagen sie dir nicht. Ja. Und dann hast du vielleicht, musst jetzt einfach irgendetwas posten und postest dann einfach irgendetwas. Und
1: ja.
0: Und,
1: so einfach ist es dann halt auch nicht.
0: Nein. Aber ich meine, andererseits eben, jetzt eine Musikagentur aufzumachen, ist dann wahrscheinlich halt eben auch nicht gerade die gute Business-Idee, weil halt einfach zu wenig Geld rum ist irgendwo durch, oder? Also jetzt gerade in der Schweiz. Ja.
1: Das ist ja so.
0: Sonst könnten wir zusammen noch eine Musikagentur aufmachen, oder? Aber eben, ich glaube, momentan ist halt einfach, es ist halt einfach noch nie wirklich viel Geld rum gewesen, irgendwie.
1: Ja, kommt, glaube ich, ein bisschen darauf an, für was und für wer.
0: Andererseits, ja. Meine, auch in der Schweiz gibt es derartige, die gut Geld verdient haben oder gut Geld verdienen. Also.
1: Ja, das ist ja so.
0: Hey, ja, du, ich glaube, wir sind schon langsam durch. Jetzt haben wir eine Stunde geredet gehabt. Wir haben die wichtigsten Themen besprochen, oder? Nein, was vielleicht noch wichtig wäre, was so bei dir noch ansteht, das ist natürlich noch, bevor das noch vergessen geht.
1: Hey, ja, ich spiele noch Ende November im Kautz in Zürich mein EP-Release am 27.11.
0: Im Kautz? Das ist auch mehr ein bisschen ein Techno-After-Hour-Laden.
1: Ja, sind jetzt aber auch in letzter Zeit ein bisschen mehr Konzerte angefangen machen. Und ich kenne auch so ein bisschen die eine oder andere Person dort. Von dem her ist auch der Zugang, also die Kommunikation einfach gewesen. Genau, wir haben einfach gefunden, das könnte man mal machen.
0: Mhm.
1: Weil jetzt, wenn ich die letzten paar Jahre etwas gemacht habe, ist es meistens im Exil gewesen, also für so Release-Sachen. Und da habe ich gefunden, die Kälte ist noch ein bisschen intimer, es ist ein bisschen kleiner. Und einfach auch mal, eben ausprobieren. Da sind wir wieder beim Punkt von einfach Sachen machen.
0: Mhm.
1: Genau das steht an, da freue ich mich extrem drauf. Und dann sonst, ja, fürs nächste Jahr sind noch nicht viele Sachen geplant. Also, wir haben ein paar Ideen, aber eben, es kommt alles, wie es kommt.
0: Mhm. Also, hast du aber einfach schon neue Texte und so und noch neue Songs ready?
1: Vielleicht.
0: Ja, okay. Ja, sind wir gespannt, oder? Und eben, ja, was Ende November im Kautz.
1: Genau.
0: Komme ich vielleicht noch vorbei,
1: wenn
0: wir schauen.
1: Ja.
0: Und hey, danke fürs Gespräch.
1: Hey, danke dir für die Einladung.
0: Und man sieht sich sicher.
1: Man sieht sich.
0: Ciao, ciao.
1: Tschüss.
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0: Muskel, das ist spierlich.
1: Aha.
0: Genau.
1: Ich freue mich so auf Berlin, weil Kinder von mir haben das Haus gekauft in der Nähe.
0: Mhm.
1: Und das hat so einen mega schönen Wald, wo so, es sieht wirklich aus wie ein Merli-Wald, so mega viel Moos und so schöne Pflanzen. Es hat mega viele Tiere. Also wirklich, du musst einfach einmal durch den Wald laufen und du siehst eigentlich immer irgendwelche Rehe. Letztes Mal habe ich zwei Hasen gesehen.
0: Also Krüppel.
1: Und Fuchs.
0: Mhm.
1: Und Hirsch hat es auch mega viel.
0: Hey, was ist noch für ein Wald?
1: Es ist so geil. Aber ich glaube, das steht noch so.
0: Wirklich so?
1: In Brandenburg.
0: Ah, das ist in Brandenburg. Das ist nicht in der Linie.
1: Nein. Es ist schon so. Das war schon noch mal eine Stunde.
0: Ja.
1: Oder
0: ja,
1: ein bisschen länger von Berlin.
0: Okay. Ich bin jetzt einmal auch etwa eine Stunde von Berlin. Es ist dann einfach schon. Jetzt würde ich mir sagen, es ist schon Meckpomm. Es war, glaube ich, schon nicht mehr Brandenburg. Einmal in einem Garten. Also, wir haben ein Hotel gekauft und wieder renoviert. Also, meine Familie. Wir Filme machen in Berlin. Die Großmutter, die Landschaftsarchitekt ist, und in einem riesigen Schlossgarten haben sie zugekauft. Okay. Und es ist mega schön, wenn sie mir geholfen haben, also Gemüse anbauen.
1: Mhm.
0: Gemüsebeet machen daraus. Und das Gärtnerhaus haben sie mega schön renoviert.
1: Mhm.
0: Das sieht jetzt mega lässig aus. Aber es ist von da aus ein bisschen zu
1: weit. Ja.
0: Aber wenn ich jetzt vielleicht wieder mal irgendwann länger in Berlin wäre, würde ich so eine Reise geben.
1: Ich habe letztes Jahr überlegt, die Zeit zu ziehen zu diesen Freunden.
0: Ah ja?
1: Das ist ein Titel. Es ist einfach, es ist wirklich mega schön dort.
0: Mhm.
1: Und mit ihnen stehen wir super. Und sie haben das Kind, das jetzt, glaube ich, irgendwie etwa 2 Jahre alt ist.
0: Mhm.
1: Und irgendwie habe ich mega Connection zu dem Kind.
0: So gut.
1: Und ich bin dann einfach so 2-3 Tage bei ihnen und ein bisschen gärtnern und im Wald spazieren. Meistens habe ich so für sie gekocht.
0: Mhm.
1: Das ist echt so ein friedlicher Style. Und sie sind so, sie wohnen so am Veloweg, wo irgendwie von Berlin rauf, ich weiß nicht genau, wie irgendwo aus mir.
0: Ja.
1: Und dann haben sie wirklich überlegt, jetzt ein kleines Kaffee aufzutun.
0: Mhm.
1: Jetzt hat es mich gefragt, ob ich mich gesagt
0: habe.
1: Okay. Und es wäre mega cool.
0: Ja, das wäre mega schön.
1: Aber irgendwie kann ich mich gleich nicht dafür entscheiden. Es hat schon. Es ist mega abgelegen.
0: Mhm.
1: Also, es ist sehr, eigentlich wäre es nicht so weit wie Berlin. Aber du musst. Also damals hatte ich irgendwie Geld gehabt, hast du zweimal so umsteigen nach dem Bus, wo irgendwie 3 Mal pro Tag fährt.
0: Ja, genau. Super. Das ist dort bei dem anderen Ort, wo ich war. Also,
1: mm.
0: Du hast auch am Tag vorher sogar anmelden,
1: dass ja,
0: du
1: genau.
0: Bus überhaupt fährst.
1: Ein Rundbus.
0: Ja. Wenn du das verhängt hast, ist es so, oh nein.
1: Ja, und ich glaube, wenn noch ein bisschen mehr Leute gewohnt hätten, hätte sie es vielleicht gemacht.
0: Ja.
1: Aber jetzt sind wir mit ihnen zwei. Ja.
0: Ja, oder dann machst du es mal in Saison oder so.
1: Mhm.
0: Vielleicht irgendwie im Sommer lang.

0: die Race, die ich eben da schon gesehen habe, ist noch ein bisschen weiter vorne. An einem Platz, wo ist so eine Kuppe oben ist, habe ich jetzt auch gelernt, du machst so eine Outdoor-Race immer auf dem Berghügel. Aha. Eine Kuppel am besten.
1: Weil der Schall... Schön ins Tal aber schallt.
0: Nein, eben nicht. Das ist eben genau dann nicht. Der Schall geht eben oben raus.
1: Okay.
0: Mhm. Und das war wirklich eindrücklich, gewesen, als letztes Mal, als ich bin. Und vorne reingelaufen bist, bis 50 Meter vorher, hast du nichts gehört.
1: Wirklich?
0: Mhm.
1: Und es hat nichts zwischen dir gehabt?
0: Nein.
1: Krass.
0: Ja. Du hast wirklich nichts gehört. Das ist recht eindrücklich. Das funktioniert sehr gut. Hm. Es ist eben das Umgekehrte, wenn im Tal gehörst du es auf den Berg oben, aber nicht vom Berg runter geht. Das ist nicht gleich gut. Also wenn du so auf einem Regen oben bist.
1: Ja.

0: Jetzt mal einen Geburtstagsparty-Plan. Wie der hier?
1: Ich werde ja 40 das Jahr.
0: Ui!
1: Dann hat's Gefühl, ich muss doch schon irgendetwas machen.
0: Ja, der muss man fast. Aha. 40 ja.
1: Aber ich habe sie mir rausgeschoben, wenn ich etwas zu tun.
0: Wann hast du den Geburtstag?
1: Im August.
0: Dann hast du doch nicht Zeit mehr. Das ist nicht so dringend.
1: Wenn wir mal irgendeinen Ort führen wollen.
0: Ja.
1: Dann wäre es wahrscheinlich schon zu
0: spät. Ja. Ja, da dürfte die Wohnung noch fahren, gell?
1: Guck, Pickli Fussweg.
0: Da nicht. Schon da. Kein Wanderweg wäre so.
1: Okay.
0: Aber gerade wahrscheinlich beides.
1: Was ist denn
0: das ist eine Präferenz.
1: Ich meine, der Weg ist schon ein bisschen schön.
0: Ja, dann gehen wir den schönen Weg. Ich finde, der Kost ist.

0: Also statt mit würde ich gut eignen im August. Ich habe halt nicht umwecken von Bern.
1: Ja.
0: Aber kann man gut große Party machen. Und Bedele.
1: Dann gut. Nehmen wir es.
0: Ich will einfach ein bisschen nachreisen. Das ist jetzt gut. Ja.

0: pochino,
1: ma c'è la verità. Das sieht aus nach so einer alten, einem ganzen alten Weg. Mit den Bäumen, alten Bäumen wechseln das. Und ein Esel. Dann ist ja mehr so eine Straße, wo ich glaube, das ist top. Und das ist mir so, muss man vorstellen, aus so einem alten Film.
0: Wenn wir das mit der Kutsche mit Bäumen
1: kennst du das? Oder Radfuss. Ich freue mich jetzt halt auch mega wandern, kann ich nicht Lust. Vielleicht mal weiter wandern.
0: Immer sehr gerne.
1: Lang.
0: Für mich verhältnis lang.
1: Und ich gehe auch gerne wirklich auf so alten Wege laufen, das finde ich alles. So, mal schauen, wie weit. Ah ja, der Weg ist gar nicht eingezeichnet, das ist noch gut. Der Google Maps kennt den Weg nicht. Wir können laufen. Okay.

0: richtig stinkt da wirklich. Das blaue Pfeil und da mit rotem Ei. Perfekt. Ich glaube, das könnte jetzt gar nicht so schlecht kommen. Das wird sicher auch dort sein. Das ist schön, wenn wir hier ein bisschen da hinten weg. Ah, das ist wohl der Wanderweg. Das ist sicher weg, wenn wir rumgehen. Wanderwegkreuzung.
1: Ich war gerade. Ich erinnere mich gerade, dass ich schon mal da war.
0: Ah ja?
1: In dem Tierpark, ist das aber?
0: Ja.
1: Ja. Jetzt, wenn ich das sehe, ich habe ein bisschen da abgeflogen.
0: Ja, das Bruderhaus. 20 Minuten. Ja, perfekt.

Ja, mich fasziniert irgendwie auch immer so die alten Säumerpferde. Das finde ich also etwas Spannendes, wenn man sich jetzt vorstellen. Ah, da sind jetzt vorne irgendwie mit Esel und Maultier. Und darüber wie so nostalgische, romantisierte Vorstellungen.

0: Das ist mega schön. Ich habe Angst gehabt, dass es viel dunkler ist. Aber ja, vorhin haben wir gerade gesehen, das ist ein Laubwald.
1: Ja, gut. Aber dann
0: wird es auch dunkel. Das ist wirklich schön.
1: Ja, und dann kommt endlich wieder mal Sonne.
0: Aber jetzt sind wir auch auf dem Muschelweg. Das ist wirklich ein alter Jakobspfad.
1: Ja.
0: Jakobsweg. Gar nicht so falsch gewesen, meine Assoziation mit einem alten Weg.

0: Irgendwann möchte ich schon gerne mal wieder Nepal oder Nordindien oder so. Immer wenn ich so an Wandern denke, kommt mir das in den Sinn.
1: Was ist das
0: so
1: anders?
0: Gut da. Hey, es ist halt viel höher. Und also kommt natürlich mega darauf an, wo. Zum Teil ist es sehr touristisch. Aber du kannst halt einfach Tage, Wochen lang laufen in den Bergen. Und das ist irgendwie so schön. Und in Nordindien bin ich allein gsi. Das ist irgendwie einfach, so intensiv gsi irgendwie. So allein durch die riesen Berge wandern. Und also ich habe schon gewusst, dass dort ein Weg ist, wo es immer wieder Leute hat, sodass man auch alleine gehen kann. Nachher hat man so einfach bei den Leuten zu Hause übernachtet. Das ist irgendwie so aufgerichtet, dass es immer so bestimmt, welche Familie zuständig ist an welchem Tag.
1: Ah, lustig.
0: Zum Leute beherbergen.
1: Ja.
0: Und dann glaubst du einfach bei ihnen in der Stube am Boden. Und es gibt einfach zu essen, was sie gerade haben. Und meistens haben sie nicht so viel. Sie sind sehr arm. Und die meisten können kein Wort Englisch. Und sind eigentlich alle Männer sind weg gewesen. Die arbeiten irgendwo. Sind immer nur die Frauen daheim gewesen, oder fast immer. Und das war irgendwie mega schön gewesen.
1: Ja.
0: Und wirklich so herzige Begegnungen gewesen. Und ja, irgendwie manchmal habe ich wirklich das Gefühl, ich kann sich verständigen, wenn man kein Wort kann, wirklich austauschen kann.
1: Ja, cool. Und wird das denn funktioniert, hat man einfach einen gewissen Preis zahlt, oder?
0: Ja, der war auch fix gewesen.
1: Ja.
0: Genau. Und das ist aber mega cool, dort in Nordindien. Die sind so ein bisschen in gewissen Bereichen so ein bisschen autonom vom Rest von Indien. Und sind so mega ökologisch, feministisch organisiert.
1: Ja.
0: In vielen Bereichen. Das ist wirklich mega cool. Und eben auch so nachhaltiger Tourismus und so. Das ist mega breit.
1: Ich glaube, das ist so die gleiche Region, wie er vom Hof war. Du hast dir so Sachen erzählt. Es ist dort auch so hoch mitzuschaffen. Mithelfen.
0: Hallo.
1: Und sie versucht das auch zu mega fest vom Buchenflitzleben hier abzuschaffen. Mit den Händen und mit vielen Leuten.
0: Ja.
1: Und aber jeder ist im Tempo, ohne Druck und Stress. Finde ich auf eine Art sehr inspirierend und schön. Gleichzeitig hat es mich auch oft sehr challenged.
0: Inwiefern?
1: Ja, weil ich schon sehr fest so in der Leistungs- Gesellschaft raus, also in der Leistungsgesellschaft, die ich sozialisiert bin. Sehr stark. Also weil ich ja mit 16 schon eine Lehre angefangen habe. Und auch aus so einem Arbeiterhaushalt gekommen, wo das auch sehr viel Wert beigemessen wird, so Arbeit. Oder sich sehr fest über Arbeit definiert wird.
0: Ja.
1: Eigene Identität. Und nachher ist plötzlich so kommt jemand und sagt, ja, mach schon, was du hast. So was. Also hey. Yeah. Oder sie melden, also ja, es ist jetzt halt warm. Nachmittag, ich habe keine Energie. Jetzt eine Pause und dann für am Abend eine längere Abend in arbeiten. Es ist einfach eine andere Art zu arbeiten.
0: Ja.
1: Ich war so ein 9-to-5, egal was draussen ist. Klar kannst du es auch nicht immer durchziehen. Also sicher dann, gerade auf dem Hof, gewisse Sachen müssen auch einfach manchmal gemacht werden. Egal, ob du es gerade Lust hast oder nicht. Im Moment gibt es schon auch. Und dann muss man es beißen. Aber das war nicht die Grundstimmung.
0: Ja.
1: Dass es immer ein Beißen ist. Und das ist so etwas, was ich mega versuche, es eigentlich auch mitzunehmen.
2: Ich
1: möchte noch einen Schritt machen, um zum Beispiel zu lernen. Ich habe mehr so in ein Arbeiten gekommen, wo ich einen Rhythmus habe, wenn ich stimmt. Oder wenn ich stimmig atme. Und nicht mehr ständig einen äußeren Druck nachgehen. Und wenn wir auch inneren Druck.
0: Ja.
1: Das ist alles gar nicht, was mir sofort passieren muss.

0: Ja, aber ich hätte auch Lust, mal so einen Mehrtagestour-Wanderung zu machen. Mhm. Also auch in der Schweiz.
1: Ja, da. Ja, es ist schon etwas anders, wenn man so in den Bergen aufwacht.
0: Ja.
1: Und wieder am Abend so einen Untergang.
0: Das hätte ich eigentlich recht Lust. Darf ich mich mal anpacken.
1: Ich glaube, selbst so eine tiefe innere Gelassenheit, wie wenn ich so länger in den Bergen bin.
0: Mhm.
1: Ich habe es so schwierig gefunden nach Nepal. Jetzt sind wir 25 Tage unterwegs gewesen, nachher wieder in die Zivilisation zurückzukommen. Das habe ich so komisch gefunden.
0: Ich glaube ich.
1: Und auch, was sie alle geredet haben. So sinnlose Gespräche, weil wir reden auch nicht so viel.
0: Mhm.
1: Oder wir führen eben so ganz tiefgründige Gespräche manchmal. Mhm. Und nachher wieder so der Smalltalk. Das habe ich mega Mühe gehabt.
0: Ja, ich kann mir gut vorstellen. Das ist jetzt sehr gut. Ich habe jetzt alles vor, wieder raus auf. Schon der Stall.
1: Ja. Mal schauen, was da hat.
0: Nicht füttern, nicht streicheln oder abstecken.
1: Rothirsch. Vietnam Sikar.
0: Wo sind wir denn? Das ist ja kein Punkt, wo wir sind.
1: Nein. Woher sind wir gekommen?
0: Ja, eher von da hinten, hat es gesagt. Dann stehen wir hier links der Wolf, kann das sein? Dann sind wir da.
1: Also wir sind nämlich nicht da.
0: Nein, da sind wir nicht.
1: Ja, irgendwo da. Wir werden es herausfinden, hoffentlich.
0: Ja. Also jetzt ist da links der Wolf. Mhm. Aber wirklich.

0: ist auch nicht so hoch. Das Heck für die Hunde.
1: Wieso sind die höchst super? Weißt du? Mammutmutter Backenzahn.
0: Wie alt sind Bäume?
1: Oh. Was schätzt du, wie alt ist der?
0: Der
1: Baumstrumpf.
0: Ja, Schuss. Ist auch nicht. 500 Jahre.
1: Fast.
0: 600.
1: 14.000.
0: 14.000? Hey, wo ist denn der her?
1: Das ist eine Leihgabe.
0: Ah.
1: Also im nachweislichen Wald am Uetliberg. Ein Erdrutsch hat den Baum zugedeckt.
0: Ah.
1: Und den hat man irgendwie nicht gefunden.
0: Okay, krass. 14.000
1: Jahre. Das ist einer der ältesten Wälder der Schweiz.
0: Übrigens, die Stege bei euch, dort bei der Mattenbrücke.
1: Ja.
0: Weißt du, wie alt ist die?
1: Nicht so alt wie der Baum.
0: Nein, nicht ganz.
1: Weiß es nicht.
0: Aus dem 14. Jahrhundert.
1: Ah, krass.
0: Der Holzstege.
1: Krass.
0: Mir hat es aber mega wundert, wie die Stege so schön gefunden haben. Und dann habe ich es gegoogelt und dachte,
1: ja, schon gewusst, sie ist alt, aber so alt.
0: Ja, warum, dass die so lange überlebt hat.
1: Krass, aber das ist, also ich bin schon gerade ein bisschen schockiert.
0: Über den 14.000 Jahre alten Baum schon,
1: ja. Also ich meine, das ist doch gar nicht so viel Jahresring. Aber schon recht viel.
0: Dort aber weiter tun, wenn man solche Strünke. Und das andere ist ein Mooreiche. Mhm. Ein zeitlicher Uetliberg. Laufen wir jetzt wieder raus oder laufen wir zum Kontur? Nein, Moment. Jetzt hier, das ist der Steinvater mit den verschiedenen Pfifflingen. Steine. Schöne Steine.
1: Mach ich los, das hätte ich gewusst. Moin. Gut, dass mein Vater hat mir alles erklärt.
0: Ja.
1: Ich habe das meiste gegessen, aber nach der Flur reisen.
0: Kieselkack. Das ist der, der so auseinanderbröseln lässt.
1: Damit das ein Wolfskegel ist.
0: Nein, ich glaube es auch nicht.
1: Also, krass Tier. Und jetzt sind wir bewegt. Ich meine, es ist nur.
0: Ein Huhn hat es dort. Irgendein lustiger Vogel, der aussieht wie ein Huhn. Das ist ein Kegel dort.

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1: bliver altså, vi er hvidt om det, ja.
0: Det er så hvidt. Ja, altså, nu har jeg sagt det. Vor allem, wenn es so ein bisschen offen war und so kleine Kinder, die können auch keine.
1: Ja, ich habe immer ein bisschen das Trauma, weil in Bern schon mal jemand ins Gehege reinkommt.
0: Ja.
1: Und ich war dort eben gleich in der Nähe. Also wir sind wegen dir, wir haben es nicht mitbekommen, aber... Also wir haben mitbekommen, dass etwas ist, aber nicht einmal.
0: Ja. Wieso ist die Person dort reingekommen? Ich kann mich erinnern, dass das
1: nicht so genau ist, aber... Ich glaube... Ich
0: weiß auch nicht, wieso.
1: Die Person hat irgendwie... psychische... Beträchtigungen gehabt oder so, ich bin nicht sicher.
0: Schau bitte. So. Behörde. Hier lesen.
1: Was auch immer.
0: Der Mammut sind es nicht. Meine Mammut. Vor 120'000 Jahren war es Sumpflandschaft und vor 140'000 Jahren hat es 600 Meter Eis gehabt.
1: Ja, das sieht man. Also da ist Sumpf, da ist Eis.
0: Okay. Der Lindgletscher ist

0: steht näher an. Ich finde das nicht zu groß, wenn ich nicht kann. Das sind die Preswalbskistpferde.
1: Der Wolf ist schon dahin.
0: Ja, ja, die Richtung wäre nicht falsch.
1: Jetzt kann man das immer. Ja.
0: Da hat sich gerade die Halle wirklich.
2: Oh, machen wir mal eine Vogel-Exkursion mit der Larissa.
0: Ja, bitte. Da ist ein Igeli drin. Ja, das fände ich mega cool.

0: Tiere, nicht bitte. Das war das Pferd.
1: Ja.
0: Das ist der, wo sie nesselt.
1: Das Maultier, ne?
0: Ja, genau, das Maultier.
1: Oder Maulleitli,
2: keine Ahnung.
1: Aber auf jeden Fall, wenn ich das Tier sehe, dann stelle ich mir gerade so eine mega wilde Steppenlandschaft vor.
0: Die Lebetiere, ja, schau da.
1: Keine Ahnung.
0: Ah! Genau so kann ich mir das vorstellen. International Tacky Group. Wiederansiedlung vom Preschwalski-Pferd. In der Mongolei. Ah, oh, dort ist sicher schön.
1: Ja.
0: Das wäre jetzt mal einmal ein Ort, wo ich gerne reingehen würde.
1: Mhm. Ich auch, bis eine Freundin war und gesagt hat, sie hat es fast nicht ausgehalten. Sie hat jeden Tag so mega krasse Goulash mit so ganz viel Fett. Fleisch. Augen, Fleisch, ja, drin.
0: Oh.
1: Also für Fegi, glaube ich, sehr schwierig.
0: Ja, da müsstest du dann wahrscheinlich umstellen. Es ist halt einfach ein Ort, wo nicht Gemüse abbaust.
1: Ja.

0: bewegte Geschichte mit
1: Happy End. Eigentlich sind sie ausgestorben. Dritte fortpflanzungsfähige Tiere haben sie noch gehabt.
2: Ah, krass.
1: Rosie. Asiatische Steppe.
0: Sie sitzt 66 Chromosomen. Das sagt mir jetzt irgendwie gar nichts.
1: Und das Hauspferd hat 64.
0: Ja, ich kann das auch nicht sagen.
1: Das ist vielleicht irgendwie speziell.
0: Ja, aber.
1: Ich finde, die haben auch einen schönen Handtuch.

0: Gut, richtig gut. Ja, ist doch da. Ist okay. Hast du noch ein gestopftes Tier anschauen?
1: Das habe ich eben nicht so fest gerne.
2: Ja, komm,
0: dann lassen wir das aus.
2: Hast du gewusst, dass wir unsere Halte wirklich eine unfassige Gebührung haben?
0: Warum?
2: Weil Larissa wollte lernen, Tier auszustopfen.
0: Ah.
2: Das nennt man das so?
0: Ich weiß es nicht. Präparieren? Schaut, da können wir noch ein wenig näher reden.
2: Aber das ist jetzt nicht machen.
0: Oh, ganz süß. Das ist so richtige Herdentier, ne? Ja. Ich hätte eigentlich gerne mal so ein paar flauschige Kühe.
2: Ja. So, wie nennt man die? Die richtig schön und so lange Fälle.
0: Nein, nicht einmal. Ich würde eigentlich schon hiesige, aber halt auch so, wo draußen sind immer. Die kommen im Winter auch so ein flauschiges Fell über. Ja, das finde ich auch. Das ist auch realistisch. Ich will das mal haben. Auch schon so einen grossen Garten. Wo sind so die Muffins? Ah, das ist noch cool, da könnt ihr Mufflons oben durch.
2: Ah.
0: Umgekehrt.
2: Für uns.
0: Ja. Wirklich für die Mufflons. Ah, von da sind wir vorher gekommen.
2: Stimmt.
0: Jetzt sind wir einmal rundum zu links. Dort oben können wir Mufflons schauen. Ja, er ist ja vorüber gelaufen. Er sitzt ein bisschen verscheucht.
3: Was los?
0: Ah.
3: Kann das da rein gehen? Ja,
0: ist das geholt.
3: Ich kann mich nicht rein.
2: Was?
3: Das ist ein Ross. Ich glaube, das ist der Ronny. Ronny.
0: Das folgt aber gut.
2: Aha. Aber also, das muss jetzt rausgehen.
3: Hä?
2: Das hat mir jetzt
3: rausgehen. Mama, ich sage jetzt schon, ich könnte das nicht da rein.
0: Du siehst schon wie so ein Lenny.
3: Ich muss das nicht machen.
0: Aha.
3: Ich
0: muss das jetzt.
2: Und da oben geht
0: es. Ja, das ist nicht so ein boring da.
2: Ja. Ist das schon mal umgekehrt? Soll ich das schon den Wagen nehmen?
0: Ah, schau, da, Hauspferd.
3: Das kann ich jetzt ganz gut. Was machst du das?
0: Keine Nachfahren über das Hauspferd.

0: Genau, jetzt sind wir einmal den Ring geknüpft.
1: Und jetzt sind wir da zurück.
0: Jetzt können wir da links, oder? Ja, da läuft der Ruf. Nein, nein, das ist das Schild. Da hat es auch jetzt richtig geregelt. So streichen wir das Wolfskrieg.
1: Wie sind doch die so herzig und so schwierig?
0: Nerzanlage zu bauen.
1: Ja, sind die herzig.
0: Ja. So plagen die Tierli her.
2: Was ist das, Kitzi?
3: In einem grossen Baum so dazwischen, siehst du nur so bewegen, wo sind sie wieder hochgekommen, dann sind sie wieder runter. Aber ich komme jetzt nochmal.
0: Warten wir mal noch ein bisschen. Nur noch ein bisschen warten. Es sind zu viele Leute. Das ist ja ein riesiges Gehege.
1: Mhm.
0: Aber Gabi und Wolf ist
1: es schon. Ja,
0: immer noch ein bisschen. Ah, schau dort hinein.
1: Oh ja. Wow. Ah, letztes Mal haben wir das Glas dabei gehabt.
0: Ah.

嗯。

0: Ja, das ist wahrscheinlich schon recht langweilig. Ja. Das Gehege ist schon gross, aber eigentlich.
1: Ja, ich meine, die machen pro Nacht, sind sie es gesagt, bis zu 500 Kilometer.
0: Krass, dann müssen sie einfach
1: also einzelne reisen. Männliche Bürger.
0: Ja.
1: Neue Gegend, neue Revier suchen. Das ist crazy, wie die Verstecke machen. Wenn ich auf dem Hof auch so einen Wolf Alarm.
2: Okay.
1: Und du bekommst einmal.
2: Ich bin mit dem Kind. Der Tina war.
1: Im Kanton Zürich hat es regelmässig Wölfe, die durchgehen. Dann musst du auch mal auf die Schäfe schauen. Aber bei uns ist es bisher immer vorbeigesickelt.
0: Was ist denn nach der da?
1: Ich weiß es nicht. Also bei den Bären war es spannend. Die haben auch Rosa wirklich erzählt, wie sie es verteilen. Das Essen.
0: Dass sie es suchen. So.
1: Ja. Damit sie so ein bisschen beschäftigt sind.
0: Ja.
1: Und auch. Ah, wir können vielleicht auch. Und auch, dass es wie so für die verschiedenen. Den Stress wird wegen der Hierarchie.
3: Ich habe immer so.

0: Schuhe. Ist das der Wolfskanzel? Oder schau.
1: Ah, ich glaube, das ist da einer. Irgendwo wieder rauf. So wie so ein Jagdding.
0: Ein Jagdding auf?
1: Also, einfach mal jagen. Klar. Ich bin richtig erinnert.

0: vorletzten Sommer bin ich auf den Alpenrotenflug gsi. Und dort ist auch mega speziell. Es ist tagsüber sehr touristisch, weil ich dort Mieten sind. Und nachher ab am Abend gehen die Kastanien oben runter, wo jetzt nicht direkt oben schlafen oder wohnen. Nachher bist du einfach allein auf der Alp oben. Und dann hat es viele so Gänse, die am Abend dort unterwegs sind. Und das war mega schön gewesen. Und hast du die einmal so angetroffen am Abend? Da ist die Wolfskanzel. Dann kommst du, der Hirsch ist da hinten. Das ist mega schön, die sind da ganz nah gekommen. Wir sind am Abend so vorgelaufen. Zum einen war es wie nachher halt ein Aussichtsbuch und vorne voll steil runter. Dort war die Sonne noch nicht gegangen. Das war mega schön gesehen. Halt so über dem Zürichsee. Das war echt eindrücklich. Das gemeint hat.
1: Nein, wir haben schon auch eins.
0: Hat selber eins gehabt. Aber das ist cool, kann man nachher vielleicht hinten gerade zum Hirsch. Den würde ich schon gerne sehen.
1: Feldstecher ist eigentlich ein mega lustiges Wort.
0: Feldstecher. Ja.
2: Schau mal, jetzt sind ein paar Leute. Stehen wir hier hin und warten.
0: Ich will
2: nicht.

0: Ja, das ist
1: immer die Wintersammlung. Das muss ich mal finden, wenn ich dann. Ab. Ja, geil. Wow. Was kann man Flashes hier? Oh Gott, mein Lichter haben wir eine Stereo-Licht. Ach, das ist ein Mensch. Ja, das ist ein Mensch.
2: Beschäftigst du mit dem Menschen da? Da bist du auf dem Jörg. Ah, die Papa. Ah, nee.

So, jetzt sind wir da eine Stunde unterwegs. Dann habe ich bis zum Wolf geschafft. Jetzt kann ich das jetzt abstellen. Durch den Haus Checkout hier.

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2: Unvorstellbar, aber wahr. Ihr hört Radio Stadtfilter mitten in der Nacht. Und mitten in dieser Nacht gibt es etwas ganz Besonderes für euch. Nachteule, unsere nächtliche Reihe von Hörbüchern und Hörspielen. Am Montag in der frühesten Morgenstunde, 1001 Nacht, in der frühesten deutschen Übersetzung, die es je jetzt gibt, das ist die von Gustav Weil. Wir hören sie gelesen von einem gewissen Bernd Ungelhaar.
3: Geschichte der Tochter des Wesirs und des Prinzen Uns Alwudjud, Teil 1. Man erzählt, und Gott kennt alle Geheimnisse am besten, es war in den frühesten Zeiten ein König, welcher Schamech hieß. Er war ein sehr angesehener und mächtiger Sultan und so gefürchtet, dass sich niemand in seine Nähe wagte. Derselbe hatte einen Sohn, welcher Uns Alwudjud, Lieblichkeit des Daseins, hieß. Sein Wesir hatte eine sehr schöne, wohlgestaltete und gebildete Tochter, welche Dichtkunst und lehrreichen Umgang liebte. Sie hieß Ward fil Akmam, Rose in der Knospe. Der Wesir liebte sie sehr, weil sie so viel Geist und Beredsamkeit besaß und Geschicklichkeit zu allen Künsten. Sie war wohlgestaltet und zart gebaut, und wenn sie sprach, so konnten ihre Worte einen Kranken heilen. Außer einer vornehmen Erziehung besaß sie so viele vorzügliche Eigenschaften, dass sie jeden reizte, dem sie sich zuwandte, und jeden tötete, dem sie den Rücken kehrte. Sie war, wie ein Dichter sagte, ihre Erscheinung ist wie die des Mondes zwischen Sternen. Ihr Gesicht strahlt verhängnisvoll aus ihrem Haar hervor. Mein Verstand hat mit der Liebe gescherzt, nun gleicht er einem Sperling in der Hand eines Kindes, das mit ihm spielt. Der König war gewöhnt, jedes Jahr die Großen seines Reiches zum Ballspiel zu versammeln,